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1: Guten Tag bei Radio Prag International. Im Studio für Sie ist Markéta Kachlíková. Heute in unserem Programm. Heute vor 35 Jahren endete hier in Prag mit der Auflösung des Warschauer Paktes eine Epoche. Was bedeutet das für unsere heutige Sicherheit? Weiter nehmen wir Sie mit zum neuen 700 Meter langen Street Art Mural im Prager Stadtteil Rusině. Und wir fragen Sie, hat ein Buch Ihr Leben verändert? Der Autor Roland Schwarz hat genau dazu faszinierende Geschichten von Prag bis Shanghai gesammelt. Das Interview dazu hören Sie im Anschluss. Bleiben Sie dran, zuerst aber das Neueste aus Tschechien.
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2: Der tschechische Staatspräsident Petr Pavel hat von der Regierung das Mandat nicht erhalten, das sie für den bevorstehenden NATO-Gipfel in Ankara gebilligt hatte. Es werde vermutlich erwartet, dass ich es nicht brauchen werde, erklärte Pavel am Mittwoch im Gespräch für den Nachrichtenserver Deník CZ. Das Regierungskabinett legte dem Staatsoberhaupt zudem namentlich die Zusammensetzung der Delegation fest. Pavel hält dies für präzedenzlos. Der Staatspräsident erklärte, er habe Premier Andrej Babiš einige Mal ein Treffen wegen des NATO-Gipfels angeboten, zuletzt in einem Brief am Dienstag. Pavel sagte, der Premier habe den Vorschlägen nicht gefolgt, weil aus seiner Sicht bereits alles entschieden sei. Der Präsident bezeichnete die Debatte über zwei Flugzeuge für die Reise nach Ankara als absurd. Wenn wir eine Delegation haben, sollte diese mit einer Maschine reisen und nicht mit zwei, merkte Pavel ein. Der stellvertretende Leiter der tschechischen Generalzolldirektion Jiří Troussel und der Generaldirektor von DHL Express Luděk Drnec haben sich am Mittwoch zur Einführung von Zöllen auf billige Pakete aus den Ländern außerhalb der EU geäußert. Die Maßnahme sorgt ihren Worten zufolge für gleiche Wettbewerbsbedingungen und wird zum Rückgang des Umfangs an Waren führen, die in Kleinsendungen geliefert werden. Die Maßnahme gilt ab Mittwoch in der ganzen Europäischen Union. Sie wird vor allem Pakete von den chinesischen Online-Shops betreffen. In der Nacht auf Mittwoch sind 5 Kinder und ein Erwachsener in einem Ferienlager in der Nähe von Jindřichův Hradec vom Blitz getroffen worden. Nach Informationen der Rettungskräfte schlug ein Blitz in einen Baum ein und eine von dort ausgehende Sekundärentladung traf 5 Kinder und einen Erwachsenen in den Zelten. Die Kinder wurden ins Krankenhaus in Jindřichův Hradec eingeliefert. Ihr Zustand sei stabilisiert, teilte eine Sprecherin des Krankenhauses mit. Der verletzte erwachsene Mann, der kurz bewusstlos war, liegt im Krankenhaus in Budweis. Laut dem Behandlungsarzt sollte er keine Folgen haben. Mit dem Transport der Patienten halfen vor Ort die Feuerwehrleute. Es habe sich um ein Ferienlager gehandelt, wo auch die Eltern mit den Kindern sind, teilte eine Polizeisprecherin mit. In Brünn und in Ostrau beginnt am Mittwoch das Festival Monat der Autorenlesung. Im Fokus steht in diesem Jahr die grönländische Literatur. Das Festival wird im Brünner Theater Husana Provasku mit einem Auftritt der Dichterin und Künstlerin Jessie Klemann eröffnet. An der Eröffnung wird auch die grönländische Kulturministerin Nivi Olsen teilnehmen. Festivaldramaturg Pavel Drábek sagte, er hoffe, dass die tschechischen Leser dank der Autorenlesungen Grönland in seiner wahren Gestalt entdecken werden, weit jenseits der vereinfachten politischen Schlagzeilen der letzten Monate. Der ehemalige Kapitän der tschechischen Fußballnationalmannschaft Tomáš Souček erwägt, ob er weiterhin für das Nationalteam spielen soll. Der 31-jährige Mittelfeldspieler von West Ham United hat sich Bedenkzeit genommen. Er wolle keine emotionale Entscheidung treffen, teilte der Spieler am Dienstag mit. Er merkte zudem an, dass er aufgrund einer Verletzung, die er im letzten WM-Spiel gegen Mexiko erlitten habe, mehrere Wochen bis Monate ausfallen werde. Tschechiens Nationalteam erreichte bei der Fußball-Weltmeisterschaft nur einen Punkt und schied in der Gruppenphase aus. Souček spielt in der Nationalmannschaft seit 2016. In den Jahren 2021 bis 2025 war er Kapitän des Nationalteams. Zum Abschluss noch ein Blick auf das Wetter. Am Donnerstag ist es in Tschechien wolkig, im Nordwesten gibt es Regenschauer. Die Tageshöchsttemperaturen liegen zwischen 22 und 26 Grad. In Lagen 1000 Meter werden 17 Grad erreicht.
1: Das waren die Nachrichten mit Martina Schneibergowa und wir machen weiter mit dem Tagesecho. Vor genau 35 Jahren wurde der Warschauer Pakt aufgelöst. Es handelte sich um einen Militärpakt der Ostblockstaaten, die bis dahin von der Sowjetunion kontrolliert wurden. Am 1. Juli 1991 unterzeichneten ihre Vertreter in Prag ein Protokoll zu seiner Abschaffung.
3: Sledujete přímý přenos z Černínského paláce v Praze, kde probíhá mimořádné zasedání politického poradního
2: výboru. Wir übertragen live aus dem Černínpalais in Prag, in dem die Sondersitzung des Beratungsausschusses des Warschau-Paktes stattfindet. Der feierliche Moment der Unterzeichnung wird gegen 12 Uhr erwartet.
1: So berichtete der tschechoslowakische Rundfunk vor genau 35 Jahren am 1. Juli 1991. Anschließend setzten die Vertreter aus der Sowjetunion, der Tschechoslowakei, aus Bulgarien, Polen, Rumänien und Ungarn ihre Unterschrift unter das Auflösungsprotokoll. Der Warschauer Pakt war 1955 gegründet worden, als Gegenstück zur seit 1949 existierenden Nordatlantischen Allianz. Laut dem Historiker Prokop Tomek vom Militärhistorischen Institut in Prag hat der rasche Zerfall des Warschauer Paktes die Situation für den damaligen Reformführer der Sowjetunion, Michail Gorbatschow, erschwert.
2: Die stürmische Entwicklung und der große Druck, all diese alten Strukturen abzuschaffen, führten letztlich dazu, dass Gorbatschow scheiterte. Der Westen wünschte sich einen Erfolg Gorbatschows, mit dem man sich gut verstand und der den guten Willen hatte, die Sowjetunion zu transformieren. Dies ist jedoch misslungen.
1: Anfang der 1990er Jahre herrschte die optimistische Überzeugung, Europa sei endlich sicher und frei von existenziellen Bedrohungen. Es gab sogar Überlegungen, die NATO nach dem Ende des Warschauer Paktes ebenfalls aufzulösen. Niemand rechnete mehr mit einem großen Krieg. Prokop Tomek zufolge ist der Zerfall des Warschauer Paktes daher der Schlüssel zum Verständnis der heutigen Sicherheitslage, die durch Russland massiv destabilisiert werde.
2: In den Schritten jener Zeit lassen sich auch die Ursachen für die heutigen Ereignisse finden. Damals entstand ein Ungleichgewicht und wir suchen nach wie vor nach einer Balance.
1: Der Warschauer Pakt war vermutlich auch der einzige Militärpakt weltweit, innerhalb dessen es zum Angriff auf sein eigenes Mitglied kam. Die Tschechoslowakei nämlich, um 1968 die Reformbewegung des Prager Frühlings niederzuschlagen. Laut Prokop Tomek

0: Aufgaben für den Kriegsfall. Zudem waren sie gezwungen, immense Ressourcen für den Aufbau von Armeen aufzuwenden. Diese dienten zwar formell dem Warschauer Pakt, in der Realität jedoch der Sowjetunion.
1: Die Tschechoslowakei spielte eine überraschend wichtige Rolle bei der Auflösung des Warschauer Paktes. Die Initiative zur Abschaffung des Bündnisses ging nicht von Moskau aus, sondern wurde hauptsächlich von Prag zusammen mit Polen und Ungarn vorangetrieben. Der Historiker hebt hervor:
0: Die tschechoslowakische Außenpolitik im Jahre 1990 ist faszinierend. Sie lässt sich schwer mit anderen Epochen vergleichen. Sie war schlicht ein Faktor, der das Weltgeschehen beeinflusste. Heute ist das eine absurde Vorstellung, aber damals wurde das, was beispielsweise Václav Havel sagte, ernst genommen.
2: Páni prezidenti, dámy a pánové, prohlašuji tímto poslední zasedání politického poradního výboru bývalé Varšavské smlouvy za skončené.
1: Durch diese diplomatische Offensive der mitteleuropäischen Staaten endete der Militärpakt des Ostblocks nach 36 Jahren. Im Prager Stadtteil Rusyně ist seit neuestem ein Graffiti-Kunstwerk von immensem Ausmaß zu sehen. Ähnlich wie die East Side Gallery in Berlin zieht es sich über viele Meter an einer Wand entlang. Daniela Honigmann hat die Details.
3: 30 Künstler haben daran mitgearbeitet, 15 aus Tschechien und 15 aus anderen Ländern. Gemeinsam haben sie eine 700 Meter lange Mauer in Prag in eine Open-Air-Galerie verwandelt. Dabei sei auch Tom HRVB aus Berlin gewesen, berichtet Petra Hayek, Leiter des Festivals Urban Pictus, in dessen Rahmen die Kunstaktion organisiert wurde.
4: Als Tom ankam, stieg er aus dem Auto aus und seine ersten Worte waren: Ich will Svíčková zum Mittag und zum Abendbrot und das jeden Tag.
3: Der Gast aus Berlin wurde mit dem berühmten tschechischen Lendenbraten versorgt und trug dafür seinerseits zum Mural Rusyně bei, wie das Graffiti-Kunstwerk heißt, das gerade im Prager Nordwesten entstanden ist. Es handle sich um das drittgrößte Gruppenmural in ganz Europa, sagt Hayek. Tom ist ihm zufolge als echter Showman aufgetreten und habe beim Sprayen akrobatische Stücke vorgeführt. Aber auch die anderen Künstler konnten 14 Tage lang bei ihrer Arbeit in der Straße Vlastina beobachtet werden. Selbst in der größten Hitze war jeder an seinem Wandabschnitt zugange. Während der Aktion sagte der französische Street Artist Smoka vergangene Woche gegenüber Radio Prag International:
5: It's a bit exhausting in the afternoon. We have to make breaks.
4: Am Nachmittag ist es ziemlich anstrengend, dann müssen wir Pausen machen. Aber das ist besser, als wenn es regnen würde. Denn dann könnten wir gar nicht malen. Und es ist auch nicht so heiß wie in Frankreich. Für mich ist es also okay.
3: Die Initiative für das Mural kam aus dem Rathaus des 6. Prager Stadtbezirks. Es hatte sich mit der Idee an das Festival Urban Pictus gewandt, dessen Team das Motto für das riesige Wandbild erdachte. Es lautet: Die Schönheit der Stadt in Bewegung. Smoker beschreibt, wie der Titel in sein Bild eingeflossen ist.
4: Ich habe versucht, etwas zu den Menschen zu malen, die hier wohnen, und weniger zu der Stadt an sich. Darum ist die Bewegung in einem tanzenden Paar vor den Lichtern der Stadt eingefangen. Es ist eine menschliche Bewegung und eben nicht nur der Blick auf die Architektur. Ich möchte immer Emotionen wecken, wenn die Leute meine Murals anschauen.
5: I like to create emotion when people see my murals.
3: So wie der Franzose Smoka gerade in Prag gastierte, sind auch die tschechischen Künstler des Gemeinschaftsprojektes international aktiv. Chemis zum Beispiel berichtete während der Arbeit in Rusyně, dass er den Sommer über gut ausgebucht sei.
4: Als nächstes werde ich in Malta arbeiten und danach auf Aruba. Vielleicht ergibt sich dann noch etwas in San Francisco, mal sehen. Aber nach Aruba fahre ich jedes Jahr.
3: In dem Mural Rusin

0: Hat sich Chemes aber gerade mit einem optischen Relief verewigt. Darin lässt er die eher eintönige Betonfläche von einer bunten Figur aufbrechen. Es habe bereits viele Reaktionen der Anwohner auf das Mega-Graffiti gegeben, berichtete Festivalorganisator Petra Koppau.
1: Wir bekommen jeden Tag Rückmeldungen und in 99% der Fälle sind sie positiv. Die Leute sind wirklich froh, dass ein solches Kunstwerk an dieser Stelle entsteht. Denn vorher war hier nur eine graue Betonmauer. Und auf diese Weise hoffen wir, dass sie nun stolz auf diese Wand sein können.
0: Die jetzt so bunte Mauer umgibt ein Grundstück des Verteidigungsministeriums. Für das Festival Urban Pictus musste darum erst die Erlaubnis des Ressorts eingeholt werden. Das Mural ist insgesamt 1800 Quadratmeter groß geworden. Es wird zudem mit einer speziellen Schutzschicht gegen unerwünschte Graffiti versehen. Denn das Kunstwerk solle noch viele Jahre glänzen, so die Ankündigung der Organisatoren.
1: Soweit das Tagesecho. Bücher können dir im Leben eine neue Richtung geben. Die Rede ist von Werken der Belletristik, deren Protagonisten und Geschichten inspirierend sein und Menschen zu außergewöhnlichen Taten verleiten können. Roland Schwarz hat solche Geschichten und Beispiele in unterschiedlichen Ländern gesammelt und in bisher 2 Bänden zusammengefasst. Hören Sie sich ein Interview mit dem Autor an. Es wurde Ende vergangenen Jahres erstmals ausgestrahlt.
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3: Am Mikrofon ist Roland Schwarz. Herr Schwarz, Sie kommen aus Österreich, Sie leben aber derzeit in Prag und sind Lehrer an der hiesigen österreichischen Schule oder am österreichischen Gymnasium. Was hat Sie nach Tschechien geführt und wann war es?
4: Ja, also das erste Mal 2017. Ich bin ja jetzt zum zweiten Mal schon nach Prag gezogen. Also beim ersten Mal wollte ich einfach eine Veränderung. Ich habe in einer kleinen Stadt gelebt, in Oberösterreich, und ich wollte unbedingt in eine Großstadt ziehen. Und dann habe ich gesehen, dass eine Lehrerstelle frei ist, habe mich beworben, ja, und so bin ich in Prag gelandet. Und nach 7 Jahren habe ich dann entschieden, es reicht einmal, ich möchte jetzt ein Jahr nur Bücher schreiben. Und ich habe aber während des Jahres Prag so vermisst, dass ich zurückgekommen bin. Also ich bin jetzt seit August eigentlich wieder hier in Prag, genau.
3: Hat Prag Ihre Erwartung als Großstadt erfüllt oder was haben Sie vermisst?
4: Ja, eigentlich schon. Hätten Sie mich vor einem Jahr gefragt, hätte ich gesagt, unbedingt. Aber ich habe im letzten Jahr sehr viel Zeit in China verbracht und da hat sich irgendwie die Definition, was eine Großstadt ist, für mich ein bisschen verändert. Aber ja, für mich erfüllt Prag alles, was ich brauche. Also inspirierende Leute, gute Kaffeehäuser, viele verschiedene Restaurants. Also man hat alle Möglichkeiten in dieser Stadt und es ist nie langweilig.
3: Sie haben während Ihres Aufenthalts in Prag oder während dieser Jahre 2 Bücher veröffentlicht. 2022 war das mit Moby Dick aufs Containerschiff und in diesem Jahr einen Nachmittag im südlichen Blütenland. Die beiden Bücher haben einen gemeinsamen Leitfaden, und zwar die Macht von Büchern oder wie Bücher unser Leben verändern. Wie haben Sie die Lust am Schreiben entdeckt?
4: Über die Lust am Lesen. Also vor dem Schreiben kommt immer das Lesen und gelesen habe ich immer gerne. Und mich hat immer interessiert, welche Bücher die Leute lesen. Auch aus eigenem Interesse, um Empfehlungen für weitere Literatur zu haben. Das heißt, seit Jahren eigentlich frage ich jeden Menschen, den ich kennenlerne, was ist dein Lieblingsbuch? Oder hast du ein Buch, das dich geprägt hat? Oder hast du ein Buch, das dein Leben sogar verändert hat? Was kannst du mir empfehlen? Und so ist das erste Buch entstanden. Denn irgendwann habe ich begonnen, diese Geschichten aufzuschreiben. Und die erste Geschichte, das erklärt auch den Titel des ersten Buches, die erste Geschichte, die ich aufgeschrieben habe, war die Geschichte meines Freundes Martin, der Moby Dick gelesen hat. Und es hat sein Leben komplett auf den Kopf gestellt. Er ist heute Kapitän eines Containerschiffs. Und ich habe diese Geschichte meinen Freunden gezeigt in Graz. Ich habe in Graz studiert. Und die haben die Geschichte gelesen und haben gesagt, ich lese jetzt auch Moby Dick. Das interessiert mich. Ich will das Buch auch lesen. Und ich habe dabei etwas gelernt, nämlich so bringt man die Leute zum Lesen. Ich bin ja Lehrer, nicht? Und ich versuche meine Schülerinnen und Schüler immer zum Lesen zu bringen. Und als ich dann gemerkt habe, die Leute lesen dann ein Buch, wenn sie eine persönliche Geschichte dazu kennen oder gehört haben, dann habe ich mir gedacht, so jetzt schreibe ich ein Buch, ich sammle weitere Geschichten und ja, so ist das erste Buch entstanden und dann haben mir noch natürlich noch weitere Leute Geschichten erzählt und insgesamt sind es 2 Bücher jetzt.
3: Und wie kommen Sie zu Ihren Geschichten? Wie finden Sie die Leute, die bereit sind, Ihnen ihre persönlichen Geschichten zu erzählen?
4: Naja, ich bin ein kommunikativer Typ. Ich frage bei jeder Gelegenheit, ob es ein Buch gibt, das das Leben sehr geprägt hat. Also egal wo, wenn ich im Kaffeehaus jemanden kennenlerne, in der Schule meine Schülerinnen und Schüler, im Yoga-Studio meine Yoga-Freundinnen. Ich war einmal sogar, es ist ein bisschen peinlich, aber ich erzähle es Ihnen, einmal war ich mit einem Freund bei einem Speed-Dating in Prag und ich habe jede der Damen gefragt, ob sie ein Lieblingsbuch hat. Also eigentlich bei jeder Gelegenheit stelle ich diese Frage und ja, so komme ich zu meinen Geschichten. Und wenn jemand eine Geschichte hat oder ein Lieblingsbuch, dann sage ich, wir treffen uns bitte auf einen Kaffee oder auf ein Gläschen Wein und dann reden wir darüber.
3: Und wie sind die Reaktionen der Menschen? Nennen Sie gleich ein Buch, das Ihr Leben geprägt hat oder ist es schwierig, Sie an dieses Buch zu bringen? Oder?
4: Das ist eine gute Frage und dazu habe ich auch eine Beobachtung. Normalerweise haben Menschen, die wenige Bücher lesen, sofort ein Lieblingsbuch. Denen fällt sofort das Buch ein, das ihr Leben verändert hat. Und Menschen, die sehr viel lesen, also so wie wir beide, wir hätten es schwer, nur ein Buch zu nennen, das das Leben verändert hat. Also viele Menschen, die mir Geschichten erzählt haben, sind eigentlich keine Vielleser. Das ist interessant.
3: Bedeutet das, dass Sie persönlich kein solches Buch für sich selbst nennen können? Oder gibt es doch Lektüre, die Ihr Leben verändert hat?
4: Also ich könnte wahrscheinlich Dutzende Bücher nennen, die mein Leben irgendwie geprägt haben. Vielleicht nicht verändert, aber stark bereichert haben oder die mir irgendwann einmal geholfen haben im Leben. Das hängt natürlich auch ab, wie alt ich zu jenem Zeitpunkt war. Jugendjahre prägt ein anderes Buch als die Studentenjahre oder jetzt das Erwachsenendasein. Aber ich habe ein Lieblingsbuch, das schon, das ich immer wieder lese. Denn normalerweise lese ich ein Buch nur einmal, ein einziges Mal. Aber es gibt ein Buch, das lese ich immer wieder. Und das ist Der Zauberberg von Thomas Mann. Das ist mein absolutes Lieblingsbuch.
3: Und warum?
4: Das Buch ist absolut faszinierend. Erstens ist die Sprache so wunderschön. Also ich wünschte, ich würde nur ab und zu so einen schönen Satz schaffen wie Thomas Mann. Aber die Geschichte ist so faszinierend. Das sind 1000 Seiten und alles spielt in diesem entlegenen Sanatorium in den Schweizer Alpen. Und eigentlich passiert überhaupt nichts in dem Buch. Der junge Mann, der Protagonist Hans Castorp, verbringt 7 Jahre dort. Er lernt alle möglichen Menschen kennen. Er spricht über Philosophie, über Politik. Er verliebt sich einmal. Und das ist so ein Mikrokosmos, der so faszinierend ist. Immer wenn ich in diesem Buch lese, verlasse ich Prag und bin in den Schweizer Alpen. Und das ist wunderbar eigentlich. Ja.
3: Sie haben gesagt, Ihr Ziel ist es, die Menschen zum Lesen zu motivieren. Ihre Bücher enthalten einige Dutzend Geschichten, das heißt einige Dutzend Bücher. Haben Sie alle diese Bücher gekannt, die Ihnen von Ihren Gesprächspartnern genannt wurden? Und falls nicht, haben Sie diese dann gelesen?
4: Ja, ich habe alle Bücher, die ich in meinen Büchern nenne, gelesen. Das war eine Bedingung, die ich mir selber gestellt habe. Ich werde nur eine Buchgeschichte aufschreiben, wenn ich das Buch kenne, das ein Menschenleben verändert hat. Bei Moby Dick war es so, also beim Moby Dick Band, dass ich die meisten Bücher gekannt habe, nur ganz wenige nicht. Im Blütenland Buch musste ich sehr, sehr viel lesen, denn da sind viele oder doch einige Geschichten aus China, wo es um chinesische Literatur geht, drinnen. Und die Bücher kannte ich nicht. Das sind zwar zum Teil Bestseller-Autoren, die verkaufen hunderttausende Bücher in China, aber in Europa werden sie nicht gelesen. Und das war aber wahnsinnig interessant. Also ich habe sehr viel über chinesische Literatur gelernt.
3: Wie kam es darauf, dass der zweite Band so stark von China geprägt ist? Vielleicht auch der Name verweist auf China, oder? Was ist dieses Blütenland?
4: Ja, der Titel des Buches erinnert schon an den fernen Osten. Es gibt ein Buch eines chinesischen Philosophen, der ungefähr vor 2000 Jahren gelebt hat, Zhuangzi. Ich spreche es meistens falsch aus. Und dessen Werk hat man früher als das wahre Buch des südlichen Blütenlands genannt. Den Titel hat man mir gesagt, verwendet man nicht mehr, aber ich habe in einer alten Übersetzung den Begriff so gelesen oder den Titel so gelesen und ich habe mir gedacht, das wäre doch ein schöner Titel für mein Buch. Und was dazu kommt, wenn Sie das Cover ansehen, das Cover mit dem Schmetterling, das hat ein Schweizer Künstlerfreund von mir gestaltet für mein Buch und ich habe mir gedacht, der Titel muss irgendwie auch zum Bild passen und irgendwie, weil sehr viel China in dem Buch ist, sollte vielleicht der Titel und das Cover schon darauf hinweisen, dass es eher in den Osten geht.
3: Und dieser China-Schwerpunkt, ja. Wie ist es dazu gekommen? Haben Sie selbst eine Erfahrung mit China?
4: Ja, habe ich. Ich war vor ungefähr 10 Jahren einmal in China, knapp 3 Monate, um Tai Chi und Kung Fu zu lernen. Und seitdem fasziniert mich das Land. Aber die Idee für den zweiten Band ist eigentlich ein bisschen anders sogar entstanden. Als der Moby Dick Band erschien, wurde er in den österreichischen Zeitungen und im Radio rezensiert. Und zum Glück positiv. Aber in der Wiener Zeitung, damals hat es die Wiener Zeitung noch gegeben, ist in der Buchkritik drinnen gestanden, das Buch ist sehr westlich. Also es geht hauptsächlich um europäische Literatur und amerikanische Literatur. Und das stimmt. Aber ich habe mir gedacht, was soll ich machen? Ich kenne niemanden hier, der chinesische Literatur liest oder japanische oder thailändische oder was weiß ich. Und dann habe ich mir gedacht, naja, um asiatische Geschichten zu sammeln, muss ich nach Asien gehen. Und dann war ich 3 Monate in Shanghai und dort habe ich diese Geschichten gesammelt. Es war eine wunderschöne Zeit.
3: Und wie haben Sie da ohne Chinesischkenntnisse leben können oder arbeiten können?
4: Naja, mit Übersetzungs-Apps, mit Händen und Füßen, mit der Hoffnung, dass einige dann doch gut genug Englisch können, was auch der Fall war. Also gerade die jüngere Generation Chinas, vor allem der großen Städte wie Shanghai, mit denen kann man schon ganz gut Englisch sprechen oder auf Englisch kommunizieren. Ja. Aber es war nicht einfach. Es war auch zum Teil extrem schwierig, die Literatur, also die Bücher, von denen mir erzählt wurde, in Übersetzung zu finden. Auf Deutsch schon gar nicht. Wenn ich Glück hatte, auf Englisch. Und manchmal habe ich mit, weiß ich nicht, ChatGPT oder Google Translate einiges übersetzt, nur um einen Eindruck zu bekommen, was das für ein Werk ist. Also es ist sehr schade eigentlich, dass chinesische Literatur nicht übersetzt wird oder ganz wenig davon nur.
3: In diesem Buch Eine Nachmittag im südlichen Blütenland spielen viele Erzählungen eben in China, aber wo sonst? Es gibt auch andere Spielorte.
4: Prag natürlich. Also neben Shanghai bzw. China sind doch einige Geschichten aus Prag im zweiten Buch. Die habe ich noch aufgeschrieben, bevor ich nach China ging. Beziehungsweise habe ich im Sommer 2024 einige Leute in Prag noch interviewt und bin dann nach Shanghai gegangen und habe die Geschichten dann in Shanghai aufgeschrieben. Ja. Also es sind doch einige Prager Geschichten drinnen, was mich sehr freut, natürlich.
3: Können Sie ein Beispiel nennen?
4: Ja, es gibt zum Beispiel ein Prager Architektenpaar. Ich habe sie erst letzte Woche wieder getroffen, Michael und Radmilla. Die haben in Prag ein Architekturstudio und haben ein Buch einer Amerikanerin eigentlich gelesen über die Toskana. Und das hat ihnen so gefallen, dass dieser Traum eines Hauses in der Toskana sozusagen so dominant war, dass sie jetzt ein Haus in der Toskana haben. Und ich habe ihnen versprochen, ich besuche sie auch nächstes Jahr einmal dort. Mhm. Das ist eine Geschichte aus Prag. Eine zweite wäre, eine Kollegin von mir, Anitschka, eine Spanischlehrerin, ihr Vater war Schriftsteller, er ist mittlerweile verstorben. Und der hat erstens ihre Liebe zu Büchern extrem geprägt und zweitens hat er einen Roman, der halb fertig ist, am Computer hinterlassen. Und irgendwann wird sie oder sie hat noch eine Schwester, die beiden Töchter, diesen Roman fertig schreiben. Und dieser Gedanke hat mich so fasziniert, dass ein unfertiges Werk noch da ist, das von irgendjemandem fertig geschrieben werden muss. Also diese Geschichte ist sehr berührend. Ist eigentlich eine meiner Lieblingsgeschichten im Buch.
1: Und das war's für heute von Radio Prag International. Aus dem Studio verabschiedet sich Markéta Kachlíková. Auf Wiederhören.

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1: Guten Tag bei Radio Prag International. Im Studio für Sie ist Markéta Kachlíková. Heute in unserem Programm. Heute vor 35 Jahren endete hier in Prag mit der Auflösung des Warschauer Paktes eine Epoche. Was bedeutet das für unsere heutige Sicherheit? Weiter nehmen wir Sie mit zum neuen 700 Meter langen Street Art Mural im Prager Stadtteil Rosině. Und wir fragen Sie, hat ein Buch Ihr Leben verändert? Der Autor Roland Schwarz hat genau dazu faszinierende Geschichten von Prag bis Shanghai gesammelt. Das Interview dazu hören Sie im Anschluss. Bleiben Sie dran, zuerst aber das Neueste aus Tschechien.
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2: Der tschechische Staatspräsident Petr Pavel hat von der Regierung das Mandat nicht erhalten, das sie für den bevorstehenden NATO-Gipfel in Ankara gebilligt hatte. Es werde vermutlich erwartet, dass ich es nicht brauchen werde, erklärte Pavel am Mittwoch im Gespräch für den Nachrichtenserver Deník CZ. Das Regierungskabinett legte dem Staatsoberhaupt zudem namentlich die Zusammensetzung der Delegation fest. Pavel hält dies für präzedenzlos. Der Staatspräsident erklärte, er habe Premier Andrej Babiš einige Mal ein Treffen wegen des NATO-Gipfels angeboten, zuletzt in einem Brief am Dienstag. Pavel sagte, der Premier habe den Vorschlägen nicht gefolgt, weil aus seiner Sicht bereits alles entschieden sei. Der Präsident bezeichnete die Debatte über zwei Flugzeuge für die Reise nach Ankara als absurd. Wenn wir eine Delegation haben, sollte diese mit einer Maschine reisen und nicht mit zwei, merkte Pavel ein. Der stellvertretende Leiter der tschechischen Generalzolldirektion Jiří Trousl und der Generaldirektor von DHL Express Luděk Drnec haben sich am Mittwoch zur Einführung von Zöllen auf billige Pakete aus den Ländern außerhalb der EU geäußert. Die Maßnahme sorgt ihren Worten zufolge für gleiche Wettbewerbsbedingungen und wird zum Rückgang des Umfangs an Waren führen, die in Kleinsendungen geliefert werden. Die Maßnahme gilt ab Mittwoch in der ganzen Europäischen Union. Sie wird vor allem Pakete von den chinesischen Online-Shops betreffen. In der Nacht auf Mittwoch sind 5 Kinder und ein Erwachsener in einem Ferienlager in der Nähe von Jindřichův Hradec vom Blitz getroffen worden. Nach Informationen der Rettungskräfte schlug ein Blitz in einen Baum ein und eine von dort ausgehende Sekundärentladung traf 5 Kinder und einen Erwachsenen in den Zelten. Die Kinder wurden ins Krankenhaus in Jindřichův Hradec eingeliefert. Ihr Zustand sei stabilisiert, teilte eine Sprecherin des Krankenhauses mit. Der verletzte erwachsene Mann, der kurz bewusstlos war, liegt im Krankenhaus in Budweis. Laut dem Behandlungsarzt sollte er keine Folgen haben. Mit dem Transport der Patienten halfen vor Ort die Feuerwehrleute. Es habe sich um ein Ferienlager gehandelt, wo auch die Eltern mit den Kindern sind, teilte eine Polizeisprecherin mit. In Brünn und in Ostrau beginnt am Mittwoch das Festival Monat der Autorenlesung. Im Fokus steht in diesem Jahr die grönländische Literatur. Das Festival wird im Brünner Theater Husana Provázku mit einem Auftritt der Dichterin und Künstlerin Jessie Klemann eröffnet. An der Eröffnung wird auch die grönländische Kulturministerin Nivi Olsen teilnehmen. Festivaldramaturg Pavel Drábek sagte, er hoffe, dass die tschechischen Leser dank der Autorenlesungen Grönland in seiner wahren Gestalt entdecken werden, weit jenseits der vereinfachten politischen Schlagzeilen der letzten Monate. Der ehemalige Kapitän der tschechischen Fußballnationalmannschaft Tomáš Souček erwägt, ob er weiterhin für das Nationalteam spielen soll. Der 31-jährige Mittelfeldspieler von West Ham United hat sich Bedenkzeit genommen. Er wolle keine emotionale Entscheidung treffen, teilte der Spieler am Dienstag mit. Er merkte zudem an, dass er aufgrund einer Verletzung, die er im letzten WM-Spiel gegen Mexiko erlitten habe, mehrere Wochen bis Monate ausfallen werde. Tschechiens Nationalteam erreichte bei der Fußball-Weltmeisterschaft nur einen Punkt und schied in der Gruppenphase aus. Souček spielt in der Nationalmannschaft seit 2016. In den Jahren 2021 bis 2025 war er Kapitän des Nationalteams. Zum Abschluss noch ein Blick auf das Wetter. Am Donnerstag ist es in Tschechien wolkig, im Nordwesten gibt es Regenschauer. Die Tageshöchsttemperaturen liegen zwischen 22 und 26 Grad. In Lagen 1000 Meter werden 17 Grad erreicht.
1: Das waren die Nachrichten mit Martina Schneibergowa und wir machen weiter mit dem Tagesecho. Vor genau 35 Jahren wurde der Warschauer Pakt aufgelöst. Es handelte sich um einen Militärpakt der Ostblockstaaten, die bis dahin von der Sowjetunion kontrolliert wurden. Am 1. Juli 1991 unterzeichneten ihre Vertreter in Prag ein Protokoll zu seiner Abschaffung.
3: Sledujete přímý přenos z Černínského paláce v Praze, kde probíhá mimořádné zasedání politického poradního
2: výboru. Wir übertragen live aus dem Černínpalais in Prag, in dem die Sondersitzung des Beratungsausschusses des Warschauer Paktes stattfindet. Der feierliche Moment der Unterzeichnung wird gegen 12 Uhr erwartet.
3: Okamžik podpisu nastane zhruba ve 12 hodin.
1: So berichtete der tschechoslowakische Rundfunk vor genau 35 Jahren am 1. Juli 1991. Anschließend setzten die Vertreter aus der Sowjetunion, der Tschechoslowakei, aus Bulgarien, Polen, Rumänien und Ungarn ihre Unterschrift unter das Auflösungsprotokoll. Der Warschauer Pakt war 1955 gegründet worden, als Gegenstück zur seit 1949 existierenden Nordatlantischen Allianz. Laut dem Historiker Prokop Tomek vom Militärhistorischen Institut in Prag hat der rasche Zerfall des Warschauer Paktes die Situation für den damaligen Reformführer der Sowjetunion, Michail Gorbatschow, erschwert.
2: Die stürmische Entwicklung und der große Druck, all diese alten Strukturen abzuschaffen, führten letztlich dazu, dass Gorbatschow scheiterte. Der Westen wünschte sich einen Erfolg Gorbatschows, mit dem man sich gut verstand und der den guten Willen hatte, die Sowjetunion zu transformieren. Dies ist jedoch misslungen.
1: Anfang der 1990er Jahre herrschte die optimistische Überzeugung, Europa sei endlich sicher und frei von existenziellen Bedrohungen. Es gab sogar Überlegungen, die NATO nach dem Ende des Warschauer Paktes ebenfalls aufzulösen. Niemand rechnete mehr mit einem großen Krieg. Prokop Tomek zufolge ist der Zerfall des Warschauer Paktes daher der Schlüssel zum Verständnis der heutigen Sicherheitslage, die durch Russland massiv destabilisiert werde.
2: In den Schritten jener Zeit lassen sich auch die Ursachen für die heutigen Ereignisse finden. Damals entstand ein Ungleichgewicht und wir suchen nach wie vor nach einer Balance.
1: Der Warschauer Pakt war vermutlich auch der einzige Militärpakt weltweit, innerhalb dessen es zum Angriff auf sein eigenes Mitglied kam, die Tschechoslowakei nämlich, um 1968 die Reformbewegung des Prager Frühlings niederzuschlagen. Laut Prokop Tomek trug die Sowjetunion die Hauptschuld am Zusammenbruch des Warschauer Pakts, da es sich dabei um keine Organisation von Gleichberechtigten gehandelt hatte. Alles habe unter der Kontrolle des Kremls gestanden und die Ostblockstaaten hätten lediglich dessen Befehle ausgeführt.
2: Denn seit 1955 diente der Pakt all die Jahrzehnte vor allem als Instrument zur Kontrolle der osteuropäischen Satellitenstaaten. Diese Länder besaßen weder politischen Einfluss noch militärisches Mitspracherecht. Die kannten lediglich ihre operativen Aufgaben für den Kriegsfall. Zudem waren sie gezwungen, immense Ressourcen für den Aufbau von Armeen aufzuwenden. Diese dienten zwar formell dem Warschauer Pakt, in der Realität jedoch der Sowjetunion.
1: Die Tschechoslowakei spielte eine überraschend wichtige Rolle bei der Auflösung des Warschauer Paktes. Die Initiative zur Abschaffung des Bündnisses ging nicht von Moskau aus, sondern wurde hauptsächlich von Prag zusammen mit Polen und Ungarn vorangetrieben. Der Historiker hebt hervor:

0: výboru bývalé Varšavské smlouvy za skončené.
1: Durch diese diplomatische Offensive der mitteleuropäischen Staaten endete der Militärpakt des Ostblocks nach 36 Jahren. Im Prager Stadtteil Rusyně ist seit neuestem ein Graffiti-Kunstwerk von immensem Ausmaß zu sehen. Ähnlich wie die East Side Gallery in Berlin zieht es sich über viele Meter an einer Wand entlang. Daniela Honigmann hat die Details.
2: 30 Künstler haben daran mitgearbeitet, 15 aus Tschechien und 15 aus anderen Ländern. Gemeinsam haben sie eine 700 Meter lange Mauer in Prag in eine Open-Air-Galerie verwandelt. Dabei sei auch Tom HRVB aus Berlin gewesen, berichtet Petra Hayek, Leiter des Festivals Urban Pictus, in dessen Rahmen die Kunstaktion organisiert wurde.
3: Als Tom ankam, stieg er aus dem Auto aus und seine ersten Worte waren: Ich will Svíčková zum Mittag und zum Abendbrot und das jeden Tag.
2: Der Gast aus Berlin wurde mit dem berühmten tschechischen Lendenbraten versorgt und trug dafür seinerseits zum Mural Rusyně bei, wie das Graffiti-Kunstwerk heißt, das gerade im Prager Nordwesten entstanden ist. Es handle sich um das drittgrößte Gruppenmural in ganz Europa, sagt Hayek. Tom ist ihm zufolge als echter Showman aufgetreten und habe beim Sprayen akrobatische Stücke vorgeführt. Aber auch die anderen Künstler konnten 14 Tage lang bei ihrer Arbeit in der Straße Vlastina beobachtet werden. Selbst in der größten Hitze war jeder an seinem Wandabschnitt zugange. Während der Aktion sagte der französische Street Artist Smoka vergangene Woche gegenüber Radio Prag International:
4: It's a bit exhausting in the afternoon. We have to make breaks.
3: Am Nachmittag ist es ziemlich anstrengend, dann müssen wir Pausen machen. Aber das ist besser, als wenn es regnen würde. Denn dann könnten wir gar nicht malen. Und es ist auch nicht so heiß wie in Frankreich. Für mich ist es also okay.
2: Die Initiative für das Mural kam aus dem Rathaus des 6. Prager Stadtbezirks. Es hatte sich mit der Idee an das Festival Urban Pictus gewandt, dessen Team das Motto für das riesige Wandbild erdachte. Es lautet: Die Schönheit der Stadt in Bewegung. Smoka beschreibt, wie der Titel in sein Bild eingeflossen ist.
3: Ich habe versucht, etwas zu den Menschen zu malen, die hier wohnen, und weniger zu der Stadt an sich. Darum ist die Bewegung in einem tanzenden Paar vor den Lichtern der Stadt eingefangen. Es ist eine menschliche Bewegung und eben nicht nur der Blick auf die Architektur. Ich möchte immer Emotionen wecken, wenn die Leute meine Murals anschauen.
4: I like to create emotion when people see my murals.
2: So wie der Franzose Smoka gerade in Prag gastierte, sind auch die tschechischen Künstler des Gemeinschaftsprojektes international aktiv. Chemis zum Beispiel berichtete während der Arbeit in Rusyně, dass er den Sommer über gut ausgebucht sei.
3: Als nächstes werde ich in Malta arbeiten und danach auf Aruba. Vielleicht ergibt sich dann noch etwas in San Francisco, mal sehen. Aber nach Aruba fahre ich jedes Jahr.
2: In dem Mural Rusyně hat sich Chemis aber gerade mit einem optischen Relief verewigt. Darin lässt er die eher eintönige Betonfläche von einer bunten Figur aufbrechen. Es habe bereits viele Reaktionen der Anwohner auf das Mega-Graffiti gegeben, berichtete Festivalorganisator Petr Kopal.
3: Wir bekommen jeden Tag Rückmeldungen und in 99% der Fälle sind sie positiv. Die Leute sind wirklich froh, dass ein solches Kunstwerk an dieser Stelle entsteht. Denn vorher war hier nur eine graue Betonmauer. Und auf diese Weise hoffen wir, dass sie nun stolz auf diese Wand sein können.
2: Die jetzt so bunte Mauer umgibt ein Grundstück des Verteidigungsministeriums. Für das Festival Urban Pictus musste darum erst die Erlaubnis des Ressorts eingeholt werden. Das Mural ist insgesamt 1800 Quadratmeter groß geworden. Es wird zudem mit einer speziellen Schutzschicht gegen unerwünschte Graffiti versehen. Denn das Kunstwerk solle noch viele Jahre glänzen, so die Ankündigung der Organisatoren.

0: Soweit das Tagesecho. Bücher können dir im Leben eine neue Richtung geben. Die Rede ist von Werken der Belletristik, deren Protagonisten und Geschichten inspirierend sein und Menschen zu außergewöhnlichen Taten verleiten können. Roland Schwarz hat solche Geschichten und Beispiele in unterschiedlichen Ländern gesammelt und in bisher 2 Bänden zusammengefasst. Hören Sie sich ein Interview mit dem Autor an. Es wurde Ende vergangenen Jahres erstmals ausgestrahlt.
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2: Am Mikrofon ist Roland Schwarz. Herr Schwarz, Sie kommen aus Österreich, Sie leben aber derzeit in Prag und sind Lehrer an der hiesigen österreichischen Schule oder am österreichischen Gymnasium. Was hat Sie nach Tschechien geführt und wann war es?
3: Ja, also das erste Mal 2017. Ich bin ja jetzt zum zweiten Mal schon nach Prag gezogen. Also beim ersten Mal wollte ich einfach eine Veränderung. Ich habe in einer kleinen Stadt gelebt, in Oberösterreich, und ich wollte unbedingt in eine Großstadt ziehen. Und dann habe ich gesehen, dass eine Lehrerstelle frei ist, habe mich beworben, ja, und so bin ich in Prag gelandet. Und nach 7 Jahren habe ich dann entschieden, es reicht einmal, ich möchte jetzt ein Jahr nur Bücher schreiben. Und ich habe aber während des Jahres Prag so vermisst, dass ich zurückgekommen bin. Also ich bin jetzt seit August eigentlich wieder hier in Prag, genau.
2: Hat Prag Ihre Erwartung als Großstadt erfüllt oder was haben Sie vermisst?
3: Ja, eigentlich schon. Hätten Sie mich vor einem Jahr gefragt, hätte ich gesagt, unbedingt. Aber ich habe im letzten Jahr sehr viel Zeit in China verbracht und da hat sich irgendwie die Definition, was eine Großstadt ist, für mich ein bisschen verändert. Aber ja, für mich erfüllt Prag alles, was ich brauche. Also inspirierende Leute, gute Kaffeehäuser, viele verschiedene Restaurants. Also man hat alle Möglichkeiten in dieser Stadt und es ist nie langweilig.
2: Sie haben während Ihres Aufenthalts in Prag oder während dieser Jahre 2 Bücher veröffentlicht. 2022 war das mit Moby Dick aufs Containerschiff und in diesem Jahr einen Nachmittag im südlichen Blütenland. Die beiden Bücher haben einen gemeinsamen Leitfaden, und zwar die Macht von Büchern oder wie Bücher unser Leben verändern. Wie haben Sie die Lust am Schreiben entdeckt?
3: Über die Lust am Lesen. Also vor dem Schreiben kommt immer das Lesen, und gelesen habe ich immer gerne. Und mich hat immer interessiert, welche Bücher die Leute lesen. Auch aus eigenem Interesse, um Empfehlungen für weitere Literatur zu haben. Das heißt, seit Jahren eigentlich frage ich jeden Menschen, den ich kennenlerne, was ist dein Lieblingsbuch? Oder hast du ein Buch, das dich geprägt hat? Oder hast du ein Buch, das dein Leben sogar verändert hat? Was kannst du mir empfehlen? Und so ist das erste Buch entstanden, denn irgendwann habe ich begonnen, diese Geschichten aufzuschreiben. Und die erste Geschichte, das erklärt auch den Titel des ersten Buches, die erste Geschichte, die ich aufgeschrieben habe, war die Geschichte meines Freundes Martin, der Moby Dick gelesen hat. Und es hat sein Leben komplett auf den Kopf gestellt. Er ist heute Kapitän eines Containerschiffs. Und ich habe diese Geschichte meinen Freunden gezeigt in Graz. Ich habe in Graz studiert. Und die haben die Geschichte gelesen und haben gesagt, ich lese jetzt auch Moby Dick, das interessiert mich, ich will das Buch auch lesen. Und ich habe dabei etwas gelernt, nämlich so bringt man die Leute zum Lesen. Ich bin ja Lehrer, nicht? Und ich versuche meine Schülerinnen und Schüler immer zum Lesen zu bringen. Und als ich dann gemerkt habe, die Leute lesen dann ein Buch, wenn sie eine persönliche Geschichte dazu kennen oder gehört haben, dann habe ich mir gedacht, so jetzt schreibe ich ein Buch, ich sammle weitere Geschichten, und ja, so ist das erste Buch entstanden, und dann haben mir natürlich noch weitere Leute Geschichten erzählt, und insgesamt sind es 2 Bücher jetzt.
2: Und wie kommen Sie zu Ihren Geschichten? Wie finden Sie die Leute, die bereit sind, Ihnen ihre persönlichen Geschichten zu erzählen?
3: Naja, ich bin ein kommunikativer Typ. Ich frage bei jeder Gelegenheit, ob es ein Buch gibt, das das Leben sehr geprägt hat. Also egal wo, wenn ich im Kaffeehaus jemanden kennenlerne, in der Schule meine Schülerinnen und Schüler, im Yoga-Studio meine Yoga-Freundinnen. Ich war einmal sogar, es ist ein bisschen peinlich, aber ich erzähle es Ihnen, einmal war ich mit einem Freund bei einem Speed-Dating in Prag und ich habe jede der Damen gefragt, ob sie ein Lieblingsbuch hat. Also eigentlich bei jeder Gelegenheit stelle ich diese Frage und ja, so komme ich zu meinen Geschichten. Und wenn jemand eine Geschichte hat oder ein Lieblingsbuch, dann sage ich, wir treffen uns bitte auf einen Kaffee oder auf ein Gläschen Wein und dann reden wir darüber.
2: Und wie sind die Reaktionen der Menschen? Nennen Sie gleich ein Buch, das Ihr Leben geprägt hat, oder ist es schwierig, Sie an dieses Buch zu bringen? Oder?
3: Das ist eine gute Frage und dazu habe ich auch eine Beobachtung. Normalerweise haben Menschen, die wenige Bücher lesen, sofort ein Lieblingsbuch. Denen fällt sofort das Buch ein, das ihr Leben verändert hat. Und Menschen, die sehr viel lesen, also so wie wir beide, wir hätten es schwer, nur ein Buch zu nennen, das das Leben verändert hat. Also viele Menschen, die mir Geschichten erzählt haben, sind eigentlich keine Vielleser. Das ist interessant.
2: Bedeutet das, dass Sie persönlich kein solches Buch für sich selbst nennen können, oder gibt es doch Lektüre, die Ihr Leben verändert hat?
3: Also ich könnte wahrscheinlich Dutzende Bücher nennen, die mein Leben irgendwie geprägt haben, vielleicht nicht verändert, aber stark bereichert haben oder die mir irgendwann einmal geholfen haben im Leben. Das hängt natürlich auch ab, wie alt ich zu jenem Zeitpunkt war. Die Jugendjahre prägt ein anderes Buch als die Studentenjahre oder jetzt das Erwachsenendasein. Aber ich habe ein Lieblingsbuch, das schon, das ich immer wieder lese. Denn normalerweise lese ich ein Buch nur einmal, ein einziges Mal. Aber es gibt ein Buch, das lese ich immer wieder. Und das ist Der Zauberberg von Thomas Mann. Das ist mein absolutes Lieblingsbuch.
2: Und warum?
3: Das Buch ist absolut faszinierend. Erstens ist die Sprache so wunderschön. Also ich wünschte, ich würde nur ab und zu so einen schönen Satz schaffen wie Thomas Mann. Aber die Geschichte ist so faszinierend. Das sind 1000 Seiten und alles spielt in diesem entlegenen Sanatorium in den Schweizer Alpen. Und eigentlich passiert überhaupt nichts in dem Buch. Der junge Mann, der Protagonist Hans Castorp, verbringt 7 Jahre dort. Er lernt alle möglichen Menschen kennen. Er spricht über Philosophie, über Politik. Er verliebt sich einmal. Und das ist so ein Mikrokosmos, der so faszinierend ist. Immer wenn ich in diesem Buch lese, verlasse ich Prag und bin in den Schweizer Alpen. Und das ist wunderbar eigentlich. Ja.
2: Sie haben gesagt, Ihr Ziel ist es, die Menschen zum Lesen zu motivieren. Ihre Bücher enthalten einige Dutzend Geschichten, das heißt einige Dutzend Bücher. Haben Sie alle diese Bücher gekannt, die Ihnen von Ihren Gesprächspartnern genannt wurden? Und falls nicht, haben Sie diese dann gelesen?
3: Ja, ich habe alle Bücher, die ich in meinen Büchern nenne, gelesen. Das war eine Bedingung, die ich mir selber gestellt habe. Ich werde nur eine Buchgeschichte aufschreiben, wenn ich das Buch kenne, das ein Menschenleben verändert hat. Bei Moby Dick war es so, also beim Moby Dick Band, dass ich die meisten Bücher gekannt habe, nur ganz wenige nicht. Im Blütenland Buch musste ich sehr, sehr viel lesen, denn da sind viele oder doch einige Geschichten aus China, wo es um chinesische Literatur geht, drinnen. Und die Bücher kannte ich nicht. Das sind zwar zum Teil Bestseller-Autoren, die verkaufen hunderttausende Bücher in China, aber in Europa werden sie nicht gelesen. Und das war aber wahnsinnig interessant. Also ich habe sehr viel über chinesische Literatur gelernt.
2: Wie kam es darauf, dass der zweite Band so stark von China geprägt ist? Vielleicht auch der Name verweist auf China, oder? Was ist dieses Blütenland?
3: Ja, der Titel des Buches erinnert schon an den Fernen Osten. Es gibt ein Buch eines chinesischen Philosophen, der ungefähr vor 2000 Jahren gelebt hat, Zhuangzi. Ich spreche es meistens falsch aus. Und dessen Werk hat man früher als das wahre Buch des südlichen Blütenlands genannt. Den Titel hat man mir gesagt, verwendet man nicht mehr, aber ich habe in einer alten Übersetzung den Begriff so gelesen oder den Titel so gelesen und ich habe mir gedacht, das wäre doch ein schöner Titel für mein Buch. Und was dazu kommt, wenn Sie das Cover ansehen, das Cover mit dem Schmetterling, das hat ein Schweizer Künstlerfreund von mir gestaltet für mein Buch und ich habe mir gedacht, der Titel muss irgendwie auch zum Bild passen Und irgendwie, weil sehr viel China in dem Buch ist, sollte vielleicht der Titel und das Cover schon darauf hinweisen, dass es eher in den Osten geht.
2: Und dieser China-Schwerpunkt, ja. Wie ist es dazu gekommen? Haben Sie selbst eine Erfahrung mit China?
3: Ja, habe ich. Ich war vor ungefähr 10 Jahren einmal in China, knapp 3 Monate, um Tai Chi und Kung Fu zu lernen. Und seitdem fasziniert mich das Land. Aber die Idee für den zweiten Band ist eigentlich ein bisschen anders sogar entstanden. Als der Moby Dick Band erschien, wurde er in den österreichischen Zeitungen und im Radio rezensiert. Und zum Glück positiv. Aber in der Wiener Zeitung, damals hat es die Wiener Zeitung noch gegeben, ist in der Buchkritik drinnen gestanden, das Buch ist sehr westlich. Also es geht hauptsächlich um europäische Literatur und amerikanische Literatur. Und das stimmt. Aber ich habe mir gedacht, was soll ich machen? Ich kenne niemanden hier, der chinesische Literatur liest oder japanische oder thailändische oder was weiß ich. Und dann habe ich mir gedacht, naja, um asiatische Geschichten zu sammeln, muss ich nach Asien gehen. Und dann war ich 3 Monate in Shanghai und dort habe ich diese Geschichten gesammelt. Es war eine wunderschöne Zeit.
2: Und wie haben Sie da ohne Chinesischkenntnisse leben können oder arbeiten können?
3: Naja, mit Übersetzungs-Apps, mit Händen und Füßen, mit der Hoffnung, dass einige dann doch gut genug Englisch können, was auch der Fall war. Also gerade die jüngere Generation Chinas, vor allem der großen Städte wie Shanghai, mit denen kann man schon ganz gut Englisch sprechen oder auf Englisch kommunizieren. Ja. Aber es war nicht einfach. Es war auch zum Teil extrem schwierig, die Literatur, also die Bücher, von denen mir erzählt wurde, in Übersetzung zu finden. Auf Deutsch schon gar nicht. Wenn ich Glück hatte, auf Englisch. Und manchmal habe ich mit, weiß ich nicht, ChatGPT oder Google Translate einiges übersetzt, nur um einen Eindruck zu bekommen, was das für ein Werk ist. Also es ist sehr schade eigentlich, dass chinesische Literatur nicht übersetzt wird oder ganz wenig davon nur.
2: In diesem Buch Eine Nachmittag im südlichen Blütenland spielen viele Erzählungen eben in China, aber wo sonst? Es gibt auch andere Spielorte.
3: Prag natürlich. Also neben Shanghai bzw. China sind doch einige Geschichten aus Prag im zweiten Buch. Die habe ich noch aufgeschrieben, bevor ich nach China ging. Beziehungsweise habe ich im Sommer 2024 einige Leute in Prag noch interviewt und bin dann nach Shanghai gegangen und habe die Geschichten dann in Shanghai aufgeschrieben. Ja. Also es sind doch einige Prager Geschichten drinnen, was mich sehr freut, natürlich.
2: Können Sie ein Beispiel nennen?
3: Ja, es gibt zum Beispiel ein Prager Architektenpaar. Ich habe sie erst letzte Woche wieder getroffen, Michael und Radmilla. Die haben in Prag ein Architekturstudio und haben ein Buch einer Amerikanerin eigentlich gelesen über die Toskana. Und das hat ihnen so gefallen, dass dieser Traum eines Hauses in der Toskana sozusagen so dominant war, dass sie jetzt ein Haus in der Toskana haben. Und ich habe ihnen versprochen, ich besuche sie auch nächstes Jahr einmal dort. Mhm. Das ist eine Geschichte aus Prag. Eine zweite wäre, eine Kollegin von mir, Anitschka, eine Spanischlehrerin, ihr Vater war Schriftsteller, er ist mittlerweile verstorben. Und der hat erstens ihre Liebe zu Büchern extrem geprägt und zweitens hat er einen Roman, der halb fertig ist, am Computer hinterlassen. Und irgendwann wird sie oder sie hat noch eine Schwester, die beiden Töchter, diesen Roman fertig schreiben. Und dieser Gedanke hat mich so fasziniert, dass ein unfertiges Werk noch da ist, das von irgendjemandem fertig geschrieben werden muss. Also diese Geschichte ist sehr berührend. Ist eigentlich eine meiner Lieblingsgeschichten im Buch.
0: Und das war's für heute von Radio Prag International. Aus dem Studio verabschiedet sich Markéta Kachlíková. Auf Wiederhören.

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1: Guten Tag bei Radio Prag International. Im Studio für Sie ist Markéta Kachlíková. Heute in unserem Programm. Heute vor 35 Jahren endete hier in Prag mit der Auflösung des Warschauer Paktes eine Epoche. Was bedeutet das für unsere heutige Sicherheit? Weiter nehmen wir Sie mit zum neuen 700 Meter langen Street Art Mural im Prager Stadtteil Rusině. Und wir fragen Sie, hat ein Buch Ihr Leben verändert? Der Autor Roland Schwarz hat genau dazu faszinierende Geschichten von Prag bis Shanghai gesammelt. Das Interview dazu hören Sie im Anschluss. Bleiben Sie dran, zuerst aber das Neueste aus Tschechien.
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2: Der tschechische Staatspräsident Petr Pavel hat von der Regierung das Mandat nicht erhalten, das sie für den bevorstehenden NATO-Gipfel in Ankara gebilligt hatte. Es werde vermutlich erwartet, dass ich es nicht brauchen werde, erklärte Pavel am Mittwoch im Gespräch für den Nachrichtenserver Deník CZ. Das Regierungskabinett legte dem Staatsoberhaupt zudem namentlich die Zusammensetzung der Delegation fest. Pavel hält dies für präzedenzlos. Der Staatspräsident erklärte, er habe Premier Andrej Babiš einige Mal ein Treffen wegen des NATO-Gipfels angeboten, zuletzt in einem Brief am Dienstag. Pavel sagte, der Premier habe den Vorschlägen nicht gefolgt, weil aus seiner Sicht bereits alles entschieden sei. Der Präsident bezeichnete die Debatte über zwei Flugzeuge für die Reise nach Ankara als absurd. Wenn wir eine Delegation haben, sollte diese mit einer Maschine reisen und nicht mit zwei, merkte Pavel ein. Der stellvertretende Leiter der tschechischen Generalzolldirektion Jiří Troussel und der Generaldirektor von DHL Express Luděk Drnec haben sich am Mittwoch zur Einführung von Zöllen auf billige Pakete aus den Ländern außerhalb der EU geäußert. Die Maßnahme sorgt ihren Worten zufolge für gleiche Wettbewerbsbedingungen und wird zum Rückgang des Umfangs an Waren führen, die in Kleinsendungen geliefert werden. Die Maßnahme gilt ab Mittwoch in der ganzen Europäischen Union. Sie wird vor allem Pakete von den chinesischen Online-Shops betreffen. In der Nacht auf Mittwoch sind 5 Kinder und ein Erwachsener in einem Ferienlager in der Nähe von Jindřichův Hradec vom Blitz getroffen worden. Nach Informationen der Rettungskräfte schlug ein Blitz in einen Baum ein und eine von dort ausgehende Sekundärentladung traf 5 Kinder und einen Erwachsenen in den Zelten. Die Kinder wurden ins Krankenhaus in Jindřichův Hradec eingeliefert. Ihr Zustand sei stabilisiert, teilte eine Sprecherin des Krankenhauses mit. Der verletzte erwachsene Mann, der kurz bewusstlos war, liegt im Krankenhaus in Budweis. Laut dem Behandlungsarzt sollte er keine Folgen haben. Mit dem Transport der Patienten halfen vor Ort die Feuerwehrleute. Es habe sich um ein Ferienlager gehandelt, wo auch die Eltern mit den Kindern sind, teilte eine Polizeisprecherin mit. In Brünn und in Ostrau beginnt am Mittwoch das Festival Monat der Autorenlesung. Im Fokus steht in diesem Jahr die grönländische Literatur. Das Festival wird im Brünner Theater Husana Provasku mit einem Auftritt der Dichterin und Künstlerin Jessie Klemann eröffnet. An der Eröffnung wird auch die grönländische Kulturministerin Nivi Olsen teilnehmen. Festivaldramaturg Pavel Drábek sagte, er hoffe, dass die tschechischen Leser dank der Autorenlesungen Grönland in seiner wahren Gestalt entdecken werden, weit jenseits der vereinfachten politischen Schlagzeilen der letzten Monate. Der ehemalige Kapitän der tschechischen Fußballnationalmannschaft Tomáš Souček erwägt, ob er weiterhin für das Nationalteam spielen soll. Der 31-jährige Mittelfeldspieler von West Ham United hat sich Bedenkzeit genommen. Er wolle keine emotionale Entscheidung treffen, teilte der Spieler am Dienstag mit. Er merkte zudem an, dass er aufgrund einer Verletzung, die er im letzten WM-Spiel gegen Mexiko erlitten habe, mehrere Wochen bis Monate ausfallen werde. Tschechiens Nationalteam erreichte bei der Fußball-Weltmeisterschaft nur einen Punkt und schied in der Gruppenphase aus. Souček spielt in der Nationalmannschaft seit 2016. In den Jahren 2021 bis 2025 war er Kapitän des Nationalteams. Zum Abschluss noch ein Blick auf das Wetter. Am Donnerstag ist es in Tschechien wolkig, im Nordwesten gibt es Regenschauer. Die Tageshöchsttemperaturen liegen zwischen 22 und 26 Grad. In Lagen 1000 Meter werden 17 Grad erreicht.
1: Das waren die Nachrichten mit Martina Schneibergowa und wir machen weiter mit dem Tagesecho. Vor genau 35 Jahren wurde der Warschauer Pakt aufgelöst. Es handelte sich um einen Militärpakt der Ostblockstaaten, die bis dahin von der Sowjetunion kontrolliert wurden. Am 1. Juli 1991 unterzeichneten ihre Vertreter in Prag ein Protokoll zu seiner Abschaffung.
3: Sledujete přímý přenos z Černínského paláce v Praze, kde probíhá mimořádné zasedání politického poradního.
2: Wir übertragen live aus dem Černínpalais in Prag, in dem die Sondersitzung des Beratungsausschusses des Warschauer Paktes stattfindet. Der feierliche Moment der Unterzeichnung wird gegen 12 Uhr erwartet.
1: So berichtete der tschechoslowakische Rundfunk vor genau 35 Jahren, am 1. Juli 1991. Anschließend setzten die Vertreter aus der Sowjetunion, der Tschechoslowakei, aus Bulgarien, Polen, Rumänien und Ungarn ihre Unterschrift unter das Auflösungsprotokoll. Der Warschauer Pakt war 1955 gegründet worden, als Gegenstück zur seit 1949 existierenden Nordatlantischen Allianz. Laut dem Historiker Prokop Tomek vom Militärhistorischen Institut in Prag hat der rasche Zerfall des Warschauer Paktes die Situation für den damaligen Reformführer der Sowjetunion, Michail Gorbatschow, erschwert.
2: Die stürmische Entwicklung und der große Druck, all diese alten Strukturen abzuschaffen, führten letztlich dazu, dass Gorbatschow scheiterte. Der Westen wünschte sich einen Erfolg Gorbatschows, mit dem man sich gut verstand und der den guten Willen hatte, die Sowjetunion zu transformieren. Dies ist jedoch misslungen.
1: Anfang der 1990er Jahre herrschte die optimistische Überzeugung, Europa sei endlich sicher und frei von existenziellen Bedrohungen. Es gab sogar Überlegungen, die NATO nach dem Ende des Warschauer Paktes ebenfalls aufzulösen. Niemand rechnete mehr mit einem großen Krieg. Prokop Tomek zufolge ist der Zerfall des Warschauer Paktes daher der Schlüssel zum Verständnis der heutigen Sicherheitslage, die durch Russland massiv destabilisiert werde.
2: In den Schritten jener Zeit lassen sich auch die Ursachen für die heutigen Ereignisse finden. Damals entstand ein Ungleichgewicht und wir suchen nach wie vor nach einer Balance.
1: Der Warschauer Pakt war vermutlich auch der einzige Militärpakt weltweit, innerhalb dessen es zum Angriff auf sein eigenes Mitglied kam, die Tschechoslowakei nämlich, um 1968 die Reformbewegung des Prager Frühlings niederzuschlagen. Laut Prokop Tomek trug die Sowjetunion die Hauptschuld am Zusammenbruch des Warschauer Pakts, da es sich dabei um keine Organisation von Gleichberechtigten gehandelt hatte. Alles habe unter der Kontrolle des Kremls gestanden und die Ostblockstaaten hätten lediglich dessen Befehle ausgeführt.
2: Denn seit 1955 diente der Pakt all die Jahrzehnte vor allem als Instrument zur Kontrolle der osteuropäischen Satellitenstaaten. Diese Länder besaßen weder politischen Einfluss noch militärisches Mitspracherecht. Sie kannten lediglich ihre operativen Aufgaben für den Kriegsfall. Zudem waren sie gezwungen, immense Ressourcen für den Aufbau von Armeen aufzuwenden. Diese dienten zwar formell dem Warschauer Pakt, in der Realität jedoch der Sowjetunion.
1: Die Tschechoslowakei spielte eine überraschend wichtige Rolle bei der Auflösung des Warschauer Paktes. Die Initiative zur Abschaffung des Bündnisses ging nicht von Moskau aus, sondern wurde hauptsächlich von Prag zusammen mit Polen und Ungarn vorangetrieben. Der Historiker hebt hervor:
2: Die tschechoslowakische Außenpolitik im Jahre 1990 ist faszinierend. Sie lässt sich schwer mit anderen Epochen vergleichen. Sie war schlicht ein Faktor, der das Weltgeschehen beeinflusste. Heute ist das eine absurde Vorstellung, aber damals wurde das, was beispielsweise Václav Havel sagte, ernst genommen.
4: Páni prezidenti, dámy a pánové, prohlašuji tímto poslední zasedání politického poradního výboru bývalé Varšavské smlouvy za skončené.
1: Durch diese diplomatische Offensive der mitteleuropäischen Staaten endete der Militärpakt des Ostblocks nach 36 Jahren. Im Prager Stadtteil Rosinje ist seit neuestem ein Graffiti-Kunstwerk von immensem Ausmaß zu sehen. Ähnlich wie die East Side Gallery in Berlin zieht es sich über viele Meter an einer Wand entlang. Daniela Honigmann hat die Details.
5: 30 Künstler haben daran mitgearbeitet, 15 aus Tschechien und 15 aus anderen Ländern.

0: berühmten tschechischen Lendenbraten versorgt und trug dafür seinerseits zum Mural Rusinje bei, wie das Graffiti-Kunstwerk heißt, das gerade im Prager Nordwesten entstanden ist. Es handle sich um das drittgrößte Gruppenmural in ganz Europa, sagt Hayek. Tom ist ihm zufolge als echter Showman aufgetreten und habe beim Sprayen akrobatische Stücke vorgeführt. Aber auch die anderen Künstler konnten 14 Tage lang bei ihrer Arbeit in der Straße Vlastina beobachtet werden. Selbst in der größten Hitze war jeder an seinem Wandabschnitt zugange. Während der Aktion sagte der französische Street Artist Smoka vergangene Woche gegenüber Radio Prag International:
1: It's a bit exhausting in the afternoon. We have to make breaks.
2: Am Nachmittag ist es ziemlich anstrengend, dann müssen wir Pausen machen. Aber das ist besser, als wenn es regnen würde. Denn dann könnten wir gar nicht malen. Und es ist auch nicht so heiß wie in Frankreich. Für mich ist es also okay.
0: Die Initiative für das Mural kam aus dem Rathaus des 6. Prager Stadtbezirks. Es hatte sich mit der Idee an das Festival Urban Pictus gewandt, dessen Team das Motto für das riesige Wandbild erdachte. Es lautet: Die Schönheit der Stadt in Bewegung. Smoka beschreibt, wie der Titel in sein Bild eingeflossen ist.
2: Ich habe versucht, etwas zu den Menschen zu malen, die hier wohnen, und weniger zu der Stadt an sich. Darum ist die Bewegung in einem tanzenden Paar vor den Lichtern der Stadt eingefangen. Es ist eine menschliche Bewegung und eben nicht nur der Blick auf die Architektur. Ich möchte immer Emotionen wecken, wenn die Leute meine Murals anschauen.
1: I like to create emotion when people see my murals.
0: So wie der Franzose Smoka gerade in Prag gastierte, sind auch die tschechischen Künstler des Gemeinschaftsprojektes international aktiv. Chemis zum Beispiel berichtete während der Arbeit in Rusinje, dass er den Sommer über gut ausgebucht sei.
2: Als nächstes werde ich in Malta arbeiten und danach auf Aruba. Vielleicht ergibt sich dann noch etwas in San Francisco, mal sehen. Aber nach Aruba fahre ich jedes Jahr.
0: In dem Mural Rusinje hat sich Chemis aber gerade mit einem optischen Relief verewigt. Darin lässt er die eher eintönige Betonfläche von einer bunten Figur aufbrechen. Es habe bereits viele Reaktionen der Anwohner auf das Mega-Graffiti gegeben, berichtete Festivalorganisator Petr Kopal.
2: Wir bekommen jeden Tag Rückmeldungen und in 99% der Fälle sind sie positiv. Die Leute sind wirklich froh, dass ein solches Kunstwerk an dieser Stelle entsteht. Denn vorher war hier nur eine graue Betonmauer. Und auf diese Weise hoffen wir, dass sie nun stolz auf diese Wand sein können.
0: Die jetzt so bunte Mauer umgibt ein Grundstück des Verteidigungsministeriums. Für das Festival Urban Pictus musste darum erst die Erlaubnis des Ressorts eingeholt werden. Das Mural ist insgesamt 1800 Quadratmeter groß geworden. Es wird zudem mit einer speziellen Schutzschicht gegen unerwünschte Graffiti versehen. Denn das Kunstwerk solle noch viele Jahre glänzen, so die Ankündigung der Organisatoren.
2: Soweit das Tagesecho. Bücher können dir im Leben eine neue Richtung geben. Die Rede ist von Werken der Belletristik, deren Protagonisten und Geschichten inspirierend sein und Menschen zu außergewöhnlichen Taten verleiten können. Roland Schwarz hat solche Geschichten und Beispiele in unterschiedlichen Ländern gesammelt und in bisher 2 Bänden zusammengefasst. Hören Sie sich ein Interview mit dem Autor an. Es wurde Ende vergangenen Jahres erstmals ausgestrahlt.
3: Heute am Mikrofon. Am Mikrofon ist Roland Schwarz. Herr Schwarz, Sie kommen aus Österreich, Sie leben aber derzeit in Prag und sind Lehrer an der hiesigen österreichischen Schule oder am österreichischen Gymnasium. Was hat Sie nach Tschechien geführt und wann war es?
4: Ja, also

0: erste Mal 2017. Ich bin ja jetzt zum zweiten Mal schon nach Prag gezogen. Also beim ersten Mal wollte ich einfach eine Veränderung. Ich habe in einer kleinen Stadt gelebt, in Oberösterreich, und ich wollte unbedingt in eine Großstadt ziehen. Und dann habe ich gesehen, dass eine Lehrerstelle frei ist, habe mich beworben, ja, und so bin ich in Prag gelandet. Und nach 7 Jahren habe ich dann entschieden, es reicht einmal, ich möchte jetzt ein Jahr nur Bücher schreiben. Und ich habe aber während des Jahres Prag so vermisst, dass ich zurückgekommen bin. Also ich bin jetzt seit August eigentlich wieder hier in Prag, genau.
1: Hat Prag Ihre Erwartung als Großstadt erfüllt oder was haben Sie vermisst?
0: Ja, eigentlich schon. Hätten Sie mich vor einem Jahr gefragt, hätte ich gesagt, unbedingt. Aber ich habe im letzten Jahr sehr viel Zeit in China verbracht und da hat sich irgendwie die Definition, was eine Großstadt ist, für mich ein bisschen verändert. Aber ja, für mich erfüllt Prag alles, was ich brauche. Also inspirierende Leute, gute Kaffeehäuser, viele verschiedene Restaurants. Also man hat alle Möglichkeiten in dieser Stadt und es ist nie langweilig.
1: Sie haben während Ihres Aufenthalts in Prag oder während dieser Jahre 2 Bücher veröffentlicht. 2022 war das mit Moby Dick aufs Containerschiff und in diesem Jahr einen Nachmittag im südlichen Blütenland. Die beiden Bücher haben einen gemeinsamen Leitfaden, und zwar die Macht von Büchern oder wie Bücher unser Leben verändern. Wie haben Sie die Lust am Schreiben entdeckt?
0: Über die Lust am Lesen. Also vor dem Schreiben kommt immer das Lesen, und gelesen habe ich immer gerne. Und mich hat immer interessiert, welche Bücher die Leute lesen. Auch aus eigenem Interesse, um Empfehlungen für weitere Literatur zu haben. Das heißt, seit Jahren eigentlich frage ich jeden Menschen, den ich kennenlerne, was ist dein Lieblingsbuch? Oder hast du ein Buch, das dich geprägt hat? Oder hast du ein Buch, das dein Leben sogar verändert hat? Was kannst du mir empfehlen? Und so ist das erste Buch entstanden, denn irgendwann habe ich begonnen, diese Geschichten aufzuschreiben. Und die erste Geschichte, das erklärt auch den Titel des ersten Buches, die erste Geschichte, die ich aufgeschrieben habe, war die Geschichte meines Freundes Martin, der Moby Dick gelesen hat. Und es hat sein Leben komplett auf den Kopf gestellt. Er ist heute Kapitän eines Containerschiffs. Und ich habe diese Geschichte meinen Freunden gezeigt in Graz. Ich habe in Graz studiert. Und die haben die Geschichte gelesen und haben gesagt, ich lese jetzt auch Moby Dick, das interessiert mich, ich will das Buch auch lesen. Und ich habe dabei etwas gelernt, nämlich so bringt man die Leute zum Lesen. Ich bin ja Lehrer, nicht? Und ich versuche meine Schülerinnen und Schüler immer zum Lesen zu bringen. Und als ich dann gemerkt habe, die Leute lesen dann ein Buch, wenn sie eine persönliche Geschichte dazu kennen oder gehört haben, dann habe ich mir gedacht, so jetzt schreibe ich ein Buch, ich sammle weitere Geschichten und ja, so ist das erste Buch entstanden, und dann haben wir natürlich noch weitere Leute Geschichten erzählt, und insgesamt sind es 2 Bücher jetzt.
1: Und wie kommen Sie zu Ihren Geschichten? Wie finden Sie die Leute, die bereit sind, Ihnen ihre persönlichen Geschichten zu erzählen?
0: Naja, ich bin ein kommunikativer Typ. Ich frage bei jeder Gelegenheit, ob es ein Buch gibt, das Leben sehr geprägt hat. Also egal wo, wenn ich im Kaffeehaus jemanden kennenlerne, in der Schule meine Schülerinnen und Schüler, im Yoga-Studio meine Yoga-Freundinnen. Ich war einmal sogar, es ist ein bisschen peinlich, aber ich erzähle es Ihnen, einmal war ich mit einem Freund bei einem Speed-Dating in Prag und ich habe jede der Damen gefragt, ob sie ein Lieblingsbuch hat. Also eigentlich bei jeder Gelegenheit stelle ich diese Frage und ja, so komme ich zu meinen Geschichten. Und wenn jemand eine Geschichte hat oder ein Lieblingsbuch, dann sage ich, wir treffen uns bitte auf einen Kaffee oder auf ein Gläschen Wein und dann reden wir darüber.
1: Und wie sind die Reaktionen der Menschen? Nennen Sie gleich ein Buch, das Ihr Leben geprägt hat, oder ist es schwierig, Sie an dieses Buch zu bringen? Oder?
0: Das ist eine gute Frage und dazu habe ich auch eine Beobachtung. Normalerweise haben Menschen, die wenige Bücher lesen, sofort ein Lieblingsbuch. Denen fällt sofort das Buch ein, das ihr Leben verändert hat. Und Menschen, die sehr viel lesen, also so wie wir beide, wir hätten es schwer, nur ein Buch zu nennen, das das Leben verändert hat. Also viele Menschen, die mir Geschichten erzählt haben, sind eigentlich keine Vielleser. Das ist interessant.
1: bedeutet, dass Sie persönlich kein solches Buch für sich selbst nennen können? Oder gibt es doch Lektüre, die Ihr Leben verändert hat?
0: Also ich könnte wahrscheinlich Dutzende Bücher nennen, die mein Leben irgendwie geprägt haben, vielleicht nicht verändert, aber stark bereichert haben oder die mir irgendwann einmal geholfen haben im Leben. Das hängt natürlich auch ab, wie alt ich zu jenem Zeitpunkt war. Die Jugendjahre prägt ein anderes Buch als die Studentenjahre oder jetzt das Erwachsenendasein. Aber ich habe ein Lieblingsbuch, das schon, das ich immer wieder lese. Denn normalerweise lese ich ein Buch nur einmal, ein einziges Mal. Aber es gibt ein Buch, das lese ich immer wieder. Und das ist Der Zauberberg von Thomas Mann. Das ist mein absolutes Lieblingsbuch.
1: Und warum?
0: Das Buch ist absolut faszinierend. Erstens ist die Sprache so wunderschön. Also ich wünschte, ich würde nur ab und zu so einen schönen Satz schaffen wie Thomas Mann. Aber die Geschichte ist so faszinierend. Das sind 1000 Seiten und alles spielt in diesem entlegenen Sanatorium in den Schweizer Alpen. Und eigentlich passiert überhaupt nichts in dem Buch. Der junge Mann, der Protagonist Hans Castorp, verbringt 7 Jahre dort. Er lernt alle möglichen Menschen kennen, er spricht über Philosophie, über Politik, er verliebt sich einmal und das ist so ein Mikrokosmos, der so faszinierend ist. Immer wenn ich in diesem Buch lese, verlasse ich Prag und bin in den Schweizer Alpen. Und das ist wunderbar eigentlich. Ja.
1: Sie haben gesagt, Ihr Ziel ist es, die Menschen zum Lesen zu motivieren. Ihre Bücher enthalten einige Dutzend Geschichten, das heißt einige Dutzend Bücher. Haben Sie alle diese Bücher gekannt, die Ihnen von Ihren Gesprächspartnern genannt wurden? Und falls nicht, haben Sie diese dann gelesen?
0: Ja, ich habe alle Bücher, die ich in meinen Büchern nenne, gelesen. Das war eine Bedingung, die ich mir selber gestellt habe. Ich werde nur eine Buchgeschichte aufschreiben, wenn ich das Buch kenne, das ein Menschenleben verändert hat. Bei Moby Dick war es so, also beim Moby Dick Band, dass ich die meisten Bücher gekannt habe, nur ganz wenige nicht. Im Blütenland Buch musste ich sehr, sehr viel lesen, denn da sind viele oder doch einige Geschichten aus China, wo es um chinesische Literatur geht, drinnen. Und die Bücher kannte ich nicht. Das sind zwar zum Teil Bestseller-Autoren, die verkaufen hunderttausende Bücher in China, aber in Europa werden sie nicht gelesen. Und das war aber wahnsinnig interessant. Also ich habe sehr viel über chinesische Literatur gelernt.
1: Wie kam es darauf, dass der zweite Band so stark von China geprägt ist? Vielleicht auch der Name verweist auf China, oder? Was ist dieses Blütenland?
0: Ja, der Titel des Buches erinnert schon an den fernen Osten. Es gibt ein Buch eines chinesischen Philosophen, der ungefähr vor 2000 Jahren gelebt hat, Zhuangzi. Ich spreche es meistens falsch aus. Und dessen Werk hat man früher als das wahre Buch des südlichen Blütenlands genannt. Den Titel hat man mir gesagt, verwendet man nicht mehr, aber ich habe in einer alten Übersetzung den Begriff so gelesen oder den Titel so gelesen und ich habe mir gedacht, das wäre doch ein schöner Titel für mein Buch. Und was dazu kommt, wenn Sie das Cover ansehen, das Cover mit dem Schmetterling, das hat ein Schweizer Künstlerfreund von mir gestaltet für mein Buch und ich habe mir gedacht, der Titel muss irgendwie auch zum Bild passen und irgendwie, weil sehr viel China in dem Buch ist, sollte vielleicht der Titel und das Cover schon darauf hinweisen, dass es eher in den Osten geht.
1: Und dieser China-Schwerpunkt, ja. Wie ist es dazu gekommen? Haben Sie selbst eine Erfahrung mit China?
0: Ja, habe ich. Ich war vor ungefähr 10 Jahren einmal in China, knapp 3 Monate, um Tai Chi und Kung Fu zu lernen und seitdem fasziniert mich das Land. Aber die Idee für den zweiten Band ist eigentlich ein bisschen anders sogar entstanden. Als der Moby Dick Band erschien, wurde er in den österreichischen Zeitungen und im Radio rezensiert und zum Glück positiv. Aber in der Wiener Zeitung, damals hat es die Wiener Zeitung noch gegeben, ist in der Buchkritik drinnen gestanden, das Buch ist sehr westlich. Also es geht hauptsächlich um europäische Literatur und amerikanische Literatur. Und das stimmt. Aber ich habe mir gedacht, was soll ich machen? Ich kenne niemanden hier, der chinesische Literatur liest oder japanische oder thailändische oder was weiß ich. Und dann habe ich mir gedacht, naja, um asiatische Geschichten zu sammeln, muss ich nach Asien gehen. Und dann war ich 3 Monate in Shanghai und dort habe ich diese Geschichten gesammelt. Es war eine wunderschöne Zeit.
1: Und wie haben Sie da ohne Chinesischkenntnisse leben können oder arbeiten können?
0: Naja, mit Übersetzungs-Apps, mit Händen und Füßen, mit der Hoffnung, dass einige dann doch gut genug Englisch können, was auch der Fall war. Also gerade die jüngere Generation Chinas, vor allem der großen Städte wie Shanghai, mit denen kann man schon ganz gut Englisch sprechen oder auf Englisch kommunizieren. Ja, aber es war nicht einfach. Es war auch zum Teil extrem schwierig, die Literatur, also die Bücher, von denen mir erzählt wurde, in Übersetzung zu finden. Auf Deutsch schon gar nicht. Wenn ich Glück hatte, auf Englisch. Und manchmal habe ich mit, weiß ich nicht, ChatGPT oder Google Translate einiges übersetzt, nur um einen Eindruck zu bekommen, was das für ein Werk ist. Also es ist sehr schade eigentlich, dass chinesische Literatur nicht übersetzt wird oder ganz wenig davon nur.
1: In diesem Buch Eine Nachmittag im südlichen Blütenland spielen viele Erzählungen eben in China, aber wo sonst? Es gibt auch andere Spielorte.
0: Prag natürlich. Also neben Shanghai bzw. China sind doch einige Geschichten aus Prag im zweiten Buch. Die habe ich noch aufgeschrieben, bevor ich nach China ging, beziehungsweise habe ich im Sommer 2024 einige Leute in Prag noch interviewt und bin dann nach Shanghai gegangen und habe die Geschichten dann in Shanghai aufgeschrieben. Ja. Also es sind doch einige Prager Geschichten drinnen, was mich sehr freut, natürlich.
1: Können Sie ein Beispiel nennen?
0: Ja, es gibt zum Beispiel ein Prager Architektenpaar. Ich habe sie erst letzte Woche wieder getroffen, Michael und Radmilla. Die haben in Prag ein Architekturstudio und haben ein Buch einer Amerikanerin eigentlich gelesen über die Toskana. Und das hat ihnen so gefallen, dass dieser Traum eines Hauses in der Toskana sozusagen so dominant war, dass sie jetzt ein Haus in der Toskana haben. Und ich habe ihnen versprochen, ich besuche sie auch nächstes Jahr einmal dort. Mhm. Das ist eine Geschichte aus Prag. Eine zweite wäre, eine Kollegin von mir, Anitschka, eine Spanischlehrerin, ihr Vater war Schriftsteller, er ist mittlerweile verstorben. Und der hat erstens ihre Liebe zu Büchern extrem geprägt und zweitens hat er einen Roman, der halb fertig ist, am Computer hinterlassen. Und irgendwann wird sie oder sie hat noch eine Schwester, die beiden Töchter, diesen Roman fertig schreiben. Und dieser Gedanke hat mich so fasziniert, dass ein unfertiges Werk noch da ist, das von irgendjemandem fertig geschrieben werden muss. Also diese Geschichte ist sehr berührend. Ist eigentlich eine meiner Lieblingsgeschichten im Buch.
2: Und das war's für heute von Radio Prag International. Aus dem Studio verabschiedet sich Markéta Kachlíková. Auf Wiederhören.

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1: Guten Tag bei Radio Prag International. Im Studio für Sie ist Markéta Kachlíková. Heute in unserem Programm. Heute vor 35 Jahren endete hier in Prag mit der Auflösung des Warschauer Paktes eine Epoche. Was bedeutet das für unsere heutige Sicherheit? Weiter nehmen wir Sie mit zum neuen 700 Meter langen Street Art Mural im Prager Stadtteil Rosině. Und wir fragen Sie, hat ein Buch Ihr Leben verändert? Der Autor Roland Schwarz hat genau dazu faszinierende Geschichten von Prag bis Shanghai gesammelt. Das Interview dazu hören Sie im Anschluss. Bleiben Sie dran, zuerst aber das Neueste aus Tschechien.
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2: Der tschechische Staatspräsident Petr Pavel hat von der Regierung das Mandat nicht erhalten, das sie für den bevorstehenden NATO-Gipfel in Ankara gebilligt hatte. Es werde vermutlich erwartet, dass ich es nicht brauchen werde, erklärte Pavel am Mittwoch im Gespräch für den Nachrichtenserver Deník CZ. Das Regierungskabinett legte dem Staatsoberhaupt zudem namentlich die Zusammensetzung der Delegation fest. Pavel hält dies für präzedenzlos. Der Staatspräsident erklärte, er habe Premier Andrej Babiš einige Mal ein Treffen wegen des NATO-Gipfels angeboten, zuletzt in einem Brief am Dienstag. Pavel sagte, der Premier habe den Vorschlägen nicht gefolgt, weil aus seiner Sicht bereits alles entschieden sei. Der Präsident bezeichnete die Debatte über zwei Flugzeuge für die Reise nach Ankara als absurd. Wenn wir eine Delegation haben, sollte diese mit einer Maschine reisen und nicht mit zwei, merkte Pavel ein. Der stellvertretende Leiter der tschechischen Generalzolldirektion Jiří Troussel und der Generaldirektor von DHL Express Luděk Drnec haben sich am Mittwoch zur Einführung von Zöllen auf billige Pakete aus den Ländern außerhalb der EU geäußert. Die Maßnahme sorgt ihren Worten zufolge für gleiche Wettbewerbsbedingungen und wird zum Rückgang des Umfangs an Waren führen, die in Kleinsendungen geliefert werden. Die Maßnahme gilt ab Mittwoch in der ganzen Europäischen Union. Sie wird vor allem Pakete von den chinesischen Online-Shops betreffen. In der Nacht auf Mittwoch sind 5 Kinder und ein Erwachsener in einem Ferienlager in der Nähe von Jindřichův Hradec vom Blitz getroffen worden. Nach Informationen der Rettungskräfte schlug ein Blitz in einen Baum ein und eine von dort ausgehende Sekundärentladung traf 5 Kinder und einen Erwachsenen in den Zelten. Die Kinder wurden ins Krankenhaus in Jindřichův Hradec eingeliefert. Ihr Zustand sei stabilisiert, teilte eine Sprecherin des Krankenhauses mit. Der verletzte erwachsene Mann, der kurz bewusstlos war, liegt im Krankenhaus in Budweis. Laut dem Behandlungsarzt sollte er keine Folgen haben. Mit dem Transport der Patienten halfen vor Ort die Feuerwehrleute. Es habe sich um ein Ferienlager gehandelt, wo auch die Eltern mit den Kindern sind, teilte eine Polizeisprecherin mit. In Brünn und in Ostrau beginnt am Mittwoch das Festival Monat der Autorenlesung. Im Fokus steht in diesem Jahr die grönländische Literatur. Das Festival wird im Brünner Theater Husana Provasku mit einem Auftritt der Dichterin und Künstlerin Jessie Klemann eröffnet. An der Eröffnung wird auch die grönländische Kulturministerin Nivi Olsen teilnehmen. Festivaldramaturg Pavel Drábek sagte, er hoffe, dass die tschechischen Leser dank der Autorenlesungen Grönland in seiner wahren Gestalt entdecken werden, weit jenseits der vereinfachten politischen Schlagzeilen der letzten Monate. Der ehemalige Kapitän der tschechischen Fußballnationalmannschaft Tomáš Souček erwägt, ob er weiterhin für das Nationalteam spielen soll. Der 31-jährige Mittelfeldspieler von West Ham United hat sich Bedenkzeit genommen. Er wolle keine emotionale Entscheidung treffen, teilte der Spieler am Dienstag mit. Er merkte zudem an, dass er aufgrund einer Verletzung, die er im letzten WM-Spiel gegen Mexiko erlitten habe, mehrere Wochen bis Monate ausfallen werde. Tschechiens Nationalteam erreichte bei der Fußball-Weltmeisterschaft nur einen Punkt und schied in der Gruppenphase aus. Souček spielt in der Nationalmannschaft seit 2016. In den Jahren 2021 bis 2025 war er Kapitän des Nationalteams. Zum Abschluss noch ein Blick auf das Wetter. Am Donnerstag ist es in Tschechien wolkig, im Nordwesten gibt es Regenschauer. Die Tageshöchsttemperaturen liegen zwischen 22 und 26 Grad. In Lagen 1000 Meter werden 17 Grad erreicht.
1: Das waren die Nachrichten mit Martina Schneibergowa und wir machen weiter mit dem Tagesecho. Vor genau 35 Jahren wurde der Warschauer Pakt aufgelöst. Es handelte sich um einen Militärpakt der Ostblockstaaten, die bis dahin von der Sowjetunion kontrolliert wurden. Am 1. Juli 1991 unterzeichneten ihre Vertreter in Prag ein Protokoll zu seiner Abschaffung.
3: Sledujete přímý přenos z Černínského paláce v Praze, kde probíhá mimořádné zasedání politického poradního.
2: Wir übertragen live aus dem Černínpalais in Prag, in dem die Sondersitzung des Beratungsausschusses des Warschauer Paktes stattfindet. Der feierliche Moment der Unterzeichnung wird gegen 12 Uhr erwartet.
1: So berichtete der tschechoslowakische Rundfunk vor genau 35 Jahren am 1. Juli 1991. Anschließend setzten die Vertreter aus der Sowjetunion, der Tschechoslowakei, aus Bulgarien, Polen, Rumänien und Ungarn ihre Unterschrift unter das Auflösungsprotokoll. Der Warschauer Pakt war 1955 gegründet worden, als Gegenstück zur seit 1949 existierenden Nordatlantischen Allianz. Laut dem Historiker Prokop Tomek vom Militärhistorischen Institut in Prag hat der rasche Zerfall des Warschauer Paktes die Situation für den damaligen Reformführer der Sowjetunion, Michail Gorbatschow, erschwert.
2: Die stürmische Entwicklung und der große Druck, all diese alten Strukturen abzuschaffen, führten letztlich dazu, dass Gorbatschow scheiterte. Der Westen wünschte sich einen Erfolg Gorbatschows, mit dem man sich gut verstand und der den guten Willen hatte, die Sowjetunion zu transformieren. Dies ist jedoch misslungen.
1: Anfang der 1990er Jahre herrschte die optimistische Überzeugung, Europa sei endlich sicher und frei von existenziellen Bedrohungen. Es gab sogar Überlegungen, die NATO nach dem Ende des Warschauer Paktes ebenfalls aufzulösen. Niemand rechnete mehr mit einem großen Krieg. Prokop Tomek zufolge ist der Zerfall des Warschauer Paktes daher der Schlüssel zum Verständnis der heutigen Sicherheitslage, die durch Russland massiv destabilisiert werde.
2: In den Schritten jener Zeit lassen sich auch die Ursachen für die heutigen Ereignisse finden. Damals entstand ein Ungleichgewicht und wir suchen nach wie vor nach einer Balance.
1: Der Warschauer Pakt war vermutlich auch der einzige Militärpakt weltweit, innerhalb dessen es zum Angriff auf sein eigenes Mitglied kam, die Tschechoslowakei nämlich, um 1968 die Reformbewegung des Prager Frühlings niederzuschlagen. Laut Prokop Tomek trug die Sowjetunion die Hauptschuld am Zusammenbruch des Warschauer Pakts, da es sich dabei um keine Organisation von Gleichberechtigten gehandelt hatte. Alles habe unter der Kontrolle des Kremls gestanden und die Ostblockstaaten hätten lediglich dessen Befehle ausgeführt.
2: Denn seit 1955 diente der Pakt all die Jahrzehnte vor allem als Instrument zur Kontrolle der osteuropäischen Satellitenstaaten. Diese Länder besaßen weder politischen Einfluss noch militärisches Mitspracherecht. Die kannten lediglich ihre operativen Aufgaben für den Kriegsfall. Zudem waren sie gezwungen, immense Ressourcen für den Aufbau von Armeen aufzuwenden. Diese dienten zwar formell dem Warschauer Pakt, in der Realität jedoch der Sowjetunion.
1: Die Tschechoslowakei spielte eine überraschend wichtige Rolle bei der Auflösung des Warschauer Paktes. Die Initiative zur Abschaffung des Bündnisses ging nicht von Moskau aus, sondern wurde hauptsächlich von Prag zusammen mit Polen und Ungarn vorangetrieben. Der Historiker hebt hervor:
2: Die tschechoslowakische Außenpolitik im Jahre 1990 ist faszinierend. Sie lässt sich schwer mit anderen Epochen vergleichen. Sie war schlicht ein Faktor, der das Weltgeschehen beeinflusste. Heute ist das eine absurde Vorstellung, aber damals wurde das, was beispielsweise Václav Havel sagte, ernst genommen.
4: Páni prezidenti, dámy a pánové, prohlašuji tímto poslední zasedání politického poradního výboru bývalé Varšavské smlouvy za skončené.
1: Durch diese diplomatische Offensive der mitteleuropäischen Staaten endete der Militärpakt des Ostblocks nach 36 Jahren. Im Prager Stadtteil Rosine ist seit neuestem ein Graffiti-Kunstwerk von immensem Ausmaß zu sehen. Ähnlich wie die East Side Gallery in Berlin zieht es sich über viele Meter an einer Wand entlang. Daniela Honigmann hat die Details.
5: 30 Künstler haben daran mitgearbeitet, 15 aus Tschechien und 15 aus anderen Ländern. Gemeinsam haben sie eine 700 Meter lange Mauer in Prag in eine Open-Air-Galerie verwandelt. Dabei sei auch Tom HRVB aus Berlin gewesen, berichtet Petra Hayek, Leiter des Festivals Urban Pictus, in dessen Rahmen die Kunstaktion organisiert wurde.
1: Als Tom ankam, stieg er aus dem Auto aus und seine ersten Worte waren: Ich will Svíčková zum Mittag und zum Abendbrot und das jeden Tag.
5: Der Gast aus Berlin wurde mit dem berühmten tschechischen Lendenbraten versorgt und trug dafür seinerseits zum Mural Rusinje bei, wie das Graffiti-Kunstwerk heißt, das gerade im Prager Nordwesten entstanden ist. Es handle sich um das drittgrößte Gruppenmural in ganz Europa, sagt Hayek. Tom ist ihm zufolge als echter Showman aufgetreten und habe beim Sprayen akrobatische Stücke vorgeführt. Aber auch die anderen Künstler konnten 14 Tage lang bei ihrer Arbeit in der Straße Vlastina beobachtet werden. Selbst in der größten Hitze war jeder an seinem Wandabschnitt zugange. Während der Aktion sagte der französische Street Artist Smoka,

0: und dessen Team das Motto für das riesige Wandbild erdachte. Es lautet: Die Schönheit der Stadt in Bewegung. Smoker beschreibt, wie der Titel in sein Bild eingeflossen ist.
1: Ich habe versucht, etwas zu den Menschen zu malen, die hier wohnen, und weniger zu der Stadt an sich. Darum ist die Bewegung in einem tanzenden Paar vor den Lichtern der Stadt eingefangen. Es ist eine menschliche Bewegung und eben nicht nur der Blick auf die Architektur. Ich möchte immer Emotionen wecken, wenn die Leute meine Murals anschauen.
2: I like to create emotion when people see my murals.
0: So wie der Franzose Smoker gerade in Prag gastierte, sind auch die tschechischen Künstler des Gemeinschaftsprojektes international aktiv. Chemis zum Beispiel berichtete während der Arbeit in Ruzinje, dass er den Sommer über gut ausgebucht sei.
1: Als nächstes werde ich in Malta arbeiten und danach auf Aruba. Vielleicht ergibt sich dann noch etwas in San Francisco, mal sehen. Aber nach Aruba fahre ich jedes Jahr.
0: In dem Mural Ruzinje hat sich Chemis aber gerade mit einem optischen Relief verewigt. Darin lässt er die eher eintönige Betonfläche von einer bunten Figur aufbrechen. Es habe bereits viele Reaktionen der Anwohner auf das Mega-Graffiti gegeben, berichtete Festivalorganisator Petre Kopau.
1: Wir bekommen jeden Tag Rückmeldungen und in 99% der Fälle sind sie positiv. Die Leute sind wirklich froh, dass ein solches Kunstwerk an dieser Stelle entsteht. Denn vorher war hier nur eine graue Betonmauer. Und auf diese Weise hoffen wir, dass sie nun stolz auf diese Wand sein können.
0: Die jetzt so bunte Mauer umgibt ein Grundstück des Verteidigungsministeriums. Für das Festival Urban Pictus musste darum erst die Erlaubnis des Ressorts eingeholt werden. Das Mural ist insgesamt 1800 Quadratmeter groß geworden. Es wird zudem mit einer speziellen Schutzschicht gegen unerwünschte Graffiti versehen. Denn das Kunstwerk solle noch viele Jahre glänzen, so die Ankündigung der Organisatoren.
1: Soweit das Tagesecho. Bücher können dir im Leben eine neue Richtung geben. Die Rede ist von Werken der Belletristik, deren Protagonisten und Geschichten inspirierend sein und Menschen zu außergewöhnlichen Taten verleiten können. Roland Schwarz hat solche Geschichten und Beispiele in unterschiedlichen Ländern gesammelt und in bisher 2 Bänden zusammengefasst. Hören Sie sich ein Interview mit dem Autor an. Es wurde Ende vergangenen Jahres erstmals ausgestrahlt.
3: Heute am Mikrofon. Am Mikrofon ist Roland Schwarz. Herr Schwarz, Sie kommen aus Österreich, Sie leben aber derzeit in Prag und sind Lehrer an der hiesigen österreichischen Schule oder am österreichischen Gymnasium. Was hat Sie nach Tschechien geführt und wann war es?
4: Ja, also das erste Mal 2017. Ich bin ja jetzt zum zweiten Mal schon nach Prag gezogen. Also beim ersten Mal wollte ich einfach eine Veränderung. Ich habe in einer kleinen Stadt gelebt, in Oberösterreich, und ich wollte unbedingt in eine Großstadt ziehen. Und dann habe ich gesehen, dass eine Lehrerstelle frei ist, habe mich beworben. Ja, und so bin ich in Prag gelandet. Und nach 7 Jahren habe ich dann entschieden, es reicht einmal, ich möchte jetzt ein Jahr nur Bücher schreiben. Und ich habe aber während des Jahres Prag so vermisst, dass ich zurückgekommen bin. Also ich bin jetzt seit August eigentlich wieder hier in Prag, genau.
3: Hat Prag Ihre Erwartung als Großstadt erfüllt oder was haben Sie vermisst?
4: Ja, eigentlich schon. Hätten Sie mich vor einem Jahr gefragt, hätte ich gesagt, unbedingt. Aber ich habe im letzten Jahr sehr viel Zeit in China verbracht und da hat sich irgendwie die Definition, was eine Großstadt ist, für mich ein bisschen verändert. Aber ja, für mich erfüllt Prag alles, was ich brauche. Also inspirierende Leute, gute Kaffeehäuser, viele verschiedene Restaurants. Also man hat alle Möglichkeiten in dieser Stadt und es ist nie langweilig.

0: Sie haben während Ihres Aufenthalts in Prag oder während dieser Jahre zwei Bücher veröffentlicht. 2022 war das mit Moby Dick aufs Containerschiff und in diesem Jahr einen Nachmittag im südlichen Blütenland. Die beiden Bücher haben einen gemeinsamen Leitfaden, und zwar die Macht von Büchern oder wie Bücher unser Leben verändern. Wie haben Sie die Lust am Schreiben entdeckt?
1: Über die Lust am Lesen. Also vor dem Schreiben kommt immer das Lesen, und gelesen habe ich immer gerne. Und mich hat immer interessiert, welche Bücher die Leute lesen. Auch aus eigenem Interesse, um Empfehlungen für weitere Literatur zu haben. Das heißt, seit Jahren eigentlich frage ich jeden Menschen, den ich kennenlerne, was ist dein Lieblingsbuch? Oder hast du ein Buch, das dich geprägt hat? Oder hast du ein Buch, das dein Leben sogar verändert hat? Was kannst du mir empfehlen? Und so ist das erste Buch entstanden. Denn irgendwann habe ich begonnen, diese Geschichten aufzuschreiben. Und die erste Geschichte, das erklärt auch den Titel des ersten Buches, die erste Geschichte, die ich aufgeschrieben habe, war die Geschichte meines Freundes Martin, der Moby Dick gelesen hat. Und es hat sein Leben komplett auf den Kopf gestellt. Er ist heute Kapitän eines Containerschiffs. Und ich habe diese Geschichte meinen Freunden gezeigt in Graz. Ich habe in Graz studiert. Und die haben die Geschichte gelesen und haben gesagt, ich lese jetzt auch Moby Dick, das interessiert mich, ich will das Buch auch lesen. Und ich habe dabei etwas gelernt, nämlich so bringt man die Leute zum Lesen. Ich bin ja Lehrer, nicht? Ja. Und ich versuche meine Schülerinnen und Schüler immer zum Lesen zu bringen. Und als ich dann gemerkt habe, die Leute lesen dann ein Buch, wenn sie eine persönliche Geschichte dazu kennen oder gehört haben, dann habe ich mir gedacht, so jetzt schreibe ich ein Buch, ich sammle weitere Geschichten, und ja, so ist das erste Buch entstanden, und dann haben mir noch natürlich noch weitere Leute Geschichten erzählt, und insgesamt sind es zwei Bücher jetzt.
0: Und wie kommen Sie zu Ihren Geschichten? Wie finden Sie die Leute, die bereit sind, Ihnen Ihre persönlichen Geschichten zu erzählen?
1: Naja, ich bin ein kommunikativer Typ. Ich frage bei jeder Gelegenheit, ob es ein Buch gibt, das das Leben sehr geprägt hat. Also egal wo, wenn ich im Kaffeehaus jemanden kennenlerne, in der Schule meine Schülerinnen und Schüler, im Yoga-Studio meine Yoga-Freundinnen. Ich war einmal sogar, es ist ein bisschen peinlich, aber ich erzähle es Ihnen, einmal war ich mit einem Freund bei einem Speed-Dating in Prag, und ich habe jede der Damen gefragt, ob sie ein Lieblingsbuch hat. Also eigentlich bei jeder Gelegenheit stelle ich diese Frage, und ja, so komme ich zu meinen Geschichten. Und wenn jemand eine Geschichte hat oder ein Lieblingsbuch, dann sage ich, wir treffen uns bitte auf einen Kaffee oder auf ein Gläschen Wein, und dann reden wir darüber.
0: Und wie sind die Reaktionen der Menschen? Nennen Sie gleich ein Buch, das Ihr Leben geprägt hat, oder ist es schwierig, Sie an dieses Buch zu bringen? Oder?
1: Das ist eine gute Frage, und dazu habe ich auch eine Beobachtung. Normalerweise haben Menschen, die wenige Bücher lesen, sofort ein Lieblingsbuch. Denen fällt sofort das Buch ein, das ihr Leben verändert hat. Und Menschen, die sehr viel lesen, also so wie wir beide, wir hätten es schwer, ein Buch, nur ein Buch zu nennen, das das Leben verändert hat. Also viele Menschen, die mir Geschichten erzählt haben, sind eigentlich keine Vielleser. Das ist interessant.
0: Bedeutet das, dass Sie persönlich kein solches Buch für sich selbst nennen können, oder gibt es doch Lektüre, die Ihr Leben verändert hat?
1: Also ich könnte wahrscheinlich Dutzende Bücher nennen, die mein Leben irgendwie geprägt haben, vielleicht nicht verändert, aber stark bereichert haben oder die mir irgendwann einmal geholfen haben im Leben. Das hängt natürlich auch ab, wie alt ich zu jenem Zeitpunkt war. Die Jugendjahre prägt ein anderes Buch als die Studentenjahre oder jetzt das Erwachsenendasein. Aber ich habe ein Lieblingsbuch, das schon, das ich immer wieder lese. Denn normalerweise lese ich ein Buch nur einmal, ein einziges Mal. Aber es gibt ein Buch, das lese ich immer wieder. Und das ist Der Zauberberg von Thomas Mann. Das ist mein absolutes Lieblingsbuch.
0: Und warum?
1: Das Buch ist absolut faszinierend. Erstens ist die Sprache so wunderschön. Also ich wünschte, ich würde nur ab und zu so einen schönen Satz schaffen wie Thomas Mann. Aber die Geschichte ist so faszinierend. Das sind 1000 Seiten, und alles spielt in diesem entlegenen Sanatorium in den Schweizer Alpen. Und eigentlich passiert überhaupt nichts in dem Buch. Der junge Mann, der Protagonist Hans Castorp, verbringt 7 Jahre dort. Er lernt alle möglichen Menschen kennen. Er spricht über Philosophie, über Politik, er verliebt sich einmal. Und das ist so ein Mikrokosmos, der so faszinierend ist. Immer wenn ich in diesem Buch lese, verlasse ich Prag und bin in den Schweizer Alpen. Und das ist wunderbar eigentlich. Ja.
0: Sie haben gesagt, Ihr Ziel ist es, die Menschen zum Lesen zu motivieren. Ihre Bücher enthalten einige Dutzend Geschichten, das heißt einige Dutzend Bücher. Haben Sie alle diese Bücher gekannt, die Ihnen von Ihren Gesprächspartnern genannt wurden? Und falls nicht, haben Sie diese dann gelesen?
1: Ja, ich habe alle Bücher, die ich in meinen Büchern nenne, gelesen. Das war eine Bedingung, die ich mir selber gestellt habe. Ich werde nur eine Buchgeschichte aufschreiben, wenn ich das Buch kenne, das ein Menschenleben verändert hat. Bei Moby Dick war es so, also beim Moby Dick Band, dass ich die meisten Bücher gekannt habe, nur ganz wenige nicht. Im Blütenlandbuch musste ich sehr, sehr viel lesen, denn da sind viele oder doch einige Geschichten aus China, wo es um chinesische Literatur geht, drinnen. Und die Bücher kannte ich nicht. Das sind zwar zum Teil Bestseller-Autoren, die verkaufen hunderttausende Bücher in China, aber in Europa werden sie nicht gelesen. Und das war aber wahnsinnig interessant. Also ich habe sehr viel über chinesische Literatur gelernt.
0: Wie kam es darauf, dass der zweite Band so stark von China geprägt ist? Vielleicht auch der Name verweist auf China, oder? Was ist dieses Blütenland?
1: Ja, der Titel des Buches erinnert schon an den fernen Osten. Es gibt ein Buch eines chinesischen Philosophen, der ungefähr vor 2000 Jahren gelebt hat, Zhuangzi. Ich spreche es meistens falsch aus. Und dessen Werk hat man früher als das wahre Buch des südlichen Blütenlands genannt. Den Titel hat man mir gesagt, verwendet man nicht mehr, aber ich habe in einer alten Übersetzung den Begriff so gelesen oder den Titel so gelesen und ich habe mir gedacht, das wäre doch ein schöner Titel für mein Buch. Und was dazu kommt, wenn Sie das Cover ansehen, das Cover mit dem Schmetterling, das hat ein Schweizer Künstlerfreund von mir gestaltet für mein Buch und ich habe mir gedacht, der Titel muss irgendwie auch zum Bild passen und irgendwie, weil sehr viel China in dem Buch ist, sollte vielleicht der Titel und das Cover schon darauf hinweisen, dass es eher in den Osten geht.
0: Und dieser China-Schwerpunkt, ja. Wie ist es dazu gekommen? Haben Sie selbst eine Erfahrung mit China?
1: Ja, habe ich. Ich war vor ungefähr 10 Jahren einmal in China, knapp 3 Monate, um Tai Chi und Kung Fu zu lernen. Und seitdem fasziniert mich das Land. Aber die Idee für den zweiten Band ist eigentlich ein bisschen anders sogar entstanden. Als der Moby Dick Band erschien, wurde er in den österreichischen Zeitungen und im Radio rezensiert. Und zum Glück positiv. Aber in der Wiener Zeitung, damals hat es die Wiener Zeitung noch gegeben, ist in der Buchkritik drinnen gestanden, das Buch ist sehr westlich. Also es geht hauptsächlich um europäische Literatur und amerikanische Literatur. Und das stimmt. Aber ich habe mir gedacht, was soll ich machen? Ich kenne niemanden hier, der chinesische Literatur liest oder japanische oder thailändische oder was weiß ich. Und dann habe ich mir gedacht, naja, um asiatische Geschichten zu sammeln, muss ich nach Asien gehen. Und dann war ich 3 Monate in Shanghai und dort habe ich diese Geschichten gesammelt. Es war eine wunderschöne Zeit.
0: Und wie haben Sie da ohne Chinesischkenntnisse leben können oder arbeiten können?
1: Naja, mit Übersetzungs-Apps, mit Händen und Füßen, mit der Hoffnung, dass einige dann doch gut genug Englisch können, was auch der Fall war. Also gerade die jüngere Generation Chinas, vor allem der großen Städte wie Shanghai, mit denen kann man schon ganz gut Englisch sprechen oder auf Englisch kommunizieren. Ja, aber es war nicht einfach. Es war auch zum Teil extrem schwierig, die Literatur, also die Bücher, von denen mir erzählt wurde, in Übersetzung zu finden. Auf Deutsch schon gar nicht. Wenn ich Glück hatte, auf Englisch. Und manchmal habe ich mit, weiß ich nicht, ChatGPT oder Google Translate einiges übersetzt, nur um einen Eindruck zu bekommen, was das für ein Werk ist. Also es ist sehr schade eigentlich, dass chinesische Literatur nicht übersetzt wird oder ganz wenig davon nur.
0: In diesem Buch Eine Nachmittag im südlichen Blütenland spielen viele Erzählungen eben in China, aber wo sonst? Es gibt auch andere Spielorte.
1: Prag natürlich. Also neben Shanghai bzw. China sind doch einige Geschichten aus Prag im zweiten Buch. Die habe ich noch aufgeschrieben, bevor ich nach China ging. Beziehungsweise habe ich im Sommer 2024 einige Leute in Prag noch interviewt und bin dann nach Shanghai gegangen und habe die Geschichten dann in Shanghai aufgeschrieben. Ja. Also es sind doch einige Prager Geschichten drinnen, was mich sehr freut, natürlich.
0: Können Sie ein Beispiel nennen?
1: Ja, es gibt zum Beispiel ein Prager Architektenpaar. Ich habe sie erst letzte Woche wieder getroffen, Michael und Radmila. Die haben in Prag ein Architekturstudio und haben ein Buch einer Amerikanerin eigentlich gelesen über die Toskana. Und das hat ihnen so gefallen, dass dieser Traum eines Hauses in der Toskana sozusagen so dominant war, dass sie jetzt ein Haus in der Toskana haben. Und ich habe ihnen versprochen, ich besuche sie auch nächstes Jahr einmal dort. Das ist eine Geschichte aus Prag. Eine zweite wäre, eine Kollegin von mir, Anitschka, eine Spanischlehrerin, ihr Vater war Schriftsteller, er ist mittlerweile verstorben, und der hat erstens ihre Liebe zu Büchern extrem geprägt und zweitens hat er einen Roman, der halb fertig ist, am Computer hinterlassen. Und irgendwann wird sie oder sie hat noch eine Schwester, die beiden Töchter, diesen Roman fertig schreiben. Und dieser Gedanke hat mich so fasziniert, dass ein unfertiges Werk noch da ist, das von irgendjemandem fertig geschrieben werden muss. Also diese Geschichte ist sehr berührend. Ist eigentlich eine meiner Lieblingsgeschichten im Buch.
2: Und das war's für heute von Radio Prag International. Aus dem Studio verabschiedet sich Markéta Kachlíková. Auf Wiederhören.

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1: Guten Tag bei Radio Prag International. Im Studio für Sie ist Markéta Kachlíková. Heute in unserem Programm. Heute vor 35 Jahren endete hier in Prag mit der Auflösung des Warschauer Paktes eine Epoche. Was bedeutet das für unsere heutige Sicherheit? Weiter nehmen wir Sie mit zum neuen 700 Meter langen Street Art Mural im Prager Stadtteil Rusině. Und wir fragen Sie, hat ein Buch Ihr Leben verändert? Der Autor Roland Schwarz hat genau dazu faszinierende Geschichten von Prag bis Shanghai gesammelt. Das Interview dazu hören Sie im Anschluss. Bleiben Sie dran, zuerst aber das Neueste aus Tschechien.
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2: Der tschechische Staatspräsident Petr Pavel hat von der Regierung das Mandat nicht erhalten, das sie für den bevorstehenden NATO-Gipfel in Ankara gebilligt hatte. Es werde vermutlich erwartet, dass ich es nicht brauchen werde, erklärte Pavel am Mittwoch im Gespräch für den Nachrichtenserver Deník CZ. Das Regierungskabinett legte dem Staatsoberhaupt zudem namentlich die Zusammensetzung der Delegation fest. Pavel hält dies für präzedenzlos. Der Staatspräsident erklärte, er habe Premier Andrej Babiš einige Mal ein Treffen wegen des NATO-Gipfels angeboten, zuletzt in einem Brief am Dienstag. Pavel sagte, der Premier habe den Vorschlägen nicht gefolgt, weil aus seiner Sicht bereits alles entschieden sei. Der Präsident bezeichnete die Debatte über zwei Flugzeuge für die Reise nach Ankara als absurd. Wenn wir eine Delegation haben, sollte diese mit einer Maschine reisen und nicht mit zwei, merkte Pavel ein. Der stellvertretende Leiter der tschechischen Generalzolldirektion Jiří Troussel und der Generaldirektor von DHL Express Luděk Drnec haben sich am Mittwoch zur Einführung von Zöllen auf billige Pakete aus den Ländern außerhalb der EU geäußert. Die Maßnahme sorgt ihren Worten zufolge für gleiche Wettbewerbsbedingungen und wird zum Rückgang des Umfangs an Waren führen, die in Kleinsendungen geliefert werden. Die Maßnahme gilt ab Mittwoch in der ganzen Europäischen Union. Sie wird vor allem Pakete von den chinesischen Online-Shops betreffen. In der Nacht auf Mittwoch sind 5 Kinder und ein Erwachsener in einem Ferienlager in der Nähe von Jindřichův Hradec vom Blitz getroffen worden. Nach Informationen der Rettungskräfte schlug ein Blitz in einen Baum ein und eine von dort ausgehende Sekundärentladung traf 5 Kinder und einen Erwachsenen in den Zelten. Die Kinder wurden ins Krankenhaus in Jindřichův Hradec eingeliefert. Ihr Zustand sei stabilisiert, teilte eine Sprecherin des Krankenhauses mit. Der verletzte erwachsene Mann, der kurz bewusstlos war, liegt im Krankenhaus in Budweis. Laut dem Behandlungsarzt sollte er keine Folgen haben. Mit dem Transport der Patienten halfen vor Ort die Feuerwehrleute. Es habe sich um ein Ferienlager gehandelt, wo auch die Eltern mit den Kindern sind, teilte eine Polizeisprecherin mit. In Brünn und in Ostrau beginnt am Mittwoch das Festival Monat der Autorenlesung. Im Fokus steht in diesem Jahr die grönländische Literatur. Das Festival wird im Brünner Theater Husana Provasku mit einem Auftritt der Dichterin und Künstlerin Jessie Klemann eröffnet. An der Eröffnung wird auch die grönländische Kulturministerin Nivi Olsen teilnehmen. Festivaldramaturg Pavel Drábek sagte, er hoffe, dass die tschechischen Leser dank der Autorenlesungen Grönland in seiner wahren Gestalt entdecken werden, weit jenseits der vereinfachten politischen Schlagzeilen der letzten Monate. Der ehemalige Kapitän der tschechischen Fußballnationalmannschaft Tomáš Souček erwägt, ob er weiterhin für das Nationalteam spielen soll. Der 31-jährige Mittelfeldspieler von West Ham United hat sich Bedenkzeit genommen. Er wolle keine emotionale Entscheidung treffen, teilte der Spieler am Dienstag mit. Er merkte zudem an, dass er aufgrund einer Verletzung, die er im letzten WM-Spiel gegen Mexiko erlitten habe, mehrere Wochen bis Monate ausfallen werde. Tschechiens Nationalteam erreichte bei der Fußball-Weltmeisterschaft nur einen Punkt und schied in der Gruppenphase aus. Souček spielt in der Nationalmannschaft seit 2016. In den Jahren 2021 bis 2025 war er Kapitän des Nationalteams. Zum Abschluss noch ein Blick auf das Wetter. Am Donnerstag ist es in Tschechien wolkig, im Nordwesten gibt es Regenschauer. Die Tageshöchsttemperaturen liegen zwischen 22 und 26 Grad. In Lagen 1000 Meter werden 17 Grad erreicht.
1: Das waren die Nachrichten mit Martina Schneibergowa und wir machen weiter mit dem Tagesecho. Vor genau 35 Jahren wurde der Warschauer Pakt aufgelöst. Es handelte sich um einen Militärpakt der Ostblockstaaten, die bis dahin von der Sowjetunion kontrolliert wurden. Am 1. Juli 1991 unterzeichneten ihre Vertreter in Prag ein Protokoll zu seiner Abschaffung.
3: Sledujete přímý přenos z Černínského paláce v Praze, kde probíhá mimořádné zasedání politického poradního.
2: Wir übertragen live aus dem Černínpalais in Prag, in dem die Sondersitzung des Beratungsausschusses des Warschau-Paktes stattfindet. Der feierliche Moment der Unterzeichnung wird gegen 12 Uhr erwartet.
1: So berichtete der tschechoslowakische Rundfunk vor genau 35 Jahren am 1. Juli 1991. Anschließend setzten die Vertreter aus der Sowjetunion, der Tschechoslowakei, aus Bulgarien, Polen, Rumänien und Ungarn ihre Unterschrift unter das Auflösungsprotokoll. Der Warschauer Pakt war 1955 gegründet worden, als Gegenstück zur seit 1949 existierenden Nordatlantischen Allianz. Laut dem Historiker Prokop Tomek vom Militärhistorischen Institut in Prag hatte der rasche Zerfall des Warschauer Paktes die Situation für den damaligen Reformführer der Sowjetunion, Michail Gorbatschow, erschwert.
2: Die stürmische Entwicklung und der große Druck, all diese alten Strukturen abzuschaffen, führten letztlich dazu, dass Gorbatschow scheiterte. Der Westen wünschte sich einen Erfolg Gorbatschows, mit dem man sich gut verstand und der den guten Willen hatte, die Sowjetunion zu transformieren. Dies ist jedoch misslungen.
1: Anfang der 1990er Jahre herrschte die optimistische Überzeugung, Europa sei endlich sicher und frei von existenziellen Bedrohungen. Es gab sogar Überlegungen, die NATO nach dem Ende des Warschauer Paktes ebenfalls aufzulösen. Niemand rechnete mehr mit einem großen Krieg. Prokop Tomek zufolge ist der Zerfall des Warschauer Paktes daher der Schlüssel zum Verständnis der heutigen Sicherheitslage, die durch Russland massiv destabilisiert werde.
2: In den Schritten jener Zeit lassen sich auch die Ursachen für die heutigen Ereignisse finden. Damals entstand ein Ungleichgewicht und wir suchen nach wie vor nach einer Balance.
1: Der Warschauer Pakt war vermutlich auch der einzige Militärpakt weltweit, innerhalb dessen es zum Angriff auf sein eigenes Mitglied kam. Die Tschechoslowakei nämlich, um 1968 die Reformbewegung des Prager Frühlings niederzuschlagen. Laut Prokop Tomek trug die Sowjetunion die Hauptschuld am Zusammenbruch des Warschauer Pakts, da es sich dabei um keine Organisation von Gleichberechtigten gehandelt hatte. Alles habe unter der Kontrolle des Kremls gestanden und die Ostblockstaaten hätten lediglich dessen Befehle ausgeführt.
2: Denn seit 1955 diente der Pakt all die Jahrzehnte vor allem als Instrument zur Kontrolle der osteuropäischen Satellitenstaaten. Diese Länder besaßen weder politischen Einfluss noch militärisches Mitspracherecht. Die kannten lediglich ihre operativen Aufgaben für den Kriegsfall. Zudem waren sie gezwungen, immense Ressourcen für den Aufbau von Armeen aufzuwenden. Diese dienten zwar formell dem Warschauer Pakt, in der Realität jedoch der Sowjetunion.
1: Die Tschechoslowakei spielte eine überraschend wichtige Rolle bei der Auflösung des Warschauer Paktes. Die Initiative zur Abschaffung des Bündnisses ging nicht von Moskau aus, sondern wurde hauptsächlich von Prag zusammen mit Polen und Ungarn vorangetrieben. Der Historiker hebt hervor:
2: Die tschechoslowakische Außenpolitik im Jahre 1990 ist faszinierend. Sie lässt sich schwer mit anderen Epochen vergleichen. Sie war schlicht ein Faktor, der das Weltgeschehen beeinflusste. Heute ist das eine absurde Vorstellung, aber damals wurde das, was beispielsweise Václav Havel sagte, ernst genommen.
4: Páni prezidenti, dámy a pánové, prohlašuji tímto poslední zasedání politického poradního výboru bývalé Varšavské smlouvy za skončené.
1: Durch diese diplomatische Offensive der mitteleuropäischen Staaten endete der Militärpakt des Ostblocks nach 36 Jahren. Im Prager Stadtteil Rusine ist seit neuestem ein Graffiti-Kunstwerk von immensem Ausmaß zu sehen. Ähnlich wie die East Side Gallery in Berlin zieht es sich über viele Meter an einer Wand entlang. Daniela Honigmann hat die Details.
5: 30 Künstler haben daran mitgearbeitet, 15 aus Tschechien und 15 aus anderen Ländern. Gemeinsam haben sie eine 700 Meter lange Mauer in Prag in eine Open-Air-Galerie verwandelt. Dabei sei auch Tom HRVB aus Berlin gewesen, berichtet Petra Hayek, Leiter des Festivals Urban Pictus, in dessen Rahmen die Kunstaktion organisiert wurde.
1: Als Tom ankam, stieg er aus dem Auto aus und seine ersten Worte waren: Ich will Svíčková zum Mittag und zum Abendbrot und das jeden Tag.
5: Der Gast aus Berlin wurde mit dem berühmten tschechischen Lendenbraten versorgt und trug dafür seinerseits zum Mural Rusinje bei, wie das Graffiti-Kunstwerk heißt, das gerade im Prager Nordwesten entstanden ist. Es handle sich um das drittgrößte Gruppenmural in ganz Europa, sagt Hayek. Tom ist ihm zufolge als echter Showman aufgetreten und habe beim Sprayen akrobatische Stücke vorgeführt. Aber auch die anderen Künstler konnten 14 Tage lang bei ihrer Arbeit in der Straße Vlastina beobachtet werden. Selbst in der größten Hitze war jeder an seinem Wandabschnitt zugange. Während der Aktion sagte der französische Street Artist Smoka vergangene Woche gegenüber Radio Prag International:
6: It's a bit exhausting in the afternoon. We have to make breaks.
1: Am Nachmittag ist es ziemlich anstrengend, dann müssen wir Pausen machen. Aber das ist besser, als wenn es regnen würde. Denn dann könnten wir gar nicht malen. Und es ist auch nicht so heiß wie in Frankreich. Für mich ist es also okay.
5: Die Initiative für das Mural kam aus dem Rathaus des 6. Prager Stadtbezirks. Es hatte sich mit der Idee an das Festival Urban Pictus gewandt, dessen Team das Motto für das riesige Wandbild erdachte. Es lautet: Die Schönheit der Stadt in Bewegung. Smoka beschreibt, wie der Titel in sein Bild eingeflossen ist.
1: Ich habe versucht, etwas zu den Menschen zu malen, die hier wohnen, und weniger zu der Stadt an sich. Darum ist die Bewegung in einem tanzenden Paar vor den Lichtern der Stadt eingefangen. Es ist eine menschliche Bewegung und eben nicht nur der Blick auf die Architektur. Ich möchte immer Emotionen wecken, wenn die Leute meine

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1: In dem Mural Rusinje hat sich Chemis aber gerade mit einem optischen Relief verewigt. Darin lässt er die eher eintönige Betonfläche von einer bunten Figur aufbrechen. Es habe bereits viele Reaktionen der Anwohner auf das Mega-Graffiti gegeben, berichtete Festivalorganisator Petr Kopal.
2: Wir bekommen jeden Tag Rückmeldungen und in 99% der Fälle sind sie positiv. Die Leute sind wirklich froh, dass ein solches Kunstwerk an dieser Stelle entsteht. Denn vorher war hier nur eine graue Betonmauer. Und auf diese Weise hoffen wir, dass sie nun stolz auf diese Wand sein können.
1: Die jetzt so bunte Mauer umgibt ein Grundstück des Verteidigungsministeriums. Für das Festival Urban Pictus musste darum erst die Erlaubnis des Ressorts eingeholt werden. Das Mural ist insgesamt 1800 Quadratmeter groß geworden. Es wird zudem mit einer speziellen Schutzschicht gegen unerwünschte Graffiti versehen. Denn das Kunstwerk solle noch viele Jahre glänzen, so die Ankündigung der Organisatoren.
2: Soweit das Tagesecho. Bücher können die im Leben eine neue Richtung geben. Die Rede ist von Werken der Belletristik, deren Protagonisten und Geschichten inspirierend sein und Menschen zu außergewöhnlichen Taten verleiten können. Roland Schwarz hat solche Geschichten und Beispiele in unterschiedlichen Ländern gesammelt und in bisher 2 Bänden zusammengefasst. Hören Sie sich ein Interview mit dem Autor an. Es wurde Ende vergangenen Jahres erstmals ausgestrahlt.
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4: Am Mikrofon ist Roland Schwarz. Herr Schwarz, Sie kommen aus Österreich, Sie leben aber derzeit in Prag und sind Lehrer an der hiesigen österreichischen Schule oder am österreichischen Gymnasium. Was hat Sie nach Tschechien geführt und wann war es?
5: Ja, also das erste Mal 2017. Ich bin ja jetzt zum zweiten Mal schon nach Prag gezogen. Also beim ersten Mal wollte ich einfach eine Veränderung. Ich habe in einer kleinen Stadt gelebt, in Oberösterreich, und ich wollte unbedingt in eine Großstadt ziehen. Und dann habe ich gesehen, dass eine Lehrerstelle frei ist, habe mich beworben. Ja, und so bin ich in Prag gelandet. Und nach 7 Jahren habe ich dann entschieden, es reicht einmal. Ich möchte jetzt ein Jahr nur Bücher schreiben. Und ich habe aber während des Jahres Prag so vermisst, dass ich zurückgekommen bin. Also ich bin jetzt seit August eigentlich wieder hier in Prag, genau.
4: Hat Prag Ihre Erwartung als Großstadt erfüllt oder was haben Sie vermisst?
5: Ja, eigentlich schon. Hätten Sie mich vor einem Jahr gefragt, hätte ich gesagt, unbedingt. Aber ich habe im letzten Jahr sehr viel Zeit in China verbracht und da hat sich irgendwie die Definition, was eine Großstadt ist, für mich ein bisschen verändert. Aber ja, für mich erfüllt Prag alles, was ich brauche. Also inspirierende Leute, gute Kaffeehäuser, viele verschiedene Restaurants. Also man hat alle Möglichkeiten in dieser Stadt und es ist nie langweilig.
4: Sie haben während Ihres Aufenthalts in Prag oder während dieser Jahre 2 Bücher veröffentlicht. 2022 war das mit Moby Dick aufs Containerschiff und in diesem Jahr einen Nachmittag im südlichen Blütenland. Die beiden Bücher haben einen gemeinsamen Leitfaden, und zwar die Macht von Büchern oder wie Bücher unser Leben verändern. Wie haben Sie die Lust am Schreiben entdeckt?
5: Über die Lust am Lesen. Also vor dem Schreiben kommt immer das Lesen und gelesen habe ich immer gerne. Und mich hat immer interessiert, welche Bücher die Leute lesen. Auch aus Eigeninteresse, um Empfehlungen für weitere Literatur zu haben. Das heißt, seit Jahren eigentlich frage ich jeden Menschen, den ich kennenlerne, was ist dein Lieblingsbuch? Oder hast du ein Buch, das dich geprägt hat? Oder hast du ein Buch, das dein Leben sogar verändert hat? Was kannst du mir empfehlen? Und so ist das erste Buch entstanden, denn irgendwann habe ich begonnen, diese Geschichten aufzuschreiben. Und die erste Geschichte, das erklärt auch den Titel des ersten Buches, die erste Geschichte,

0: Die Geschichte, die ich aufgeschrieben habe, war die Geschichte meines Freundes Martin, der Moby Dick gelesen hat. Und es hat sein Leben komplett auf den Kopf gestellt. Er ist heute Kapitän eines Containerschiffs. Und ich habe diese Geschichte meinen Freunden gezeigt in Graz. Ich habe in Graz studiert. Und die haben die Geschichte gelesen und haben gesagt, ich lese jetzt auch Moby Dick. Das interessiert mich. Ich will das Buch auch lesen. Und ich habe dabei etwas gelernt, nämlich, so bringt man die Leute zum Lesen. Ich bin ja Lehrer, nicht? Ja. Und ich versuche meine Schülerinnen und Schüler immer zum Lesen zu bringen. Und als ich dann gemerkt habe, die Leute lesen dann ein Buch, wenn sie eine persönliche Geschichte dazu kennen oder gehört haben, dann habe ich mir gedacht, so jetzt schreibe ich ein Buch, ich sammle weitere Geschichten. Und ja, so ist das erste Buch entstanden. Und dann haben mir natürlich noch weitere Leute Geschichten erzählt. Und insgesamt sind es 2 Bücher jetzt.
1: Und wie kommen Sie zu Ihren Geschichten? Wie finden Sie die Leute, die bereit sind, Ihnen ihre persönlichen Geschichten zu erzählen?
0: Naja, ich bin ein kommunikativer Typ. Ich frage bei jeder Gelegenheit, ob es ein Buch gibt, das das Leben sehr geprägt hat. Also egal wo, wenn ich im Kaffeehaus jemanden kennenlerne, in der Schule meine Schülerinnen und Schüler, im Yoga-Studio meine Yoga-Freundinnen. Ich war einmal sogar, es ist ein bisschen peinlich, aber ich erzähle es Ihnen, einmal war ich mit einem Freund bei einem Speed-Dating in Prag und ich habe jede der Damen gefragt, ob sie ein Lieblingsbuch hat. Also eigentlich bei jeder Gelegenheit stelle ich diese Frage und ja, so komme ich zu meinen Geschichten. Und wenn jemand eine Geschichte hat oder ein Lieblingsbuch, dann sage ich, wir treffen uns bitte auf einen Kaffee oder auf ein Gläschen Wein und dann reden wir darüber.
1: Und wie sind die Reaktionen der Menschen? Nennen Sie gleich ein Buch, das Ihr Leben geprägt hat, oder ist es schwierig, Sie an dieses Buch zu bringen? Oder?
0: Das ist eine gute Frage und dazu habe ich auch eine Beobachtung. Normalerweise haben Menschen, die wenige Bücher lesen, sofort ein Lieblingsbuch. Denen fällt sofort das Buch ein, das ihr Leben verändert hat. Und Menschen, die sehr viel lesen, also so wie wir beide, wir hätten es schwer, nur ein Buch zu nennen, das das Leben verändert hat. Also viele Menschen, die mir Geschichten erzählt haben, sind eigentlich keine Vielleser. Das ist interessant.
1: Bedeutet das, dass Sie persönlich kein solches Buch für sich selbst nennen können? Oder gibt es doch Lektüre, die Ihr Leben verändert hat?
0: Also ich könnte wahrscheinlich Dutzende Bücher nennen, die mein Leben irgendwie geprägt haben. Vielleicht nicht verändert, aber stark bereichert haben oder die mir irgendwann einmal geholfen haben im Leben. Das hängt natürlich auch ab, wie alt ich zu jenem Zeitpunkt war. Die Jugendjahre prägt ein anderes Buch als die Studentenjahre oder jetzt das Erwachsenendasein. Aber ich habe ein Lieblingsbuch, das schon, das ich immer wieder lese. Denn normalerweise lese ich ein Buch nur einmal, ein einziges Mal. Aber es gibt ein Buch, das lese ich immer wieder. Und das ist der Zauberberg von Thomas Mann. Das ist mein absolutes Lieblingsbuch.
1: Und warum?
0: Das Buch ist absolut faszinierend. Erstens ist die Sprache so wunderschön. Also ich wünschte, ich würde nur ab und zu so einen schönen Satz schaffen wie Thomas Mann. Aber die Geschichte ist so faszinierend. Das sind 1000 Seiten und alles spielt in diesem entlegenen Sanatorium in den Schweizer Alpen. Und eigentlich passiert überhaupt nichts in dem Buch. Der junge Mann, der Protagonist Hans Castorp, verbringt 7 Jahre dort. Er lernt alle möglichen Menschen kennen. Er spricht über Philosophie, über Politik. Er verliebt sich einmal. Und das ist so ein Mikrokosmos, der so faszinierend ist. Immer wenn ich in diesem Buch lese, verlasse ich Prag und bin in den Schweizer Alpen. Und das ist wunderbar eigentlich. Ja.
1: Sie haben gesagt, Ihr Ziel ist es, die Menschen zum Lesen zu motivieren. Ihre Bücher enthalten einige Dutzend Geschichten, das heißt einige Dutzend Bücher. Haben Sie alle diese Bücher gekannt, die Ihnen von Ihren Gesprächspartnern genannt wurden? Und falls nicht, haben Sie diese dann gelesen?
0: Ja, ich habe alle Bücher, die ich in meinen Büchern nenne, gelesen. Das war eine Bedingung, die ich mir selber gestellt habe. Ich werde nur eine Buchgeschichte aufschreiben, wenn ich das Buch kenne, das ein Menschenleben verändert hat. Bei Moby Dick war es so, also beim Moby Dick Band, dass ich die meisten Bücher gekannt habe, nur ganz wenige nicht. Im Blütenland Buch musste ich sehr, sehr viel lesen, denn da sind viele oder doch einige Geschichten aus China, wo es um chinesische Literatur geht, drinnen. Und die Bücher kannte ich nicht. Das sind zwar zum Teil Bestseller-Autoren, die verkaufen hunderttausende Bücher in China, aber in Europa werden sie nicht gelesen. Und das war aber wahnsinnig interessant. Also ich habe sehr viel über chinesische Literatur gelernt.
1: Wie kam es darauf, dass der zweite Band so stark von China geprägt ist? Vielleicht auch der Name verweist auf China, oder? Was ist dieses Blütenland?
0: Ja, der Titel des Buches erinnert schon an den Fernen Osten. Es gibt ein Buch eines chinesischen Philosophen, der ungefähr vor 2000 Jahren gelebt hat, Zhuangzi. Ich spreche es meistens falsch aus. Und dessen Werk hat man früher als das wahre Buch des südlichen Blütenlands genannt. Den Titel hat man mir gesagt, verwendet man nicht mehr, aber ich habe in einer alten Übersetzung den Begriff so gelesen oder den Titel so gelesen und ich habe mir gedacht, das wäre doch ein schöner Titel für mein Buch. Und was dazu kommt, wenn Sie das Cover ansehen, das Cover mit dem Schmetterling, das hat ein Schweizer Künstlerfreund von mir gestaltet für mein Buch und ich habe mir gedacht, der Titel muss irgendwie auch zum Bild passen und irgendwie, weil sehr viel China in dem Buch ist, sollte vielleicht der Titel und das Cover schon darauf hinweisen, dass es eher in den Osten geht.
1: Und dieser China-Schwerpunkt, ja. Wie ist es dazu gekommen? Haben Sie selbst eine Erfahrung mit China?
0: Ja, habe ich. Ich war vor ungefähr 10 Jahren einmal in China, knapp 3 Monate, um Tai Chi und Kung Fu zu lernen. Und seitdem fasziniert mich das Land. Aber die Idee für den zweiten Band ist eigentlich ein bisschen anders sogar entstanden. Als der Moby Dick Band erschien, wurde er in den österreichischen Zeitungen und im Radio rezensiert. Und zum Glück positiv. Aber in der Wiener Zeitung, damals hat es die Wiener Zeitung noch gegeben, ist in der Buchkritik drinnen gestanden, das Buch ist sehr westlich. Also es geht hauptsächlich um europäische Literatur und amerikanische Literatur. Und das stimmt. Aber ich habe mir gedacht, was soll ich machen? Ich kenne niemanden hier, der chinesische Literatur liest oder japanische oder thailändische oder was weiß ich. Und dann habe ich mir gedacht, naja, um asiatische Geschichten zu sammeln, muss ich nach Asien gehen. Und dann war ich 3 Monate in Shanghai und dort habe ich diese Geschichten gesammelt. Es war eine wunderschöne Zeit.
1: Und wie haben Sie da ohne Chinesischkenntnisse leben können oder arbeiten können?
0: Naja, mit Übersetzungs-Apps, mit Händen und Füßen, mit der Hoffnung, dass einige dann doch gut genug Englisch können, was auch der Fall war. Also gerade die jüngere Generation Chinas, vor allem der großen Städte wie Shanghai, mit denen kann man schon ganz gut Englisch sprechen oder auf Englisch kommunizieren. Ja, aber es war nicht einfach. Es war auch zum Teil extrem schwierig, die Literatur, also die Bücher, von denen mir erzählt wurde, in Übersetzung zu finden. Auf Deutsch schon gar nicht. Wenn ich Glück hatte, auf Englisch. Und manchmal habe ich mit, weiß ich nicht, ChatGPT oder Google Translate einiges übersetzt, nur um einen Eindruck zu bekommen, was das für ein Werk ist. Also es ist sehr schade eigentlich, dass chinesische Literatur nicht übersetzt wird oder ganz wenig davon nur.
1: In diesem Buch Eine Nachmittag im südlichen Blütenland spielen viele Erzählungen eben in China, aber wo sonst? Es gibt auch andere Spielorte.
0: Prag natürlich. Also neben Shanghai bzw. China sind doch einige Geschichten aus Prag im zweiten Buch. Die habe ich noch aufgeschrieben, bevor ich nach China ging, beziehungsweise habe ich im Sommer 2024 einige Leute in Prag noch interviewt und bin dann nach Shanghai gegangen und habe die Geschichten dann in Shanghai aufgeschrieben. Ja. Also es sind doch einige Prager Geschichten drinnen, was mich sehr freut, natürlich.
1: Können Sie ein Beispiel nennen?
0: Ja, es gibt zum Beispiel ein Prager Architektenpaar. Ich habe sie erst letzte Woche wieder getroffen, Michael und Radmilla. Die haben in Prag ein Architekturstudio und haben ein Buch einer Amerikanerin eigentlich gelesen über die Toskana. Und das hat ihnen so gefallen, dass dieser Traum eines Hauses in der Toskana sozusagen so dominant war, dass sie jetzt ein Haus in der Toskana haben. Und ich habe ihnen versprochen, ich besuche sie auch nächstes Jahr einmal dort. Mhm. Das ist eine Geschichte aus Prag. Eine zweite wäre, eine Kollegin von mir, Anitschka, eine Spanischlehrerin, ihr Vater war Schriftsteller, er ist mittlerweile verstorben. Und der hat erstens ihre Liebe zu Büchern extrem geprägt und zweitens hat er einen einen Roman, der halb fertig ist, am Computer hinterlassen. Und irgendwann wird sie oder sie hat noch eine Schwester, die beiden Töchter, diesen Roman fertig schreiben. Und dieser Gedanke hat mich so fasziniert, dass ein unfertiges Werk noch da ist, das von irgendjemandem fertig geschrieben werden muss. Also diese Geschichte ist sehr berührend. Ist eigentlich eine meiner Lieblingsgeschichten im Buch.
2: Und das war's für heute von Radio Prag International. Aus dem Studio verabschiedet sich Markéta Kachlíková. Auf Wiederhören.

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1: Guten Tag bei Radio Prag International. Im Studio für Sie ist Markéta Kachlíková. Heute in unserem Programm. Heute vor 35 Jahren endete hier in Prag mit der Auflösung des Warschauer Paktes eine Epoche. Was bedeutet das für unsere heutige Sicherheit? Weiter nehmen wir Sie mit zum neuen 700 Meter langen Street Art Mural im Prager Stadtteil Rusině. Und wir fragen Sie, hat ein Buch Ihr Leben verändert? Der Autor Roland Schwarz hat genau dazu faszinierende Geschichten von Prag bis Shanghai gesammelt. Das Interview dazu hören Sie im Anschluss. Bleiben Sie dran, zuerst aber das Neueste aus Tschechien.
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2: Der tschechische Staatspräsident Petr Pavel hat von der Regierung das Mandat nicht erhalten, das sie für den bevorstehenden NATO-Gipfel in Ankara gebilligt hatte. Es werde vermutlich erwartet, dass ich es nicht brauchen werde, erklärte Pavel am Mittwoch im Gespräch für den Nachrichtenserver Deník CZ. Das Regierungskabinett legte dem Staatsoberhaupt zudem namentlich die Zusammensetzung der Delegation fest. Pavel hält dies für präzedenzlos. Der Staatspräsident erklärte, er habe Premier Andrej Babiš einige Mal ein Treffen wegen des NATO-Gipfels angeboten, zuletzt in einem Brief am Dienstag. Pavel sagte, der Premier habe den Vorschlägen nicht gefolgt, weil aus seiner Sicht bereits alles entschieden sei. Der Präsident bezeichnete die Debatte über zwei Flugzeuge für die Reise nach Ankara als absurd. Wenn wir eine Delegation haben, sollte diese mit einer Maschine reisen und nicht mit zwei, merkte Pavel ein. Der stellvertretende Leiter der tschechischen Generalzolldirektion Jiří Troussel und der Generaldirektor von DHL Express Luděk Drnec haben sich am Mittwoch zur Einführung von Zöllen auf billige Pakete aus den Ländern außerhalb der EU geäußert. Die Maßnahme sorgt ihren Worten zufolge für gleiche Wettbewerbsbedingungen und wird zum Rückgang des Umfangs an Waren führen, die in Kleinsendungen geliefert werden. Die Maßnahme gilt ab Mittwoch in der ganzen Europäischen Union. Sie wird vor allem Pakete von den chinesischen Online-Shops betreffen. In der Nacht auf Mittwoch sind 5 Kinder und ein Erwachsener in einem Ferienlager in der Nähe von Jindřichův Hradec vom Blitz getroffen worden. Nach Informationen der Rettungskräfte schlug ein Blitz in einen Baum ein und eine von dort ausgehende Sekundärentladung traf 5 Kinder und einen Erwachsenen in den Zelten. Die Kinder wurden ins Krankenhaus in Jindřichův Hradec eingeliefert. Ihr Zustand sei stabilisiert, teilte eine Sprecherin des Krankenhauses mit. Der verletzte erwachsene Mann, der kurz bewusstlos war, liegt im Krankenhaus in Budweis. Laut dem Behandlungsarzt sollte er keine Folgen haben. Mit dem Transport der Patienten halfen vor Ort die Feuerwehrleute. Es habe sich um ein Ferienlager gehandelt, wo auch die Eltern mit den Kindern sind, teilte eine Polizeisprecherin mit. In Brünn und in Ostrau beginnt am Mittwoch das Festival Monat der Autorenlesung. Im Fokus steht in diesem Jahr die grönländische Literatur. Das Festival wird im Brünner Theater Husana Provasku mit einem Auftritt der Dichterin und Künstlerin Jessie Klemann eröffnet. An der Eröffnung wird auch die grönländische Kulturministerin Nivi Olsen teilnehmen. Festivaldramaturg Pavel Drábek sagte, er hoffe, dass die tschechischen Leser dank der Autorenlesungen Grönland in seiner wahren Gestalt entdecken werden, weit jenseits der vereinfachten politischen Schlagzeilen der letzten Monate. Der ehemalige Kapitän der tschechischen Fußballnationalmannschaft Tomáš Souček erwägt, ob er weiterhin für das Nationalteam spielen soll. Der 31-jährige Mittelfeldspieler von West Ham United hat sich Bedenkzeit genommen. Er wolle keine emotionale Entscheidung treffen, teilte der Spieler am Dienstag mit. Er merkte zudem an, dass er aufgrund einer Verletzung, die er im letzten WM-Spiel gegen Mexiko erlitten habe, mehrere Wochen bis Monate ausfallen werde. Tschechiens Nationalteam erreichte bei der Fußball-Weltmeisterschaft nur einen Punkt und schied in der Gruppenphase aus. Souček spielt in der Nationalmannschaft seit 2016. In den Jahren 2021 bis 2025 war er Kapitän des Nationalteams. Zum Abschluss noch ein Blick auf das Wetter. Am Donnerstag ist es in Tschechien wolkig, im Nordwesten gibt es Regenschauer. Die Tageshöchsttemperaturen liegen zwischen 22 und 26 Grad. In Lagen 1000 Meter werden 17 Grad erreicht.
1: Das waren die Nachrichten mit Martina Schneibergowa und wir machen weiter mit dem Tagesecho. Vor genau 35 Jahren wurde der Warschauer Pakt aufgelöst. Es handelte sich um einen Militärpakt der Ostblockstaaten, die bis dahin von der Sowjetunion kontrolliert wurden. Am 1. Juli 1991 unterzeichneten ihre Vertreter in Prag ein Protokoll zu seiner Abschaffung.
3: Sledujete přímý přenos z Černínského paláce v Praze, kde probíhá mimořádné zasedání politického poradního.
2: Wir übertragen live aus dem Černínpalais in Prag, in dem die Sondersitzung des Beratungsausschusses des Warschauer Paktes stattfindet. Der feierliche Moment der Unterzeichnung wird gegen 12 Uhr erwartet.
1: So berichtete der tschechoslowakische Rundfunk vor genau 35 Jahren, am 1. Juli 1991. Anschließend setzten die Vertreter aus der Sowjetunion, der Tschechoslowakei, aus Bulgarien, Polen, Rumänien und Ungarn ihre Unterschrift unter das Auflösungsprotokoll. Der Warschauer Pakt war 1955 gegründet worden, als Gegenstück zur seit 1949 existierenden Nordatlantischen Allianz. Laut dem Historiker Prokop Tomek vom Militärhistorischen Institut in Prag hat der rasche Zerfall des Warschauer Paktes die Situation für den damaligen Reformführer der Sowjetunion, Michail Gorbatschow, erschwert.
2: Die stürmische Entwicklung und der große Druck, all diese alten Strukturen abzuschaffen, führten letztlich dazu, dass Gorbatschow scheiterte. Der Westen wünschte sich einen Erfolg Gorbatschows, mit dem man sich gut verstand und der den guten Willen hatte, die Sowjetunion zu transformieren. Dies ist jedoch misslungen.
1: Anfang der 1990er Jahre herrschte die optimistische Überzeugung, Europa sei endlich sicher und frei von existenziellen Bedrohungen. Es gab sogar Überlegungen, die NATO nach dem Ende des Warschauer Paktes ebenfalls aufzulösen. Niemand rechnete mehr mit einem großen Krieg. Prokop Tomek zufolge ist der Zerfall des Warschauer Paktes daher der Schlüssel zum Verständnis der heutigen Sicherheitslage, die durch Russland massiv destabilisiert werde.
2: In den Schritten jener Zeit lassen sich auch die Ursachen für die heutigen Ereignisse finden. Damals entstand ein Ungleichgewicht und wir suchen nach wie vor nach einer Balance.
1: Der Warschauer Pakt war vermutlich auch der einzige Militärpakt weltweit, innerhalb dessen es zum Angriff auf sein eigenes Mitglied kam, die Tschechoslowakei nämlich, um 1968 die Reformbewegung des Prager Frühlings niederzuschlagen. Laut Prokop Tomek trug die Sowjetunion die Hauptschuld am Zusammenbruch des Warschauer Pakts, da es sich dabei um keine Organisation von Gleichberechtigten gehandelt hatte. Alles habe unter der Kontrolle des Kremls gestanden und die Ostblockstaaten hätten lediglich dessen Befehle ausgeführt.
2: Denn seit 1955 diente der Pakt all die Jahrzehnte vor allem als Instrument zur Kontrolle der osteuropäischen Satellitenstaaten. Diese Länder besaßen weder politischen Einfluss noch militärisches Mitspracherecht. Die kannten lediglich ihre operativen Aufgaben für den Kriegsfall. Zudem waren sie gezwungen, immense Ressourcen für den Aufbau von Armeen aufzuwenden. Diese dienten zwar formell dem Warschauer Pakt, in der Realität jedoch der Sowjetunion.
1: Die Tschechoslowakei spielte eine überraschend wichtige Rolle bei der Auflösung des Warschauer Paktes. Die Initiative zur Abschaffung des Bündnisses ging nicht von Moskau aus, sondern wurde hauptsächlich von Prag zusammen mit Polen und Ungarn vorangetrieben. Der Historiker hebt hervor:
2: Die tschechoslowakische Außenpolitik im Jahre 1990 ist faszinierend. Sie lässt sich schwer mit anderen Epochen vergleichen. Sie war schlicht ein Faktor, der das Weltgeschehen beeinflusste. Heute ist das eine absurde Vorstellung, aber damals wurde das, was beispielsweise Václav Havel sagte, ernst genommen.
4: Páni prezidenti, dámy a pánové, prohlašuji tímto poslední zasedání politického poradního výboru bývalé Varšavské smlouvy za skončené.
1: Durch diese diplomatische Offensive der mitteleuropäischen Staaten endete der Militärpakt des Ostblocks nach 36 Jahren. Im Prager Stadtteil Rusyně ist seit neuestem ein Graffiti-Kunstwerk von immensem Ausmaß zu sehen. Ähnlich wie die East Side Gallery in Berlin zieht es sich über viele Meter an einer Wand entlang. Daniela Honigmann hat die Details.
5: 30 Künstler haben daran mitgearbeitet, 15 aus Tschechien und 15 aus anderen Ländern. Gemeinsam haben sie eine 700 Meter lange Mauer in Prag in eine Open-Air-Galerie verwandelt. Dabei sei auch Tom HRVB aus Berlin gewesen, berichtet Petra Hayek, Leiter des Festivals Urban Pictus, in dessen Rahmen die Kunstaktion organisiert wurde.
1: Als Tom ankam, stieg er aus dem Auto aus und seine ersten Worte waren: Ich will Svíčková zum Mittag und zum Abendbrot und das jeden Tag.
5: Der Gast aus Berlin wurde mit dem berühmten tschechischen Lendenbraten versorgt und trug dafür seinerseits zum Mural Rusyně bei, wie das Graffiti-Kunstwerk heißt, das gerade im Prager Nordwesten entstanden ist. Es handle sich um das drittgrößte Gruppenmural in ganz Europa, sagt Hayek. Tom ist ihm zufolge als echter Showman aufgetreten und habe beim Sprayen akrobatische Stücke vorgeführt. Aber auch die anderen Künstler konnten 14 Tage lang bei ihrer Arbeit in der Straße Vlastina beobachtet werden. Selbst in der größten Hitze war jeder an seinem Wandabschnitt zugange. Während der Aktion sagte der französische Street Artist Smoka vergangene Woche gegenüber Radio Prag International:
6: It's a bit exhausting in the afternoon. We have to make breaks.
2: Am Nachmittag ist es ziemlich anstrengend, dann müssen wir Pausen machen. Aber das ist besser, als wenn es regnen würde. Denn dann könnten wir gar nicht malen. Und es ist auch nicht so heiß wie in Frankreich. Für mich ist es also okay.
5: Die Initiative für das Mural kam aus dem Rathaus des 6. Prager Stadtbezirks. Es hatte sich mit der Idee an das Festival Urban Pictus gewandt, dessen Team das Motto für das riesige Wandbild erdachte. Es lautet: Die Schönheit der Stadt in Bewegung. Smoka beschreibt, wie der Titel in sein Bild eingeflossen ist.
2: Ich habe versucht, etwas zu den Menschen zu malen, die hier wohnen, und weniger zu der Stadt an sich. Darum ist die Bewegung in einem tanzenden Paar vor den Lichtern der Stadt eingefangen. Es ist eine menschliche Bewegung und eben nicht nur der Blick auf die Architektur. Ich möchte immer Emotionen wecken, wenn die Leute meine Murals anschauen.
6: I like to create emotion when people see my murals.
5: So wie der Franzose Smoka gerade in Prag gastierte, sind auch die tschechischen Künstler des Gemeinschaftsprojektes international aktiv. Chemis zum Beispiel berichtete während der Arbeit in Rusyně, dass er den Sommer über gut ausgebucht sei.
2: Als nächstes werde ich in Malta arbeiten und danach auf Aruba. Vielleicht ergibt sich dann noch etwas in San Francisco, mal sehen. Aber nach Aruba fahre ich jedes Jahr.
5: In dem Mural Rusyně hat sich Chemis aber gerade mit einem optischen Relief verewigt. Darin lässt er die eher eintönige Betonfläche von einer bunten Figur aufbrechen. Es habe bereits viele Reaktionen der Anwohner auf das Mega-Graffiti gegeben, berichtete Festivalorganisator Petr Kopal.
2: Wir bekommen jeden Tag Rückmeldungen und in 99% der Fälle sind sie positiv. Die Leute sind wirklich froh, dass ein solches Kunstwerk an dieser Stelle entsteht. Denn vorher

0: Soweit das Tagesecho. Bücher können dir im Leben eine neue Richtung geben. Die Rede ist von Werken der Belletristik, deren Protagonisten und Geschichten inspirierend sein und Menschen zu außergewöhnlichen Taten verleiten können. Roland Schwarz hat solche Geschichten und Beispiele in unterschiedlichen Ländern gesammelt und in bisher 2 Bänden zusammengefasst. Hören Sie sich ein Interview mit dem Autor an. Es wurde Ende vergangenen Jahres erstmals ausgestrahlt.
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2: Am Mikrofon ist Roland Schwarz. Herr Schwarz, Sie kommen aus Österreich, Sie leben aber derzeit in Prag und sind Lehrer an der hiesigen österreichischen Schule oder am österreichischen Gymnasium. Was hat Sie nach Tschechien geführt und wann war es?
3: Ja, also das erste Mal 2017. Ich bin ja jetzt zum zweiten Mal schon nach Prag gezogen. Also beim ersten Mal wollte ich einfach eine Veränderung. Ich habe in einer kleinen Stadt gelebt, in Oberösterreich, und ich wollte unbedingt in eine Großstadt ziehen. Und dann habe ich gesehen, dass eine Lehrerstelle frei ist, habe mich beworben, ja, und so bin ich in Prag gelandet. Und nach 7 Jahren habe ich dann entschieden, es reicht einmal, ich möchte jetzt ein Jahr nur Bücher schreiben. Und ich habe aber während des Jahres Prag so vermisst, dass ich zurückgekommen bin. Also ich bin jetzt seit August eigentlich wieder hier in Prag, genau.
2: Hat Prag Ihre Erwartung als Großstadt erfüllt oder was haben Sie vermisst?
3: Ja, eigentlich schon. Hätten Sie mich vor einem Jahr gefragt, hätte ich gesagt, unbedingt. Aber ich habe im letzten Jahr sehr viel Zeit in China verbracht und da hat sich irgendwie die Definition, was eine Großstadt ist, für mich ein bisschen verändert. Aber ja, für mich erfüllt Prag alles, was ich brauche. Also inspirierende Leute, gute Kaffeehäuser, viele verschiedene Restaurants. Also man hat alle Möglichkeiten in dieser Stadt und es ist nie langweilig.
2: Sie haben während Ihres Aufenthalts in Prag oder während dieser Jahre 2 Bücher veröffentlicht. 2022 war das mit Moby Dick aufs Containerschiff und in diesem Jahr einen Nachmittag im südlichen Blütenland. Die beiden Bücher haben einen gemeinsamen Leitfaden, und zwar die Macht von Büchern oder wie Bücher unser Leben verändern. Wie haben Sie die Lust am Schreiben entdeckt?
3: Über die Lust am Lesen. Also vor dem Schreiben kommt immer das Lesen und gelesen habe ich immer gerne. Und mich hat immer interessiert, welche Bücher die Leute lesen. Auch aus eigenem Interesse, um Empfehlungen für weitere Literatur zu haben. Das heißt, seit Jahren eigentlich frage ich jeden Menschen, den ich kennenlerne, was ist dein Lieblingsbuch? Oder hast du ein Buch, das dich geprägt hat? Oder hast du ein Buch, das dein Leben sogar verändert hat? Was kannst du mir empfehlen? Und so ist das erste Buch entstanden, denn irgendwann habe ich begonnen, diese Geschichten aufzuschreiben. Und die erste Geschichte, das erklärt auch den Titel des ersten Buches, die erste Geschichte, die ich aufgeschrieben habe, war die Geschichte meines Freundes Martin, der Moby Dick gelesen hat. Und es hat sein Leben komplett auf den Kopf gestellt. Er ist heute Kapitän eines Containerschiffs. Und ich habe diese Geschichte meinen Freunden gezeigt in Graz. Ich habe in Graz studiert. Und die haben die Geschichte gelesen und haben gesagt, ich lese jetzt auch Moby Dick, das interessiert mich, ich will das Buch auch lesen. Und ich habe dabei etwas gelernt, nämlich so bringt man die Leute zum Lesen. Ich bin ja Lehrer, nicht? Und ich versuche meine Schülerinnen und Schüler immer zum Lesen zu bringen. Und als ich dann gemerkt habe, die Leute lesen dann ein Buch, wenn sie eine persönliche Geschichte dazu kennen oder gehört haben, dann habe ich mir gedacht, so jetzt schreibe ich ein Buch, ich sammle weitere Geschichten und ja, so ist das erste Buch entstanden und dann haben wir natürlich noch weitere Leute Geschichten erzählt und insgesamt sind es 2 Bücher jetzt.
2: Und wie kommen Sie zu Ihren Geschichten? Wie finden Sie die Leute, die bereit sind, Ihnen Ihre persönlichen Geschichten zu erzählen?
3: Naja, ich bin ein kommunikativer Typ. Ich frage bei jeder Gelegenheit, ob es ein Buch gibt, das Leben sehr geprägt hat. Also egal wo, wenn ich im Kaffeehaus jemanden kennenlerne, in der Schule,

0: meine Schülerinnen und Schüler, im Yoga-Studio meine Yoga-Freundinnen. Ich war einmal sogar, es ist ein bisschen peinlich, aber ich erzähle es Ihnen, einmal war ich mit einem Freund bei einem Speed-Dating in Prag und ich habe jede der Damen gefragt, ob sie ein Lieblingsbuch hat. Also eigentlich bei jeder Gelegenheit stelle ich diese Frage und ja, so komme ich zu meinen Geschichten. Und wenn jemand eine Geschichte hat oder ein Lieblingsbuch, dann sage ich, wir treffen uns bitte auf einen Kaffee oder auf ein Gläschen Wein und dann reden wir darüber.
1: Und wie sind die Reaktionen der Menschen? Nennen Sie gleich ein Buch, das Ihr Leben geprägt hat, oder ist es schwierig, Sie an dieses Buch zu bringen? Oder?
0: Das ist eine gute Frage und dazu habe ich auch eine Beobachtung. Normalerweise haben Menschen, die wenige Bücher lesen, sofort ein Lieblingsbuch. Denen fällt sofort das Buch ein, das ihr Leben verändert hat. Und Menschen, die sehr viel lesen, also so wie wir beide, wir hätten es schwer, nur ein Buch zu nennen, das das Leben verändert hat. Also viele Menschen, die mir Geschichten erzählt haben, sind eigentlich keine Vielleser. Das ist interessant.
1: Bedeutet das, dass Sie persönlich kein solches Buch für sich selbst nennen können? Oder gibt es doch Lektüre, die Ihr Leben verändert hat?
0: Also ich könnte wahrscheinlich Dutzende Bücher nennen, die mein Leben irgendwie geprägt haben. Vielleicht nicht verändert, aber stark bereichert haben oder die mir irgendwann einmal geholfen haben im Leben. Das hängt natürlich auch ab, wie alt ich zu jenem Zeitpunkt war. Die Jugendjahre prägt ein anderes Buch als die Studentenjahre oder jetzt das Erwachsenendasein. Aber ich habe ein Lieblingsbuch, das schon, das ich immer wieder lese. Denn normalerweise lese ich ein Buch nur einmal, ein einziges Mal. Aber es gibt ein Buch, das lese ich immer wieder. Und das ist der Zauberberg von Thomas Mann. Das ist mein absolutes Lieblingsbuch.
1: Und warum?
0: Das Buch ist absolut faszinierend. Erstens ist die Sprache so wunderschön. Also ich wünschte, ich würde nur ab und zu so einen schönen Satz schaffen wie Thomas Mann. Aber die Geschichte ist so faszinierend. Das sind 1000 Seiten und alles spielt in diesem entlegenen Sanatorium in den Schweizer Alpen. Und eigentlich passiert überhaupt nichts in dem Buch. Der junge Mann, der Protagonist Hans Castorp, verbringt 7 Jahre dort. Er lernt alle möglichen Menschen kennen. Er spricht über Philosophie, über Politik. Er verliebt sich einmal. Und das ist so ein Mikrokosmos, der so faszinierend ist. Immer wenn ich in diesem Buch lese, verlasse ich Prag und bin in den Schweizer Alpen. Und das ist wunderbar eigentlich. Ja.
1: Sie haben gesagt, Ihr Ziel ist es, die Menschen zum Lesen zu motivieren. Ihre Bücher enthalten einige Dutzend Geschichten, das heißt einige Dutzend Bücher. Haben Sie alle diese Bücher gekannt, die Ihnen von Ihren Gesprächspartnern genannt wurden? Und falls nicht, haben Sie diese dann gelesen?
0: Ja, ich habe alle Bücher, die ich in meinen Büchern nenne, gelesen. Das war eine Bedingung, die ich mir selber gestellt habe. Ich werde nur eine Buchgeschichte aufschreiben, wenn ich das Buch kenne, das ein Menschenleben verändert hat. Bei Moby Dick war es so, also beim Moby Dick Band, dass ich die meisten Bücher gekannt habe, nur ganz wenige nicht. Im Blütenland Buch musste ich sehr, sehr viel lesen, denn da sind viele oder doch einige Geschichten aus China, wo es um chinesische Literatur geht, drinnen. Und die Bücher kannte ich nicht. Das sind zwar zum Teil Bestseller-Autoren, die verkaufen hunderttausende Bücher in China, aber in Europa werden sie nicht gelesen. Und das war aber wahnsinnig interessant. Also ich habe sehr viel über chinesische Literatur gelernt.
1: Wie kam es darauf, dass der zweite Band so stark von China geprägt ist? Vielleicht auch der Name verweist auf China, oder? Was ist dieses Blütenland?
0: Ja, der Titel des Buches erinnert schon an den fernen Osten. Es gibt ein Buch eines chinesischen Philosophen, der ungefähr vor 2000 Jahren gelebt hat, Zhuangzi. Ich spreche es meistens falsch aus. Und dessen Werk hat man früher als das wahre Buch des südlichen Blütenlands genannt. Den Titel hat man mir gesagt, verwendet man nicht mehr, aber ich habe in einer alten Übersetzung den Begriff so gelesen oder den Titel so gelesen und ich habe mir gedacht, das wäre doch ein schöner Titel für mein Buch. Und was dazu kommt, wenn Sie das Cover ansehen, das Cover mit dem Schmetterling, das hat ein Schweizer Künstlerfreund von mir gestaltet für mein Buch und ich habe mir gedacht, der Titel muss irgendwie auch zum Bild passen Und irgendwie, weil sehr viel China in dem Buch ist, sollte vielleicht der Titel und das Cover schon darauf hinweisen, dass es eher in den Osten geht.
1: Und dieser China-Schwerpunkt, ja. Wie ist es dazu gekommen? Haben Sie selbst eine Erfahrung mit China?
0: Ja, habe ich. Ich war vor ungefähr 10 Jahren einmal in China, knapp 3 Monate, um Tai Chi und Kung Fu zu lernen. Und seitdem fasziniert mich das Land. Aber die Idee für den zweiten Band ist eigentlich ein bisschen anders sogar entstanden. Als der Moby Dick Band erschien, wurde er in den österreichischen Zeitungen und im Radio rezensiert. Und zum Glück positiv. Aber in der Wiener Zeitung, damals hat es die Wiener Zeitung noch gegeben, ist in der Buchkritik drinnen gestanden, das Buch ist sehr westlich. Also es geht hauptsächlich um europäische Literatur und amerikanische Literatur. Und das stimmt. Aber ich habe mir gedacht, was soll ich machen? Ich kenne niemanden hier, der chinesische Literatur liest oder japanische oder thailändische oder was weiß ich. Und dann habe ich mir gedacht, naja, um asiatische Geschichten zu sammeln, muss ich nach Asien gehen. Und dann war ich 3 Monate in Shanghai und dort habe ich diese Geschichten gesammelt. Es war eine wunderschöne Zeit.
1: Und wie haben Sie da ohne Chinesischkenntnisse leben können oder arbeiten können?
0: Naja, mit Übersetzungs-Apps, mit Händen und Füßen, mit der Hoffnung, dass einige dann doch gut genug Englisch können, was auch der Fall war. Also gerade die jüngere Generation Chinas, vor allem der großen Städte wie Shanghai, mit denen kann man schon ganz gut Englisch sprechen oder auf Englisch kommunizieren. Ja, aber es war nicht einfach. Es war auch zum Teil extrem schwierig, die Literatur, also die Bücher, von denen mir erzählt wurde, in Übersetzung zu finden. Auf Deutsch schon gar nicht. Wenn ich Glück hatte, auf Englisch. Und manchmal habe ich mit, weiß ich nicht, ChatGPT oder Google Translate einiges übersetzt, nur um einen Eindruck zu bekommen, was das für ein Werk ist. Also es ist sehr schade eigentlich, dass chinesische Literatur nicht übersetzt wird oder ganz wenig davon nur.
1: In diesem Buch Eine Nachmittag im südlichen Blütenland spielen viele Erzählungen eben in China. Aber wo sonst? Es gibt auch andere Spielorte.
0: Prag natürlich. Also neben Shanghai bzw. China sind doch einige Geschichten aus Prag im zweiten Buch. Die habe ich noch aufgeschrieben, bevor ich nach China ging. Beziehungsweise habe ich im Sommer 2024 einige Leute in Prag noch interviewt und bin dann nach Shanghai gegangen und habe die Geschichten dann in Shanghai aufgeschrieben. Ja. Also es sind doch einige Prager Geschichten drinnen, was mich sehr freut, natürlich.
1: Können Sie ein Beispiel nennen?
0: Ja, es gibt zum Beispiel ein Prager Architektenbar. Ich habe sie erst letzte Woche wieder getroffen, Michael und Radmilla. Die haben in Prag ein Architekturstudio und haben ein Buch einer Amerikanerin eigentlich gelesen über die Toskana. Und das hat ihnen so gefallen, dass dieser Traum eines Hauses in der Toskana sozusagen so dominant war, dass sie jetzt ein Haus in der Toskana haben. Und ich habe ihnen versprochen, ich besuche sie auch nächstes Jahr einmal dort. Mhm. Das ist eine Geschichte aus Prag. Eine zweite wäre, eine Kollegin von mir, Anitschka, eine Spanischlehrerin, ihr Vater war Schriftsteller, er ist mittlerweile verstorben. Und der hat erstens ihre Liebe zu Büchern extrem geprägt und zweitens hat er einen Roman, der halb fertig ist, am Computer hinterlassen. Und irgendwann wird sie oder sie hat noch eine Schwester, die beiden Töchter diesen Roman fertig schreiben. Und dieser Gedanke hat mich so fasziniert, dass ein unfertiges Werk noch da ist, das von irgendjemandem fertig geschrieben werden muss. Also diese Geschichte ist sehr berührend. Ist eigentlich eine meiner Lieblingsgeschichten im Buch.
2: Und das war's für heute von Radio Prag International. Aus dem Studio verabschiedet sich Markéta Kachlíková. Auf Wiederhören.

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1: Hallo und willkommen zur heutigen Sendung von Radio Prag International. Im Studio für Sie ist Markéta Kachlíková. Wir blicken zunächst auf die tschechischen Zahnarztpraxen. Seit Mittwoch ist Schluss mit dem klassischen Amalgam. Das quecksilberhaltige Material ist nun verboten. Die Krankenkassen übernehmen ab jetzt standardmäßig die Kosten für weiße Füllungen. Danach reisen wir virtuell nach Mittelamerika. Das indigene Volk der Nahuatl-Pipil in El Salvador droht, seine nur mündlich überlieferte Sprache zu verlieren. Tschechische Linguisten helfen nun dabei, dieses kulturelle Erbe für die Zukunft aufzuzeichnen. Und zum Schluss schauen wir auf den fairen Handel. Hohe Energiepreise und die weltweiten Krisen bremsen den tschechischen Fairtrade-Markt aus. Warum die Organisation Fairtrade Česko a Slovensko trotz sinkender Verkaufszahlen optimistisch bleibt, hören Sie in unserem Wirtschaftsmagazin. Bleiben Sie also dran, zuerst aber das Neueste aus Tschechien.
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2: Das Defizit im tschechischen Staatshaushalt betrug zu Ende Juni 183,6 Milliarden Kronen, das sind 7,6 Milliarden Euro. Für das gesamte Jahr ist ein Defizit von 310 Milliarden Kronen genehmigt. Zur Jahreshälfte waren also schon fast 60% des geplanten Mankos ausgeschöpft. Dies geht aus den Zahlen hervor, die das Finanzministerium am Donnerstag veröffentlichte. Der aktuelle Halbjahresstand ist das viertgrößte Etatminus zu diesem Zeitpunkt in der Geschichte der Tschechischen Republik. Am Donnerstagvormittag hat in Prag der Sicherheitsrat der tschechischen Regierung getagt, wobei auch Staatspräsident Petr Pavel anwesend war. Wie der Kommunikationsleiter der Präsidialkanzlei Vít Kolář der Presseagentur ČTK mitteilte, wurden bei dem Treffen Konzeptions- und Strategiefragen für Krisenfälle diskutiert, zudem die Widerstandsfähigkeit Tschechiens, die Handlungsfähigkeit der Sicherheitskräfte sowie Fragen der Cybersicherheit. Nicht gesprochen wurde laut Kolář hingegen über den anstehenden NATO-Gipfel im türkischen Ankara. Seit Monaten gibt es Streit über die Zusammensetzung der offiziellen Delegation. Pavels Teilnahme an der Sicherheitsratssitzung am Donnerstag begründete Kolář damit, dass die innere und die äußere Sicherheit zu den Prioritäten des Präsidenten gehörten, weswegen er über diese Fragen informiert bleiben wolle. Seit dem Start der Ausgabekampagne Mitte Mai hat die Öffentlichkeit in Tschechien Staatsanleihen im Wert von rund 80 Milliarden Kronen, das sind 3,3 Milliarden Euro, bestellt. Das Interesse lag damit viermal so hoch als das Ziel des Finanzministeriums, mit der Maßnahme 20 Milliarden Kronen einzunehmen. Darüber informierte eine Pressemitteilung des Ressorts am Mittwoch. Die erste Zeichnungsfrist endete am 28. Juni. Die bestellten Schuldbriefe müssen nun bis zum 7. Juli bezahlt werden. Die fünf Oppositionsfraktionen im tschechischen Abgeordnetenhaus haben sich bei der Plenarsitzung am Mittwoch geschlossen gegen eine Änderung des Finanzierungsmodells der öffentlich-rechtlichen Medien hierzulande ausgesprochen. In einer gemeinsamen Erklärung bezeichneten sie das bestehende System der Rundfunkgebühren als funktional. Es garantiere die Unabhängigkeit und finanzielle Planbarkeit für das tschechische Fernsehen und den tschechischen Rundfunk, heißt es in dem Papier. Die Regierung will die Rundfunkgebühren abschaffen und die beiden Medienanstalten ab kommendem Jahr aus dem Staatshaushalt finanzieren. Die Opposition forderte Kulturminister Otto Klempiersch am Mittwoch auf, zu diesem Thema ein Treffen aller Parlamentsparteien sowie der Generaldirektorin von Fernsehen und Rundfunk einzuberufen. In der Prager Altstadt wird seit Mittwoch eine kostenlose Open-Air-Ausstellung mit dem Titel Hurvinek 100 – Zauber der Marionettenwerkstatt geboten. Damit wird vor dem Magistratsgebäude auf den 100. Geburtstag der berühmten Holzpuppe hingewiesen. Im Zentrum steht eine große gläserne Box, in der gleich mehrere Versionen von Hurvinek und Spabel zu sehen sind, dazu die Figuren Manitschka, Babinka und der Hund Jerik. Die Wanderausstellung gastiert in Prag bis zum 31. Juli. Und zum Schluss noch der Blick aufs Wetter. Am Freitagmorgen ist es in der Südosthälfte Tschechiens noch stark bewölkt und es gibt letzte Regenschauer. Im Tagesverlauf lockert die Bewölkung dann überall im Land auf, bis der Himmel am Abend dann meist überall klar ist. Die Tageshöchsttemperaturen liegen bei 20 bis 24 Grad, in Südmähren erreichen sie 27 Grad.
1: Das waren die Nachrichten mit Daniela Honigmann und wir machen weiter mit dem Tagesecho. Wer in Tschechien mit Karies zum Zahnarzt geht, bekommt seit Mittwoch keine Zahnfüllung aus Amalgam mehr. Das quecksilberhaltige Material ist nun auch hierzulande verboten und kann nur in Ausnahmefällen eingesetzt werden. In der Europäischen Union gilt das generelle Amalgamverbot bereits seit Jahresbeginn. Nun ist auch die Übergangsfrist für Tschechien abgelaufen. Nur wenn ein Arzt die Behandlung mit dem quecksilberhaltigen Stoff für unbedingt erforderlich hält, beispielsweise bei Allergien gegen alternative Werkstoffe, kann er eine Amalgamfüllung einsetzen. Laut Roman Schmutzler, dem Präsidenten der tschechischen Zahnärztekammer, halten sich die meisten Mediziner jedoch ohnehin bereits an diese Praxis. Die Einschränkung von Amalgam habe in erster Linie gesundheitliche und ökologische Gründe, erklärt Renata Povolna vom tschechischen Gesundheitsministerium.
3: Die Gefahr geht nicht primär von der Füllung im Zahn aus. Das Verbot soll vielmehr die schädlichen Auswirkungen von Quecksilber über dessen gesamten Existenzzyklus hinweg minimieren, von der Gewinnung des Rohstoffs bis zur Entsorgung von quecksilberhaltigem Abfall.
1: Quecksilber und seine Verbindungen schädigen bei Menschen insbesondere das Nervensystem und das Herz und die Blutgefäße. Bislang haben die Krankenversicherungen in Tschechien die Kosten für Füllungen aus weißem Material nur bei Kindern und in Ausnahmefällen bei Erwachsenen übernommen. Nun sind weiße Materialien Kassenleistungen. Einfachere Füllungen werden komplett von der Versicherung bezahlt. Bei teureren trägt die Krankenkasse mit 900 Kronen, das sind 37 Euro, bei. Die tschechische Zahnärztekammer kritisiert die Änderung. Dem Zahnärztekammerpräsidenten Roman Schmutzler zufolge werden die Kosten sowohl für die Patienten als auch für die Versicherungen steigen.
3: Patienten bekommen weiße Füllungen von der Versicherung zwar bezahlt, dabei handelt es sich jedoch um verschiedene Materialien unterschiedlicher Qualität. Ich würde kaum von einer Verbesserung für die Patienten sprechen. Es ist lediglich eine Art, wie wir eine politische Vorgabe umgesetzt haben.
1: Laut Schmutzler ist die Quecksilberbelastung für Patienten und Umwelt minimal und der Wechsel wird keine wesentlichen ökologischen Auswirkungen haben. Die Nahuatl People sind ein indigenes Volk in El Salvador und sprechen eine eigene Sprache. Doch sie wird nur mündlich überliefert. Seit neuestem helfen aber Linguisten aus Tschechien, dieses Idiom und die Geschichten der Nahuatl People aufzuzeichnen und zu bewahren. Sie hören einen Beitrag von Till Janzer.
4: Nancin Fidelina Cortés grüßt nach Tschechien in der Sprache ihres Volkes. Es sind die Nahuatl People. Ihre Vorfahren kamen vor rund 1000 Jahren aus Zentralmexiko nach El Salvador. Eng verwandt mit den Azteken entwickelten sie eine eigene Kultur und ein eigenes Idiom. Über die Jahrhunderte hinweg wurde beides nur mündlich weitervermittelt. Tschechische Wissenschaftler arbeiten aber daran, die Geschichten und die Sprache der Nahuatl People aufzuzeichnen. Zum Team gehört auch die Hispanistin Athena Alchazidu von der Masaryk-Universität in Brünn. Sie fliegt regelmäßig nach El Salvador, um die letzten Bewahrer der Traditionen zu treffen. Dabei hat Alchazidu etwa gelernt, dass das indigene Volk die Schalen von bestimmten Meeresschnecken nutzt.
5: Solche Schneckenhörner wurden seit der Zeit der Azteken als Trompete verwendet, um wichtige Ereignisse anzukündigen. Diese Tradition hat sich bei den Nahuatl People in El Salvador erhalten.
4: Auch Fidelina Cortés kann auf einem Schneckenhorn trompeten. Aber die 86-jährige Frau aus dem Dorf Santo Domingo de Guzmán zeichnet noch mehr aus, denn sie trägt den Titel Nanzin. Dieser habe bei den Nahuatl People eine spezielle Bedeutung, erläutert Athena Alchazidu.
5: Nanzin heißt zunächst Großmutter, aber auch Lehrerin. Denn seit alten Zeiten haben die Großmütter ihr Wissen weitergegeben. Ihre Geschichten und ihre praktischen Anleitungen, wie was gemacht, vorbereitet und hergestellt wird.
6: Návody, jak co udělat, připravit, vyrobit.
4: In einer der Aufnahmen für die tschechischen Wissenschaftler schildert Fidelina Cortés ihre Arbeit als Töpferin. Dieses Handwerk betreibt sie bereits ihr Leben lang. Und die traditionellen Vorgehensweisen versucht sie auch an jüngere Generationen weiterzugeben. Die Forscher machen systematisch Aufnahmen solcher Geschichten. Damit wird nicht nur die bedrohte Sprache der Nahuatl-Pipil bewahrt, sondern auch ihre Traditionen, Bräuche und historischen Erinnerungen. Laut Athena Al-Chasidu hat dieses indigene Volk es geschafft, einen Teil seiner Identität zu bewahren, trotz Jahrhunderten der Kolonisierung. Doch die Sprache sei schon stark vom Spanischen verdrängt worden und stehe vor dem Aussterben, sagt die Linguistin. Nach den Angaben der Nahuatl-Pipil beherrschen maximal noch 2000 Menschen ihre ursprüngliche Sprache.
5: Die Nahuatl-Pipil sind eines der wenigen indigenen Völker, die auf dem Gebiet El Salvadors überlebt haben. Heute zählen sie etwa 280.000 Angehörige. Falls die Sprache ausstirbt, verschwindet auch die gesamte Kultur. Und bei jenen Kulturen, die auf oralen Traditionen gründen, lässt sich der Verlust nicht mehr auffangen.
4: So Al-Chasidu. Doch die Rettung der Sprache und Kultur geht weit über das Anfertigen von Aufnahmen hinaus. Die Forscher arbeiten auch mit der Mährischen Landesbibliothek zusammen, um die Geschichten einer breiten Öffentlichkeit zu erzählen. So fanden unter anderem bereits Ausstellungen statt. Nun solle ein Buch mit Mythen und Legenden der Nahuatl-Pipil entstehen, sagt Veronika Fillinger von der Masaryk-Universität.
5: Anfang dieses Jahres wurden weitere Fahrten nach El Salvador unternommen, um noch mehr Geschichten aufzuzeichnen. Die Bibliothek bemüht sich darum, dass ein zweisprachiges Buch entsteht, um mehr Leser in der Welt zu erreichen.
4: Die Publikation soll unter anderem zeigen, wie die Nahuatl-Pipil die Welt um sich sehen. Einer der Mythen erzählt, wie die Menschen den Kakao von den Göttern bekamen. Athena Al-Chasidu erläutert die Bedeutung dieser Frucht für das indigene Volk.
5: Die Kakaobohnen stellten Materialreserven dar und wurden als Zahlungsmittel verwendet. Und sie waren ein Heilmittel. Sie wurden zum Beispiel stillen Müttern gegeben, damit sie bessere Milch hatten.
4: Das Buch der Mythen soll auch auf Tschechisch erscheinen. Dazu hat die Mährische Landesbibliothek eine Geldsammlung auf ihrer Website initiiert.
1: Soweit der Beitrag von Till Janzer und soweit das Tagesecho. 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Globale Anspannung, Lieferhürden, hohe Energiepreise. Die Krisenlage macht sich auch im fairen Handel bemerkbar. Während der Verkauf von Produkten mit dem Fairtrade-Siegel in Tschechien zu Corona-Zeiten noch der allgemeinen Depression trotzte, werden für vergangenes Jahr eher Negativtrends vermeldet. Trotzdem blickt man bei der Organisation Fairtrade Česko a Slovensko eher optimistisch in die Zukunft. Sie hören ein Wirtschaftsmagazin von und mit Daniela Honigmann.
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2: Fair gehandelter Kaffee ist nicht nur ethisch in Ordnung, er kann auch von sehr guter Qualität sein. Dies ist die Botschaft, die die Vertreter von Fairtrade Tschechien und Slowakei ihrer Jahrespressekonferenz Mitte Juni voranstellten. Diese hielt nicht nur wie üblich die Verkaufsbilanz für das vergangene Jahr bereit, sondern fand am Rande der Veranstaltung namens Fairtrade Specialty Coffee Dialogue statt. Bei dem internationalen Treffen für Landwirte, Verarbeiter und Verkäufer von fair gehandeltem Kaffee wurde der Fokus auf ausgewählte und hochwertige Sorten gelegt.
3: Für den Fachaustausch war auch Merlin Preza nach Prag gekommen. Sie ist die Vorsitzende der Produzentengenossenschaft Prodecoop in Nicaragua und einer der Kaffeerepräsentanten bei CLAC, dem Fairtrade-Netzwerk für Kleinbauern in Lateinamerika und der Karibik. Die Organisation vertritt mehr als 200.000 Familien, die ihre landwirtschaftlichen Produkte mit dem Siegel des gerechten Handels zertifizieren lassen. Preza berichtet, dass 87% des Kaffees, der weltweit mit dem blau-grünen Siegel versehen wird, in Lateinamerika produziert werde.
7: Sin embargo, lo hemos logrado. Somos una organización.
8: Ich

0: für bessere Lebensbedingungen. Allein in Nicaragua seien 2023 über 23.000 Tonnen zertifizierten Kaffees produziert worden, was ein sehr gutes Ernteergebnis gewesen sei, so Presa.
1: Unsere Grafik zeigt einen hohen Kaffeepreis für die Jahre seit 2023. Es könnte den Anschein haben, dass wir uns deswegen freuen könnten, weil unsere Produzenten dadurch viel verdienen würden. So einfach ist es aber leider nicht. Denn wir haben mit verschiedenen globalen Herausforderungen und Gefahren zu kämpfen, sowie mit einer sehr komplizierten Lage auf den Märkten und im Verkehr. Und damit müssen wir umgehen.
0: So sei besonders das vergangene Jahr geradezu katastrophal gewesen, angesichts der wechselhaften Zollpolitik der USA, gibt Presa ein Beispiel. In der aktuellen Saison seien die logistischen Bedingungen schon wieder besser, resümiert die Expertin. Eine angespannte politische Weltlage und Ernteausfälle durch den Klimawandel treiben die Preise für importierte Lebensmittel in die Höhe. Das verspüren auch die Verbraucher in Tschechien. Und das schlägt sich mittlerweile ebenfalls in den Statistiken des fairen Handels hierzulande nieder. Dabei waren gerade diese Produkte noch während der Corona-Pandemie ein echtes Phänomen. Überall gingen die Zahlen und Umsätze zurück, nur die Verkäufe von Fairtrade-Waren stiegen in Tschechien und der Slowakei deutlich an. Nun ist jedoch klar, dass auch dieses Segment nicht krisensicher ist. Gabriela Kozlová, Leiterin für Verkauf und Marketing bei Fairtrade Tschechien, begann ihre Bilanzierung mit folgenden Worten.
1: Wir waren es bisher gewohnt, dass ich meist aufsteigende Kurven präsentiere. In diesem Jahr ist das anders. Jetzt bekommen wir die geopolitische Lage auf dem Markt zu spüren. Wir sprechen über hohe Rohstoffpreise und das nicht nur bei Kaffee, sondern auch bei Kakao. Hinzu kommen die hohen Energiepreise und die Inflation. Und wir müssen konstatieren, dass sich dies auf den tschechischen und den slowakischen Markt ausgewirkt hat.
0: Kaffee ist traditionell einer der wichtigsten Rohstoffe im Zertifizierungssystem mit dem Fairtrade-Siegel. Kozlová blickt auf die Verkaufszahlen für 2025.
1: Vergangenes Jahr sind wir in Tschechien auf rund 941 Tonnen Kaffee gekommen. In der Slowakei war es weniger, nämlich 254 Tonnen. Unter den Primärrohstoffen handelt es sich um den größten Rückgang, den wir 2025 gemessen haben. In Tschechien beträgt er 25%, in der Slowakei sogar 27%.
0: Begründet werden könne dies mit dem Rückzug zweier großer Partner aus dem Fairtrade-System, ergänzt Kozlová. Damit ist auch der tschechische und slowakische Markt von der Entwicklung betroffen, die in den vergangenen Monaten schon in den deutschsprachigen Ländern bekannt geworden war, dass nämlich etwa der Großhändler Tchibo seinen Kaffee nicht mehr mit dem blau-grünen Siegel zertifizieren lässt. Die sich ändernden klimatischen Bedingungen für den Anbau von Kaffee werden sich in den kommenden Jahren wohl auch auf das Angebot auf dem europäischen Markt niederschlagen. Denn viele Landwirte in Lateinamerika, Afrika und Asien steigen von der Gattung Arabica auf die widerstandsfähigeren Robusta-Sorten um. In Tschechien enthielten 2025 noch 91% der fairen Kaffeepackungen Arabica-Bohnen und nur 9% Robusta-Bohnen. Aber gerade letztere würden in seinem Heimatland Brasilien immer populärer, berichtet Paulo Ferreira bei der Pressekonferenz in Prag. Er leitet beim Netzwerk Klack den gesamten Bereich Kaffee und baut die roten Bohnen auch selbst an. Derzeit sei Vietnam weltweit der größte Robusta-Produzent, räumt Ferreira ein.
1: Aber auch in Brasilien wird immer mehr Robusta angebaut. Die Gattung hat nämlich eine besondere Adaptionsfähigkeit. Wir sprechen manchmal sogar von einer Intelligenz hinsichtlich des Klimawandels. Sie passt sich einfach besser an plötzliche Wetterwechsel an und lohnt sich dadurch für uns immer mehr. Darum gehen viele Landwirte und Genossenschaften in Brasilien jetzt zu Robusta über. Es gibt Prognosen, dass wir in 4 bis 5 Jahren die vietnamesische Produktion überholen.

0: holen könnten.
1: Derzeit bestehe die Produktion in Brasilien noch zu 70% aus Arabica und zu 30% aus Robusta, informiert Ferreira. Dies könne sich in Zukunft aber an ein 50-50-Verhältnis annähern. Man sagt Robusta eine etwas intensivere und eher bittere Note nach. Ob die Kaffeetrinker in Tschechien sich schnell an einen neuen Geschmack gewöhnen werden, ist fraglich. Gabriela Kozlova beschreibt die Käufer hierzulande als eher konservativ, weist aber trotzdem auf ein sich veränderndes Verhalten hin.
2: Die tschechischen Verbraucher verstehen Kaffee nicht als Luxusware. Für sie gehört er zum Alltag. Was bedeutet das? Für wen Kaffee normal ist, der trinkt ihn auch jeden Tag. Und ein Spezifikum ist dabei, dass man an eine bestimmte Marke oder eine gewisse Qualität gewöhnt ist und dann wegen des Preises nicht zu einer Qualitätsstufe niedriger greifen wird, die einem vielleicht nicht mehr so schmeckt. Darum konsumieren die Verbraucher ihren Kaffee jetzt weniger im Horeca-Segment, also in Restaurants oder Cafés, sondern kaufen sich den Kaffee für die eigene Zubereitung zu Hause. Wir verzeichnen ebenfalls einen deutlichen Anstieg beim Verkauf von Kaffeemaschinen. Und dafür holen sich die Leute dann den Kaffee im Supermarkt.
1: Dort werden die Packungen zudem gern im Angebot gekauft, fügt Kozlova hinzu. Ein weiterer Trend weist ihr zufolge aber auch darauf hin, dass gerade junge Menschen hierzulande immer mehr ausgewählte Kaffeesorten aus Kleinröstereien bevorzugen. Beim Verkauf von Fairtrade Kakao gab es 2025 in Tschechien und der Slowakei einen nicht ganz so starken Rückgang. Er betrug gut 5%. Und auch hier gäbe es neue Einflüsse, berichtet Gabriela Kozlova.
2: Es geht um neue Programme bei der Zusammenarbeit zwischen der Fairtrade-Organisation und den Einzelhändlern. Sie zielen darauf ab, den Landwirten ein existenzsicherndes Einkommen zu zahlen, auf Englisch Living Income. Dies ist in Tschechien im Prinzip noch unbekannt, hat unsere Verkäufe aber im letzten Jahr schon erreicht. Denn internationale Einzelhändler, die diese Verträge in anderen Ländern unterzeichnet haben, sind auch auf dem tschechischen Markt tätig. Da können wir etwa Lidl benennen oder das Unternehmen Action. Das Konzept ist eine sehr komplexe Angelegenheit. Generell verpflichten sich die Händler dabei zu einem finanziellen Ausgleich der Differenz zwischen dem existenzsichernden Einkommen und dem Kakaopreis, den der Produzent bekommt.
1: Und als ein Ausgleich ist auch die Fairtrade-Prämie gedacht, die schon lange an die Landwirte und Arbeiter in Afrika, Asien und Lateinamerika geht. Diese wird jedes Jahr aus den Gesamtverkäufen berechnet und stellt einen wichtigen zusätzlichen Fonds dar, aus dem die Modernisierung und der Ausbau der örtlichen Infrastruktur finanziert werden. Fairtrade Tschechien und Slowakei muss jedoch für 2025 einen Rückgang auch bei diesem Posten vermelden. Insgesamt wurden in Tschechien umgerechnet 1,25 Millionen Euro an Beiträgen zur Fairtrade-Prämie eingenommen, was 15% weniger waren als noch 2024. Fairtrade-Direktor Lubomir Kadanje glaubt jedoch, dass es sich nur um einen vorübergehenden Einbruch in einer ansonsten positiven Entwicklung handle.
2: Hätten wir ein Diagramm hier, in dem die vergangenen 10 oder 20 Jahre dargestellt würden, dann gäbe es einen sehr niedrigen Balken im Jahr 2015. Aber sehr hohe Balken für 2023 und 2024 und ebenso für 2025 im Vergleich zu vor 10 Jahren. Allgemein gilt, dass der Betrag für die Fairtrade-Prämie in Tschechien innerhalb von 10 Jahren um das 12-fache gewachsen ist. Darum glaube ich nicht, dass es sich jetzt um einen Wendepunkt handelt.
1: Kaffeezüchterin Merlin Präser teilte zu diesem Thema mit, dass jedes Jahr rund 2 Millionen Euro an Fairtrade-Prämie in Nicaragua ankommen würden. Bei der Bilanzierung des Jahres 2025 konnten die Vertreter von Fairtrade Tschechien und Slowakei aber auch wieder einige positive Wachstumszahlen präsentieren. So legte der Verkauf von fair gehandelten Bananen in Tschechien und in der Slowakei um 13% zu. Insgesamt wurden 2127 Tonnen verkauft. Fast alle dieser gelben Früchte tragen auch ein Bio-Siegel, betont Gabriela Kozlova.
2: Unser Markt ist dahingehend besonders, dass es einen sehr großen Anteil an Bio-Bananen gibt. In Tschechien war der Prozentsatz an konventionellen Fairtrade-Bananen 2025 extrem klein. Davor gab es diese hier noch gar nicht. Darin nehmen wir also eine Führungsrolle ein. In den Ländern westlich von uns gibt es hingegen auch viele konventionelle Fairtrade-Bananen. Was Kaffee angeht, da ist der Bio-Anteil bei uns immer noch sehr niedrig. In Tschechien wird eher der konventionelle Kaffee konsumiert. Da haben wir also noch Raum für Wachstum. Es gibt Länder, da ist der Bio-Anteil bei Fairtrade-Kaffee zwei- oder dreimal so hoch.
1: Trotz der leicht rückläufigen Zahlen im Fairtrade-Segment auf dem tschechischen und slowakischen Markt gäbe es immer noch deutliche Wachstumspotenziale, so das Fazit von Fairtrade Tschechien und Slowakei. Verkaufsleiterin Kozlova schließt ihren Bericht dann auch mit dem Blick auf das große Ganze ab.
2: Als ich vor 12 oder 13 Jahren in die Organisation gekommen bin, hatten wir auf der Homepage eine Tschechien-Karte mit allen Verkaufsstellen für Fairtrade-Produkte. Und auf dieser Karte waren nur ganz wenige Punkte eingezeichnet. Wir mussten damals wirklich nach jedem kleinen Laden suchen, wo es wenigstens eine zertifizierte Schokolade oder eine Kaffeesorte gab. Heute findet man in praktisch jedem Geschäft eine Menge Fairtrade-Waren. Es gibt keine Kette und keine Drogerie, in der so etwas nicht angeboten würde. Es besteht also ein riesiger Unterschied gegenüber dem Stand vor 12 Jahren. Auch wenn die Zahlen im vergangenen Jahr nicht besonders positiv aussehen, der allgemeine Trend ist es aber definitiv immer noch. Und das war's für heute, liebe Hörerinnen und Hörer. Im Studio begleitet hat sie diesmal Markéta Kachlíková. 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
1: Hallo und willkommen zur heutigen Sendung von Radio Prag International. Im Studio für Sie ist Markéta Kachlíková. Wir blicken zunächst auf die tschechischen Zahnarztpraxen. Seit Mittwoch ist Schluss mit dem klassischen Amalgam. Das quecksilberhaltige Material ist nun verboten. Die Krankenkassen übernehmen ab jetzt standardmäßig die Kosten für weiße Füllungen. Danach reisen wir virtuell nach Mittelamerika. Das indigene Volk der Nahuatl-Pipil in El Salvador droht, seine nur mündlich überlieferte Sprache zu verlieren. Tschechische Linguisten helfen nun dabei, dieses kulturelle Erbe für die Zukunft aufzuzeichnen. Und zum Schluss schauen wir auf den fairen Handel. Hohe Energiepreise und die weltweiten Krisen bremsen den tschechischen Fairtrade-Markt aus. Warum die Organisation Fairtrade Česko a Slovensko trotz sinkender Verkaufszahlen optimistisch bleibt, hören Sie in unserem Wirtschaftsmagazin. Bleiben Sie also dran, zuerst aber das Neueste aus Tschechien.
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2: Das Defizit im tschechischen Staatshaushalt betrug zu Ende Juni 183,6 Milliarden Kronen, das sind 7,6 Milliarden Euro. Für das gesamte Jahr ist ein Defizit von 310 Milliarden Kronen genehmigt. Zur Jahreshälfte waren also schon fast 60% des geplanten Mankos ausgeschöpft. Dies geht aus den Zahlen hervor, die das Finanzministerium am Donnerstag veröffentlichte. Der aktuelle Halbjahresstand ist das viertgrößte Etat-Minus zu diesem Zeitpunkt in der Geschichte der Tschechischen Republik. Am Donnerstagvormittag hat in Prag der Sicherheitsrat der tschechischen Regierung getagt, wobei auch Staatspräsident Petr Pavel anwesend war. Wie der Kommunikationsleiter der Präsidialkanzlei Vít Kolář der Presseagentur ČTK mitteilte, wurden bei dem Treffen Konzeptions- und Strategiefragen für Krisenfälle diskutiert, zudem die Widerstandsfähigkeit Tschechiens, die Handlungsfähigkeit der Sicherheitskräfte sowie Fragen der Cybersicherheit. Nicht gesprochen wurde laut Kolář hingegen über den anstehenden NATO-Gipfel im türkischen Ankara. Seit Monaten gibt es Streit über die Zusammensetzung der offiziellen Delegation. Pavels Teilnahme an der Sicherheitsratssitzung am Donnerstag begründete Kolář damit, dass die innere und die äußere Sicherheit zu den Prioritäten des Präsidenten gehörten, weswegen er über diese Fragen informiert bleiben wolle. Seit dem Start der Ausgabekampagne Mitte Mai hat die Öffentlichkeit in Tschechien Staatsanleihen im Wert von rund 80 Milliarden Kronen, das sind 3,3 Milliarden Euro, bestellt. Das Interesse lag damit viermal so hoch als das Ziel des Finanzministeriums, mit der Maßnahme 20 Milliarden Kronen einzunehmen. Darüber informierte eine Pressemitteilung des Ressorts am Mittwoch. Die erste Zeichnungsfrist endete am 28. Juni. Die bestellten Schuldbriefe müssen nun bis zum 7. Juli bezahlt werden. Die fünf Oppositionsfraktionen im tschechischen Abgeordnetenhaus haben sich bei der Plenarsitzung am Mittwoch geschlossen gegen eine Änderung des Finanzierungsmodells der öffentlich-rechtlichen Medien hierzulande ausgesprochen. In einer gemeinsamen Erklärung bezeichneten sie das bestehende System der Rundfunkgebühren als funktional. Es garantiere die Unabhängigkeit und finanzielle Planbarkeit für das tschechische Fernsehen und den tschechischen Rundfunk, heißt es in dem Papier. Die Regierung will die Rundfunkgebühren abschaffen und die beiden Medienanstalten ab kommendem Jahr aus dem Staatshaushalt finanzieren. Die Opposition forderte Kulturminister Otto Klempiersch am Mittwoch auf, zu diesem Thema ein Treffen aller Parlamentsparteien sowie der Generaldirektorin von Fernsehen und Rundfunk einzuberufen. In der Prager Altstadt wird seit Mittwoch eine kostenlose Open-Air-Ausstellung mit dem Titel Hurvinek 100 – Zauber der Marionettenwerkstatt geboten. Damit wird vor dem Magistratsgebäude auf den 100. Geburtstag der berühmten Holzpuppe hingewiesen. Im Zentrum steht eine große gläserne Box, in der gleich mehrere Versionen von Hurvinek und Spabel zu sehen sind, dazu die Figuren Manitschka, Babinka und der Hund Jerik. Die Wanderausstellung gastiert in Prag bis zum 31. Juli. Und zum Schluss noch der Blick aufs Wetter. Am Freitagmorgen ist es in der Südosthälfte Tschechiens noch stark bewölkt und es gibt letzte Regenschauer. Im Tagesverlauf lockert die Bewölkung dann überall im Land auf, bis der Himmel am Abend dann meist überall klar ist. Die Tageshöchsttemperaturen liegen bei 20 bis 24 Grad, in Südmähren erreichen sie 27 Grad.
1: Das waren die Nachrichten mit Daniela Honigmann und wir machen weiter mit dem Tagesecho. Wer in Tschechien mit Karies zum Zahnarzt geht, bekommt seit Mittwoch keine Zahnfüllung aus Amalgam mehr. Das quecksilberhaltige Material ist nun auch hierzulande verboten und kann nur in Ausnahmefällen eingesetzt werden. In der Europäischen Union gilt das generelle Amalgamverbot bereits seit Jahresbeginn. Nun ist auch die Übergangsfrist für Tschechien abgelaufen. Nur wenn ein Arzt die Behandlung mit dem quecksilberhaltigen Stoff für unbedingt erforderlich hält, beispielsweise bei Allergien gegen alternative Werkstoffe, kann er eine Amalgamfüllung einsetzen. Laut Roman Schmutzler, dem Präsidenten der tschechischen Zahnärztekammer, halten sich die meisten Mediziner jedoch ohnehin bereits an diese Praxis. Die Einschränkung von Amalgam habe in erster Linie gesundheitliche und ökologische Gründe, erklärt Renata Povolna vom tschechischen Gesundheitsministerium.
3: Die Gefahr geht nicht primär von der Füllung im Zahn aus. Das Verbot soll vielmehr die schädlichen Auswirkungen von Quecksilber über dessen gesamten Existenzzyklus hinweg minimieren, von der Gewinnung des Rohstoffs bis zur Entsorgung von quecksilberhaltigem Abfall.
1: Quecksilber und seine Verbindungen schädigen bei Menschen insbesondere das Nervensystem und das Herz und die Blutgefäße. Bislang haben die Krankenversicherungen in Tschechien die Kosten für Füllungen aus weißem Material nur bei Kindern und in Ausnahmefällen bei Erwachsenen übernommen. Nun sind weiße Materialien Kassenleistungen. Einfachere Füllungen werden komplett von der Versicherung bezahlt. Bei teureren trägt die Krankenkasse mit 900 Kronen, das sind 37 Euro, bei. Die tschechische Zahnärztekammer kritisiert die Änderung. Dem Zahnärztekammerpräsidenten Roman Schmutzler zufolge werden die Kosten sowohl für die Patienten als auch für die Versicherungen steigen.
3: Patienten bekommen weiße Füllungen von der Versicherung zwar bezahlt, dabei handelt es sich jedoch um verschiedene Materialien unterschiedlicher Qualität. Ich würde kaum von einer Verbesserung für die Patienten sprechen. Es ist lediglich eine Art, wie wir eine politische Vorgabe umgesetzt haben.
1: Laut Schmutzler ist die Quecksilberbelastung für Patienten und Umwelt minimal und der Wechsel wird keine wesentlichen ökologischen Auswirkungen haben. Die Nahuatl People sind ein indigenes Volk in El Salvador und sprechen eine eigene Sprache. Doch sie wird nur mündlich überliefert. Seit neuestem helfen aber Linguisten aus Tschechien, dieses Idiom und die Geschichten der Nahuatl-People aufzuzeichnen und zu bewahren. Sie hören einen Beitrag von Till Janzer.
4: Nancin Fidelina Cortés grüßt nach Tschechien in der Sprache ihres Volkes. Es sind die Nahuatl-People. Ihre Vorfahren kamen vor rund 1000 Jahren aus Zentralmexiko nach El Salvador. Eng verwandt mit den Azteken entwickelten sie eine eigene Kultur und ein eigenes Idiom. Über die Jahrhunderte hinweg wurde beides nur mündlich weitervermittelt. Tschechische Wissenschaftler arbeiten aber daran, die Geschichten und die Sprache der Nahuatl-People aufzuzeichnen. Zum Team gehört auch die Hispanistin Athena Alchazidu von der Masaryk-Universität in Brünn. Sie fliegt regelmäßig nach El Salvador, um die letzten Bewahrer der Traditionen zu treffen. Dabei hat Alchazidu etwa gelernt, dass das indigene Volk die Schalen von bestimmten Meeresschnecken nutzt.
5: Solche Schneckenhörner wurden seit der Zeit der Azteken als Trompete verwendet, um wichtige Ereignisse anzukündigen. Diese Tradition hat sich bei den Nahuatl-People in El Salvador erhalten.
4: Auch Fidelina Cortés kann auf einem Schneckenhorn trompeten. Aber die 86-jährige Frau aus dem Dorf Santo Domingo de Guzmán zeichnet noch mehr aus, denn sie trägt den Titel Nanzin. Dieser habe bei den Nahuatl-People eine spezielle Bedeutung, erläutert Athena Alchazidu.
5: Nanzin heißt zunächst Großmutter, aber auch Lehrerin. Denn seit alten Zeiten haben die Großmütter ihr Wissen weitergegeben. Ihre Geschichten und ihre praktischen Anleitungen, wie was gemacht, vorbereitet und hergestellt wird.
6: Návody, jak co udělat, připravit, vyrobit.
4: In einer der Aufnahmen für die tschechischen Wissenschaftler schildert Fidelina Cortés ihre Arbeit als Töpferin. Dieses Handwerk betreibt sie bereits ihr Leben lang. Und die traditionellen Vorgehensweisen versucht sie auch an jüngere Generationen weiterzugeben. Die Forscher machen systematisch Aufnahmen solcher Geschichten. Damit wird nicht nur die bedrohte Sprache der Nahuatl-Pipil bewahrt, sondern auch ihre Traditionen, Bräuche und historischen Erinnerungen. Laut Athena Al-Chasidu hat dieses indigene Volk es geschafft, einen Teil seiner Identität zu bewahren, trotz Jahrhunderten der Kolonisierung. Doch die Sprache sei schon stark vom Spanischen verdrängt worden und stehe vor dem Aussterben, sagt die Linguistin. Nach den Angaben der Nahuatl-Pipil beherrschen maximal noch 2000 Menschen ihre ursprüngliche Sprache.
5: Die Nahuatl-Pipil sind eines der wenigen indigenen Völker, die auf dem Gebiet El Salvadors überlebt haben. Heute zählen sie etwa 280.000 Angehörige. Falls die Sprache ausstirbt, verschwindet auch die gesamte Kultur. Und bei jenen Kulturen, die auf oralen Traditionen gründen, lässt sich der Verlust nicht mehr auffangen.
4: So Al-Chasidu. Doch die Rettung der Sprache und Kultur geht weit über das Anfertigen von Aufnahmen hinaus. Die Forscher arbeiten auch mit der Mährischen Landesbibliothek zusammen, um die Geschichten einer breiten Öffentlichkeit zu erzählen. So fanden unter anderem bereits Ausstellungen statt. Nun solle ein Buch mit Mythen und Legenden der Nahuatl-Pipil entstehen, sagt Veronika Fillinger von der Masaryk-Universität.
5: Anfang dieses Jahres wurden weitere Fahrten nach El Salvador unternommen, um noch mehr Geschichten aufzuzeichnen. Die Bibliothek bemüht sich darum, dass ein zweisprachiges Buch entsteht, um mehr Leser in der Welt zu erreichen.
4: Die Publikation soll unter anderem zeigen, wie die Nahuatl-Pipil die Welt um sich sehen. Einer der Mythen erzählt, wie die Menschen den Kakao von den Göttern bekamen. Athena Al-Chasidu erläutert die Bedeutung dieser Frucht für das indigene Volk.
5: Die Kakaobohnen stellten Materialreserven dar und wurden als Zahlungsmittel verwendet. Und sie waren ein Heilmittel. Sie wurden zum Beispiel stillen Müttern gegeben, damit sie bessere Milch hatten.
4: Das Buch der Mythen soll auch auf Tschechisch erscheinen. Dazu hat die Mährische Landesbibliothek eine Geldsammlung auf ihrer Website initiiert.
1: Soweit der Beitrag von Till Janzer und soweit das Tagesecho. 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Globale Anspannung, Lieferhürden, hohe Energiepreise. Die Krisenlage macht sich auch im fairen Handel bemerkbar. Während der Verkauf von Produkten mit dem Fairtrade-Siegel in Tschechien zu Corona-Zeiten noch der allgemeinen Depression trotzte, werden für vergangenes Jahr eher Negativtrends vermeldet. Trotzdem blickt man bei der Organisation Fairtrade Česko a Slovensko eher optimistisch in die Zukunft. Sie hören ein Wirtschaftsmagazin von und mit Daniela Honigmann.
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2: Fair gehandelter Kaffee ist nicht nur ethisch in Ordnung, er kann auch von sehr guter Qualität sein. Dies ist die Botschaft, die die Vertreter von Fairtrade Tschechien und Slowakei ihrer Jahrespressekonferenz Mitte Juni voranstellten. Diese hielt nicht nur wie üblich die Verkaufsbilanz für das vergangene Jahr bereit, sondern fand am Rande der Veranstaltung namens Fairtrade Specialty Coffee Dialogue statt. Bei dem internationalen Treffen für Landwirte, Verarbeiter und Verkäufer von fair gehandeltem Kaffee wurde der Fokus auf ausgewählte und hochwertige Sorten gelegt.
3: Für den Fachaustausch war auch Merlin Preza nach Prag gekommen. Sie ist die Vorsitzende der Produzentengenossenschaft Prodecoop in Nicaragua und einer der Kaffeerepräsentanten bei CLAC, dem Fairtrade-Netzwerk für Kleinbauern in Lateinamerika und der Karibik. Die Organisation vertritt mehr als 200.000 Familien, die ihre landwirtschaftlichen Produkte mit dem Siegel des gerechten Handels zertifizieren lassen. Preza berichtet, dass 87% des Kaffees, der weltweit mit dem blau-grünen Siegel versehen wird, in Lateinamerika produziert werde.
7: Ich kann mit Stolz sagen, dass unsere Genossenschaft für ihre Qualität bekannt ist. Unser Kaffee ist traditionell sehr gut. Eine ganze Reihe unserer Landwirte nutzt die Fairtrade-Prämie nicht nur zur Verbesserung der Qualität, sondern auch zur Erhöhung des Ertrags. Wir haben konkrete Maßnahmen entwickelt, aus deren der Trockenzeiten zu überstehen oder andersherum auch unangenehm lange Regenphasen.
3: Sie sage immer, fuhr Merlin Preza fort, dass Fairtrade für sie einen Austausch von Qualität bedeute, guter Kaffee für bessere Lebensbedingungen. Allein in Nicaragua seien 2023 über 23.000 Tonnen zertifizierten Kaffees produziert worden, was ein sehr gutes Ernteergebnis gewesen sei, so Preza.
6: Ja, temos pasado por...
7: Unsere Grafik zeigt einen hohen Kaffeepreis für die Jahre seit 2023. Es könnte den Anschein haben, dass wir uns deswegen freuen könnten, weil unsere Produzenten dadurch viel verdienen würden. So einfach ist es aber leider nicht. Denn wir haben mit

0: Bund, das schlägt sich mittlerweile ebenfalls in den Statistiken des fairen Handels hierzulande nieder. Dabei waren gerade diese Produkte noch während der Corona-Pandemie ein echtes Phänomen. Überall gingen die Zahlen und Umsätze zurück, nur die Verkäufe von Fairtrade-Waren stiegen in Tschechien und der Slowakei deutlich an. Nun ist jedoch klar, dass auch dieses Segment nicht krisensicher ist. Gabriela Kozlová, Leiterin für Verkauf und Marketing bei Fairtrade Tschechien, begann ihre Bilanzierung mit folgenden Worten.
1: Wir waren es bisher gewohnt, dass sich meist aufsteigende Kurven präsentiere. In diesem Jahr ist das anders. Jetzt bekommen wir die geopolitische Lage auf dem Markt zu spüren. Wir sprechen über hohe Rohstoffpreise und das nicht nur bei Kaffee, sondern auch bei Kakao. Hinzu kommen die hohen Energiepreise und die Inflation. Und wir müssen konstatieren, dass sich dies auf den tschechischen und den slowakischen Markt ausgewirkt hat.
0: Kaffee ist traditionell einer der wichtigsten Rohstoffe im Zertifizierungssystem mit dem Fairtrade-Siegel. Kozlová blickt auf die Verkaufszahlen für 2025.
1: Vergangenes Jahr sind wir in Tschechien auf rund 941 Tonnen Kaffee gekommen. In der Slowakei war es weniger, nämlich 254 Tonnen. Unter den Primärrohstoffen handelt es sich um den größten Rückgang, den wir 2025 gemessen haben. In Tschechien beträgt er 25%, in der Slowakei sogar 27%.
0: Begründet werden könne dies mit dem Rückzug zweier großer Partner aus dem Fairtrade-System, ergänzt Kozlová. Damit ist auch der tschechische und slowakische Markt von der Entwicklung betroffen, die in den vergangenen Monaten schon in den deutschsprachigen Ländern bekannt geworden war, dass nämlich etwa der Großhändler Tchibo seinen Kaffee nicht mehr mit dem blau-grünen Siegel zertifizieren lässt. Die sich ändernden klimatischen Bedingungen für den Anbau von Kaffee werden sich in den kommenden Jahren wohl auch auf das Angebot auf dem europäischen Markt niederschlagen. Denn viele Landwirte in Lateinamerika, Afrika und Asien steigen von der Gattung Arabica auf die widerstandsfähigeren Robusta-Sorten um. In Tschechien enthielten 2025 noch 91% der fairen Kaffeepackungen Arabica-Bohnen und nur 9% Robusta-Bohnen. Aber gerade letztere würden in seinem Heimatland Brasilien immer populärer, berichtet Paulo Ferreira bei der Pressekonferenz in Prag. Er leitet beim Netzwerk Klack den gesamten Bereich Kaffee und baut die roten Bohnen auch selbst an. Derzeit sei Vietnam weltweit der größte Robusta-Produzent, räumt Ferreira ein.
1: Aber auch in Brasilien wird immer mehr Robusta angebaut. Die Gattung hat nämlich eine besondere Adaptionsfähigkeit. Wir sprechen manchmal sogar von einer Intelligenz hinsichtlich des Klimawandels. Sie passt sich einfach besser an plötzliche Wetterwechsel an und lohnt sich dadurch für uns immer mehr. Darum gehen viele Landwirte und Genossenschaften in Brasilien jetzt zu Robusta über. Es gibt Prognosen, dass wir in 4 bis 5 Jahren die vietnamesische Produktion überholen könnten.
0: Derzeit bestehe die Produktion in Brasilien noch zu 70% aus Arabica und zu 30% aus Robusta, informiert Ferreira. Dies könne sich in Zukunft aber an ein 50-50-Verhältnis annähern. Man sagt Robusta eine etwas intensivere und eher bittere Note nach. Ob die Kaffeetrinker in Tschechien sich schnell an einen neuen Geschmack gewöhnen werden, ist fraglich. Gabriela Kozlová beschreibt die Käufer hierzulande als eher konservativ, weist aber trotzdem auf ein sich veränderndes Verhalten hin.
1: Die tschechischen Verbraucher verstehen Kaffee nicht als Luxusware. Für sie gehört er zum Alltag. Was bedeutet das? Für wen Kaffee normal ist, der trinkt ihn auch jeden Tag. Und ein Spezifikum ist dabei, dass man an eine bestimmte Marke oder eine gewisse Qualität gewöhnt ist und dann wegen des Preises nicht zu einer Qualitätsstufe niedriger greifen wird, die einem vielleicht nicht mehr so schmeckt. Darum konsumieren die Verbraucher ihren Kaffee jetzt weniger im Horeca-Segment, also in Restaurants.

0: oder Cafés, sondern kaufen sich den Kaffee für die eigene Zubereitung zu Hause. Wir verzeichnen ebenfalls einen deutlichen Anstieg beim Verkauf von Kaffeemaschinen. Und dafür holen sich die Leute dann den Kaffee im Supermarkt.
1: Dort werden die Packungen zudem gern im Angebot gekauft, fügt Kozlova hinzu. Ein weiterer Trend weist ihr zufolge aber auch darauf hin, dass gerade junge Menschen hierzulande immer mehr ausgewählte Kaffeesorten aus Kleinröstereien bevorzugen. Beim Verkauf von Fairtrade-Kakao gab es 2025 in Tschechien und der Slowakei einen nicht ganz so starken Rückgang. Er betrug gut 5%. Und auch hier gäbe es neue Einflüsse, berichtet Gabriela Kozlova.
0: Es geht um neue Programme bei der Zusammenarbeit zwischen der Fairtrade-Organisation und den Einzelhändlern. Sie zielen darauf ab, den Landwirten ein existenzsicherndes Einkommen zu zahlen, auf Englisch Living Income. Dies ist in Tschechien im Prinzip noch unbekannt, hat unsere Verkäufe aber im letzten Jahr schon erreicht. Denn internationale Einzelhändler, die diese Verträge in anderen Ländern unterzeichnet haben, sind auch auf dem tschechischen Markt tätig. Da können wir etwa Lidl benennen oder das Unternehmen Action. Das Konzept ist eine sehr komplexe Angelegenheit. Generell verpflichten sich die Händler dabei zu einem finanziellen Ausgleich der Differenz zwischen dem existenzsichernden Einkommen und dem Kakaopreis, den der Produzent bekommt.
1: Und als ein Ausgleich ist auch die Fairtrade-Prämie gedacht, die schon lange an die Landwirte und Arbeiter in Afrika, Asien und Lateinamerika geht. Diese wird jedes Jahr aus den Gesamtverkäufen berechnet und stellt einen wichtigen zusätzlichen Fonds dar, aus dem die Modernisierung und der Ausbau der örtlichen Infrastruktur finanziert werden. Fairtrade Tschechien und Slowakei muss jedoch für 2025 einen Rückgang auch bei diesem Posten vermelden. Insgesamt wurden in Tschechien umgerechnet 1,25 Millionen Euro an Beiträgen zur Fairtrade-Prämie eingenommen, was 15% weniger waren als noch 2024. Fairtrade-Direktor Lubomir Kadanje glaubt jedoch, dass es sich nur um einen vorübergehenden Einbruch in einer ansonsten positiven Entwicklung handle.
0: Hätten wir ein Diagramm hier, in dem die vergangenen 10 oder 20 Jahre dargestellt würden, dann gäbe es einen sehr niedrigen Balken im Jahr 2015, aber sehr hohe Balken für 2023 und 2024 und ebenso für 2025 im Vergleich zu vor 10 Jahren. Allgemein gilt, dass der Betrag für die Fairtrade-Prämie in Tschechien innerhalb von 10 Jahren um das 12-fache gewachsen ist. Darum glaube ich nicht, dass es sich jetzt um einen Wendepunkt handelt.
1: Kaffeezüchterin Merlin Präser teilte zu diesem Thema mit, dass jedes Jahr rund 2 Millionen Euro an Fairtrade-Prämie in Nicaragua ankommen würden. Bei der Bilanzierung des Jahres 2025 konnten die Vertreter von Fairtrade Tschechien und Slowakei aber auch wieder einige positive Wachstumszahlen präsentieren. So legte der Verkauf von fair gehandelten Bananen in Tschechien und in der Slowakei um 13% zu. Insgesamt wurden 2127 Tonnen verkauft. Fast alle dieser gelben Früchte tragen auch ein Bio-Siegel, betont Gabriela Kozlova.
0: Unser Markt ist dahingehend besonders, dass es einen sehr großen Anteil an Bio-Bananen gibt. In Tschechien war der Prozentsatz an konventionellen Fairtrade-Bananen 2025 extrem klein. Davor gab es diese hier noch gar nicht. Darin nehmen wir also eine Führungsrolle ein. In den Ländern westlich von uns gibt es hingegen auch viele konventionelle Fairtrade-Bananen. Was Kaffee angeht, da ist der Bio-Anteil bei uns immer noch sehr niedrig. In Tschechien wird eher der konventionelle Kaffee konsumiert. Da haben wir also noch Raum für Wachstum. Es gibt Länder, da ist der Bio-Anteil bei Fairtrade-Kaffee 2- oder 3-mal so hoch.
1: Trotz der leicht rückläufigen Zahlen im Fairtrade-Segment auf dem tschechischen und slowakischen Markt gäbe es immer noch deutliche Wachstumspotenziale, so das Fazit von Fairtrade Tschechien und Slowakei. Verkaufsleiterin Kozlova schließt ihren Bericht dann auch mit dem Blick auf das große Ganze ab.
0: Als ich vor 12 oder 13 Jahren in die Organisation gekommen bin, hatten wir auf der Homepage eine Tschechien-Karte mit allen Verkaufsstellen für Fairtrade-Produkte. Und auf dieser Karte waren nur ganz wenige Punkte eingezeichnet. Wir mussten damals wirklich nach jedem kleinen Laden suchen, wo es wenigstens eine zertifizierte Schokolade oder eine Kaffeesorte gab. Heute findet man in praktisch jedem Geschäft eine Menge Fairtrade-Waren. Es gibt keine Kette und keine Drogerie, in der so etwas nicht angeboten würde. Es besteht also ein riesiger Unterschied gegenüber dem Stand vor 12 Jahren. Auch wenn die Zahlen im vergangenen Jahr nicht besonders positiv aussehen, der allgemeine Trend ist es aber definitiv immer noch. Und das war's für heute, liebe Hörerinnen und Hörer. Im Studio begleitet hat sie diesmal Markéta Kachlíková. 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
1: Hallo und willkommen zur heutigen Sendung von Radio Prag International. Im Studio für Sie ist Markéta Kachlíková. Wir blicken zunächst auf die tschechischen Zahnarztpraxen. Seit Mittwoch ist Schluss mit dem klassischen Amalgam. Das quecksilberhaltige Material ist nun verboten. Die Krankenkassen übernehmen ab jetzt standardmäßig die Kosten für weiße Füllungen. Danach reisen wir virtuell nach Mittelamerika. Das indigene Volk der Nahuatl-Pipil in El Salvador droht, seine nur mündlich überlieferte Sprache zu verlieren. Tschechische Linguisten helfen nun dabei, dieses kulturelle Erbe für die Zukunft aufzuzeichnen. Und zum Schluss schauen wir auf den fairen Handel. Hohe Energiepreise und die weltweiten Krisen bremsen den tschechischen Fairtrade-Markt aus. Warum die Organisation Fairtrade Česko a Slovensko trotz sinkender Verkaufszahlen optimistisch bleibt, hören Sie in unserem Wirtschaftsmagazin. Bleiben Sie also dran. Zuerst aber das Neueste aus Tschechien.
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2: Das Defizit im tschechischen Staatshaushalt betrug zu Ende Juni 183,6 Milliarden Kronen, das sind 7,6 Milliarden Euro. Für das gesamte Jahr ist ein Defizit von 310 Milliarden Kronen genehmigt. Zur Jahreshälfte waren also schon fast 60% des geplanten Mankos ausgeschöpft. Dies geht aus den Zahlen hervor, die das Finanzministerium am Donnerstag veröffentlichte. Der aktuelle Halbjahresstand ist das viertgrößte Etat-Minus zu diesem Zeitpunkt in der Geschichte der Tschechischen Republik. Am Donnerstagvormittag hat in Prag der Sicherheitsrat der tschechischen Regierung getagt, wobei auch Staatspräsident Petr Pavel anwesend war. Wie der Kommunikationsleiter der Präsidialkanzlei Vít Kolář der Presseagentur ČTK mitteilte, wurden bei dem Treffen Konzeptions- und Strategiefragen für Krisenfälle diskutiert, zudem die Widerstandsfähigkeit Tschechiens, die Handlungsfähigkeit der Sicherheitskräfte sowie Fragen der Cybersicherheit. Nicht gesprochen wurde laut Kolář hingegen über den anstehenden NATO-Gipfel im türkischen Ankara. Seit Monaten gibt es Streit über die Zusammensetzung der offiziellen Delegation. Pavels Teilnahme an der Sicherheitsratssitzung am Donnerstag begründete Kolář damit, dass die innere und die äußere Sicherheit zu den Prioritäten des Präsidenten gehörten, weswegen er über diese Fragen informiert bleiben wolle. Seit dem Start der Ausgabekampagne Mitte Mai hat die Öffentlichkeit in Tschechien Staatsanleihen im Wert von rund 80 Milliarden Kronen, das sind 3,3 Milliarden Euro, bestellt. Das Interesse lag damit viermal so hoch als das Ziel des Finanzministeriums, mit der Maßnahme 20 Milliarden Kronen einzunehmen. Darüber informierte eine Pressemitteilung des Ressorts am Mittwoch. Die erste Zeichnungsfrist endete am 28. Juni. Die bestellten Schuldbriefe müssen nun bis zum 7. Juli bezahlt werden. Die fünf Oppositionsfraktionen im tschechischen Abgeordnetenhaus haben sich bei der Plenarsitzung am Mittwoch geschlossen gegen eine Änderung des Finanzierungsmodells der öffentlich-rechtlichen Medien hierzulande ausgesprochen. In einer gemeinsamen Erklärung bezeichneten sie das bestehende System der Rundfunkgebühren als funktional. Es garantiere die Unabhängigkeit und finanzielle Planbarkeit für das tschechische Fernsehen und den tschechischen Rundfunk, heißt es in dem Papier. Die Regierung will die Rundfunkgebühren abschaffen und die beiden Medienanstalten ab kommendem Jahr aus dem Staatshaushalt finanzieren. Die Opposition forderte Kulturminister Otto Klempiersch am Mittwoch auf, zu diesem Thema ein Treffen aller Parlamentsparteien sowie der Generaldirektorin von Fernsehen und Rundfunk einzuberufen. In der Prager Altstadt wird seit Mittwoch eine kostenlose Open-Air-Ausstellung mit dem Titel Hurvinek 100 – Zauber der Marionettenwerkstatt geboten. Damit wird vor dem Magistratsgebäude auf den 100. Geburtstag der berühmten Holzpuppe hingewiesen. Im Zentrum steht eine große gläserne Box, in der gleich mehrere Versionen von Hurvinek und Spabel zu sehen sind, dazu die Figuren Manitschka, Babinka und der Hund Jerik. Die Wanderausstellung gastiert in Prag bis zum 31. Juli. Und zum Schluss noch der Blick aufs Wetter. Am Freitagmorgen ist es in der Südosthälfte Tschechiens noch stark bewölkt und es gibt letzte Regenschauer. Im Tagesverlauf lockert die Bewölkung dann überall im Land auf, bis der Himmel am Abend dann meist überall klar ist. Die Tageshöchsttemperaturen liegen bei 20 bis 24 Grad, in Südmähren erreichen sie 27 Grad.
1: Das waren die Nachrichten mit Daniela Honigmann und wir machen weiter mit dem Tagesecho. Wer in Tschechien mit Karies zum Zahnarzt geht, bekommt seit Mittwoch keine Zahnfüllung aus Amalgam mehr. Das quecksilberhaltige Material ist nun auch hierzulande verboten und kann nur in Ausnahmefällen eingesetzt werden. In der Europäischen Union gilt das generelle Amalgamverbot bereits seit Jahresbeginn. Nun ist auch die Übergangsfrist für Tschechien abgelaufen. Nur wenn ein Arzt die Behandlung mit dem quecksilberhaltigen Stoff für unbedingt erforderlich hält, beispielsweise bei Allergien gegen alternative Werkstoffe, kann er eine Amalgamfüllung einsetzen. Laut Roman Schmutzler, dem Präsidenten der tschechischen Zahnärztekammer, halten sich die meisten Mediziner jedoch ohnehin bereits an diese Praxis. Die Einschränkung von Amalgam habe in erster Linie gesundheitliche und ökologische Gründe, erklärt Renata Povolna vom tschechischen Gesundheitsministerium.
3: Die Gefahr geht nicht primär von der Füllung im Zahn aus. Das Verbot soll vielmehr die schädlichen Auswirkungen von Quecksilber über dessen gesamten Existenzzyklus hinweg minimieren, von der Gewinnung des Rohstoffs bis zur Entsorgung von quecksilberhaltigem Abfall.
1: Quecksilber und seine Verbindungen schädigen bei Menschen insbesondere das Nervensystem und das Herz und die Blutgefäße. Bislang haben die Krankenversicherungen in Tschechien die Kosten für Füllungen aus weißem Material nur bei Kindern und in Ausnahmefällen bei Erwachsenen übernommen. Nun sind weiße Materialien Kassenleistungen. Einfachere Füllungen werden komplett von der Versicherung bezahlt. Bei teureren trägt die Krankenkasse mit 900 Kronen, das sind 37 Euro, bei. Die tschechische Zahnärztekammer kritisiert die Änderung. Dem Zahnärztekammerpräsidenten Roman Schmutzler zufolge werden die Kosten sowohl für die Patienten als auch für die Versicherungen steigen.
3: Patienten bekommen weiße Füllungen von der Versicherung zwar bezahlt, dabei handelt es sich jedoch um verschiedene Materialien unterschiedlicher Qualität. Ich würde kaum von einer Verbesserung für die Patienten sprechen. Es ist lediglich eine Art, wie wir eine politische Vorgabe umgesetzt haben.
1: Laut Schmutzler ist die Quecksilberbelastung für Patienten und Umwelt minimal und der Wechsel wird keine wesentlichen ökologischen Auswirkungen haben. Die Nahuatl People sind ein indigenes Volk in El Salvador und sprechen eine eigene Sprache. Doch sie wird nur mündlich überliefert. Seit neuestem helfen aber Linguisten aus Tschechien, dieses Idiom und die Geschichten der Nahuatl-Pipil aufzuzeichnen und zu bewahren. Sie hören einen Beitrag von Till Janzer.
4: Nancin Fidelina Cortés grüßt nach Tschechien in der Sprache ihres Volkes. Es sind die Nahuatl-Pipil. Ihre Vorfahren kamen vor rund 1000 Jahren aus Zentralmexiko nach El Salvador. Eng verwandt mit den Azteken entwickelten sie eine eigene Kultur und ein eigenes Idiom. Über die Jahrhunderte hinweg wurde beides nur mündlich weitervermittelt. Tschechische Wissenschaftler arbeiten aber daran, die Geschichten und die Sprache der Nahuatl-Pipil aufzuzeichnen. Zum Team gehört auch die Hispanistin Athena Alcasido von der Masaryk-Universität in Brünn. Sie fliegt regelmäßig nach El Salvador, um die letzten Bewahrer der Traditionen zu treffen. Dabei hat Alcasido etwa gelernt, dass das indigene Volk die Schalen von bestimmten Meeresschnecken nutzt.
5: Solche Schneckenhörner wurden seit der Zeit der Azteken als Trompete verwendet, um wichtige Ereignisse anzukündigen. Diese Tradition hat sich bei den Nahuatl-Pipil in El Salvador erhalten.
4: Auch Fidelina Cortés kann auf einem Schneckenhorn trompeten. Aber die 86-jährige Frau aus dem Dorf Santo Domingo de Guzmán zeichnet noch mehr aus, denn sie trägt den Titel Nancin. Dieser habe bei den Nahuatl-Pipil eine spezielle Bedeutung, erläutert Athena Alcasido.
5: Nanzin heißt zunächst Großmutter, aber auch Lehrerin. Denn seit alten Zeiten haben die Großmütter ihr Wissen weitergegeben. Ihre Geschichten und ihre praktischen Anleitungen, wie was gemacht, vorbereitet und hergestellt wird.
4: In einer der Aufnahmen für die tschechischen Wissenschaftler schildert Fidelina Cortés ihre Arbeit als Töpferin. Dieses Handwerk betreibt sie bereits ihr Leben lang. Und die traditionellen Vorgehensweisen versucht sie auch an jüngere Generationen weiterzugeben. Die Forscher machen systematisch Aufnahmen solcher Geschichten. Damit wird nicht nur die bedrohte Sprache der Nahuatl-Pipil bewahrt, sondern auch ihre Traditionen, Bräuche und historischen Erinnerungen. Laut Athena Al-Chasidu hat dieses indigene Volk es geschafft, einen Teil seiner Identität zu bewahren, trotz Jahrhunderten der Kolonisierung. Doch die Sprache sei schon stark vom Spanischen verdrängt worden und stehe vor dem Aussterben, sagt die Linguistin. Nach den Angaben der Nahuatl-Pipil beherrschen maximal noch 2000 Menschen ihre ursprüngliche Sprache.
5: Die Nahuatl-Pipil sind eines der wenigen indigenen Völker, die auf dem Gebiet El Salvadors überlebt haben. Heute zählen sie etwa 280.000 Angehörige. Falls die Sprache ausstirbt, verschwindet auch die gesamte Kultur. Und bei jenen Kulturen, die auf oralen Traditionen gründen, lässt sich der Verlust nicht mehr auffangen.
4: So Al-Chasidu. Doch die Rettung der Sprache und Kultur geht weit über das Anfertigen von Aufnahmen hinaus. Die Forscher arbeiten auch mit der Mährischen Landesbibliothek zusammen, um die Geschichten einer breiten Öffentlichkeit zu erzählen. So fanden unter anderem bereits Ausstellungen statt. Nun solle ein Buch mit Mythen und Legenden der Nahuatl-Pipil entstehen, sagt Veronika Fillinger von der Masaryk-Universität.
5: Anfang dieses Jahres wurden weitere Fahrten nach El Salvador unternommen, um noch mehr Geschichten aufzuzeichnen. Die Bibliothek bemüht sich darum, dass ein zweisprachiges Buch entsteht, um mehr Leser in der Welt zu erreichen.
4: Die Publikation soll unter anderem zeigen, wie die Nahuatl-Pipil die Welt um sich sehen. Einer der Mythen erzählt, wie die Menschen den Kakao von den Göttern bekamen. Athena Al-Chasidu erläutert die Bedeutung dieser Frucht für das indigene Volk.
5: Die Kakaobohnen stellten Materialreserven dar und wurden als Zahlungsmittel verwendet. Und sie waren ein Heilmittel. Sie wurden zum Beispiel stillen Müttern gegeben, damit sie bessere Milch hatten.
4: Das Buch der Mythen soll auch auf Tschechisch erscheinen. Dazu hat die Mährische Landesbibliothek eine Geldsammlung auf ihrer Website initiiert.
1: Soweit der Beitrag von Till Janzer und soweit das Tagesecho. 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Globale Anspannung, Lieferhürden, hohe Energiepreise. Die Krisenlage macht sich auch im fairen Handel bemerkbar. Während der Verkauf von Produkten mit dem Fairtrade-Siegel in Tschechien zu Corona-Zeiten noch der allgemeinen Depression trotzte, werden für vergangenes Jahr eher Negativtrends vermeldet. Trotzdem blickt man bei der Organisation Fairtrade Česko a Slovensko eher optimistisch in die Zukunft. Sie hören ein Wirtschaftsmagazin von und mit Daniela Honigmann.
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2: Fair gehandelter Kaffee ist nicht nur ethisch in Ordnung, er kann auch von sehr guter Qualität sein. Dies ist die Botschaft, die die Vertreter von Fairtrade Tschechien und Slowakei ihrer Jahrespressekonferenz Mitte Juni voranstellten. Diese hielt nicht nur wie üblich die Verkaufsbilanz für das vergangene Jahr bereit, sondern fand am Rande der Veranstaltung namens Fairtrade Specialty Coffee Dialogue statt. Bei dem internationalen Treffen für Landwirte, Verarbeiter und Verkäufer von fair gehandeltem Kaffee wurde der Fokus auf ausgewählte und hochwertige Sorten gelegt.
3: Für den Fachaustausch war auch Merlin Preza nach Prag gekommen. Sie ist die Vorsitzende der Produzentengenossenschaft Prodecoop in Nicaragua und einer der Kaffeerepräsentanten bei CLAC, dem Fairtrade-Netzwerk für Kleinbauern in Lateinamerika und der Karibik. Die Organisation vertritt mehr als 200.000 Familien, die ihre landwirtschaftlichen Produkte mit dem Siegel des gerechten Handels zertifizieren lassen. Preza berichtet, dass 87% des Kaffees, der weltweit mit dem blau-grünen Siegel versehen wird, in Lateinamerika produziert werde.
7: Ich kann mit Stolz sagen, dass unsere Genossenschaft für ihre Qualität bekannt ist. Unser Kaffee ist traditionell sehr gut. Eine ganze Reihe unserer Landwirte nutzt die Fairtrade-Prämie nicht nur zur Verbesserung der Qualität, sondern auch zur Erhöhung des Ertrags. Wir haben konkrete Maßnahmen entwickelt, aus deren der Trockenzeiten zu überstehen oder andersherum auch unangenehm lange Regenphasen.
3: Sie sage immer, fuhr Merlin Preza fort, dass Fairtrade für sie einen Austausch von Qualität bedeute, guter Kaffee für bessere Lebensbedingungen. Allein in Nicaragua seien 2023 über 23.000 Tonnen zertifizierten Kaffees produziert worden, was ein sehr gutes Ernteergebnis gewesen sei, so Preza. Ja,
7: unsere Grafik zeigt einen hohen Kaffeepreis für die Jahre seit 2023. Es könnte den Anschein haben, dass wir uns deswegen freuen könnten, weil unsere Produzenten dadurch viel verdienen würden. So einfach ist es aber leider nicht. Denn wir haben mit verschiedenen globalen Herausforderungen und Gefahren zu kämpfen, sowie mit einer sehr komplizierten Lage auf den Märkten und im Verkehr. Und damit müssen wir umgehen.
3: So sei besonders das vergangene Jahr geradezu katastrophal gewesen, angesichts der wechselhaften Zollpolitik der USA, gibt Preza ein Beispiel. In der aktuellen Saison seien die logistischen Bedingungen schon wieder besser, resümiert die Expertin. Eine angespannte politische Weltlage und Ernteausfälle durch den Klimawandel treiben die Preise für importierte Lebensmittel in die Höhe. Das verspüren auch die Verbraucher in Tschechien. Und das schlägt sich mittlerweile ebenfalls in den Statistiken des fairen Handels hierzulande nieder. Dabei waren gerade diese Produkte noch während der Corona-Pandemie ein echtes Phänomen. Überall gingen die Zahlen und Umsätze zurück, nur die Verkäufe von Fairtrade-Waren stiegen in Tschechien und der Slowakei deutlich an. Nun ist jedoch klar, dass auch dieses Segment nicht krisensicher ist. Gabriela Kozlová, Leiterin für Verkauf und Marketing bei Fairtrade Tschechien, begann ihre Bilanzierung mit folgenden Worten.
7: Wir waren es bisher gewohnt, dass sich meist aufsteigen.

0: für 2025.
1: Vergangenes Jahr sind wir in Tschechien auf rund 941 Tonnen Kaffee gekommen. In der Slowakei war es weniger, nämlich 254 Tonnen. Unter den Primärrohstoffen handelt es sich um den größten Rückgang, den wir 2025 gemessen haben. In Tschechien beträgt er 25%, in der Slowakei sogar 27%.
0: Begründet werden könne dies mit dem Rückzug zweier großer Partner aus dem Fairtrade-System, ergänzt Kozlova. Damit ist auch der tschechische und slowakische Markt von der Entwicklung betroffen, die in den vergangenen Monaten schon in den deutschsprachigen Ländern bekannt geworden war, dass nämlich etwa der Großhändler Tchibo seinen Kaffee nicht mehr mit dem blau-grünen Siegel zertifizieren lässt. Die sich ändernden klimatischen Bedingungen für den Anbau von Kaffee werden sich in den kommenden Jahren wohl auch auf das Angebot auf dem europäischen Markt niederschlagen. Denn viele Landwirte in Lateinamerika, Afrika und Asien steigen von der Gattung Arabica auf die widerstandsfähigeren Robusta-Sorten um. In Tschechien enthielten 2025 noch 91% der fairen Kaffeepackungen Arabica-Bohnen und nur 9% Robusta-Bohnen. Aber gerade letztere würden in seinem Heimatland Brasilien immer populärer, berichtet Paulo Ferreira bei der Pressekonferenz in Prag. Er leitet beim Netzwerk Klack den gesamten Bereich Kaffee und baut die roten Bohnen auch selbst an. Derzeit sei Vietnam weltweit der größte Robusta-Produzent, räumt Ferreira ein.
1: Aber auch in Brasilien wird immer mehr Robusta angebaut. Die Gattung hat nämlich eine besondere Adaptionsfähigkeit. Wir sprechen manchmal sogar von einer Intelligenz hinsichtlich des Klimawandels. Sie passt sich einfach besser an plötzliche Wetterwechsel an und lohnt sich dadurch für uns immer mehr. Darum gehen viele Landwirte und Genossenschaften in Brasilien jetzt zu Robusta über. Es gibt Prognosen, dass wir in 4 bis 5 Jahren die vietnamesische Produktion überholen könnten.
0: Derzeit bestehe die Produktion in Brasilien noch zu 70% aus Arabica und zu 30% aus Robusta, informiert Ferreira. Dies könne sich in Zukunft aber an ein 50-50-Verhältnis annähern. Man sagt Robusta eine etwas intensivere und eher bittere Note nach. Ob die Kaffeetrinker in Tschechien sich schnell an einen neuen Geschmack gewöhnen werden, ist fraglich. Gabriela Kozlova beschreibt die Käufer hierzulande als eher konservativ, weist aber trotzdem auf ein sich veränderndes Verhalten hin.
1: Die tschechischen Verbraucher verstehen Kaffee nicht als Luxusware. Für sie gehört er zum Alltag. Was bedeutet das? Für wen Kaffee normal ist, der trinkt ihn auch jeden Tag. Und ein Spezifikum ist dabei, dass man an eine bestimmte Marke oder eine gewisse Qualität gewöhnt ist und dann wegen des Preises nicht zu einer Qualitätsstufe niedriger greifen wird, die einem vielleicht nicht mehr so schmeckt. Darum konsumieren die Verbraucher ihren Kaffee jetzt weniger im Horeca-Segment, also in Restaurants oder Cafés, sondern kaufen sich den Kaffee für die eigene Zubereitung zu Hause. Wir verzeichnen ebenfalls einen deutlichen Anstieg beim Verkauf von Kaffeemaschinen. Und dafür holen sich die Leute dann den Kaffee im Supermarkt.
0: Dort werden die Packungen zudem gern im Angebot gekauft, fügt Kozlova hinzu. Ein weiterer Trend weist ihr zufolge aber auch darauf hin, dass gerade junge Menschen hierzulande immer mehr ausgewählte Kaffeesorten aus Kleinröstereien bevorzugen.

0: Beim Verkauf von Fairtrade Kakao gab es 2025 in Tschechien und der Slowakei einen nicht ganz so starken Rückgang. Er betrug gut 5%. Und auch hier gäbe es neue Einflüsse, berichtet Gabriela Kozlova.
1: Es geht um neue Programme bei der Zusammenarbeit zwischen der Fairtrade-Organisation und den Einzelhändlern. Sie zielen darauf ab, den Landwirten ein existenzsicherndes Einkommen zu zahlen.

0: allen auf Englisch Living Income. Dies ist in Tschechien im Prinzip noch unbekannt, hat unsere Verkäufe aber im letzten Jahr schon erreicht. Denn internationale Einzelhändler, die diese Verträge in anderen Ländern unterzeichnet haben, sind auch auf dem tschechischen Markt tätig. Da können wir etwa Lidl benennen oder das Unternehmen Action. Das Konzept ist eine sehr komplexe Angelegenheit. Generell verpflichten sich die Händler dabei zu einem finanziellen Ausgleich der Differenz zwischen dem existenzsichernden Einkommen und dem Kakaopreis, den der Produzent bekommt.
1: Und als ein Ausgleich ist auch die Fairtrade-Prämie gedacht, die schon lange an die Landwirte und Arbeiter in Afrika, Asien und Lateinamerika geht. Diese wird jedes Jahr aus den Gesamtverkäufen berechnet und stellt einen wichtigen zusätzlichen Fonds dar, aus dem die Modernisierung und der Ausbau der örtlichen Infrastruktur finanziert werden. Fairtrade Tschechien und Slowakei muss jedoch für 2025 einen Rückgang auch bei diesem Posten vermelden. Insgesamt wurden in Tschechien umgerechnet 1,25 Millionen Euro an Beiträgen zur Fairtrade-Prämie eingenommen, was 15% weniger waren als noch 2024. Fairtrade-Direktor Lubomir Kadanje glaubt jedoch, dass es sich nur um einen vorübergehenden Einbruch in einer ansonsten positiven Entwicklung handle.
0: Hätten wir ein Diagramm hier, in dem die vergangenen 10 oder 20 Jahre dargestellt würden, dann gäbe es einen sehr niedrigen Balken im Jahr 2015, aber sehr hohe Balken für 2023 und 2024 und ebenso für 2025 im Vergleich zu vor 10 Jahren. Allgemein gilt, dass der Betrag für die Fairtrade-Prämie in Tschechien innerhalb von 10 Jahren um das 12-fache gewachsen ist. Darum glaube ich nicht, dass es sich jetzt um einen Wendepunkt handelt.
1: Kaffeezüchterin Merlin Präser teilte zu diesem Thema mit, dass jedes Jahr rund 2 Millionen Euro an Fairtrade-Prämie in Nicaragua ankommen würden. Bei der Bilanzierung des Jahres 2025 konnten die Vertreter von Fairtrade Tschechien und Slowakei aber auch wieder einige positive Wachstumszahlen präsentieren. So legte der Verkauf von fair gehandelten Bananen in Tschechien und in der Slowakei um 13% zu. Insgesamt wurden 2127 Tonnen verkauft. Fast alle dieser gelben Früchte tragen auch ein Bio-Siegel, betont Gabriela Kozlova.
0: Unser Markt ist dahingehend besonders, dass es einen sehr großen Anteil an Bio-Bananen gibt. In Tschechien war der Prozentsatz an konventionellen Fairtrade-Bananen 2025 extrem klein. Davor gab es diese hier noch gar nicht. Darin nehmen wir also eine Führungsrolle ein. In den Ländern westlich von uns gibt es hingegen auch viele konventionelle Fairtrade-Bananen. Was Kaffee angeht, da ist der Bio-Anteil bei uns immer noch sehr niedrig. In Tschechien wird eher der konventionelle Kaffee konsumiert. Da haben wir also noch Raum für Wachstum. Es gibt Länder, da ist der Bio-Anteil bei Fairtrade-Kaffee 2- oder 3-mal so hoch.
1: Trotz der leicht rückläufigen Zahlen im Fairtrade-Segment auf dem tschechischen und slowakischen Markt gäbe es immer noch deutliche Wachstumspotenziale, so das Fazit von Fairtrade Tschechien und Slowakei. Verkaufsleiterin Kozlova schließt ihren Bericht dann auch mit dem Blick auf das große Ganze ab.
0: Als ich vor 12 oder 13 Jahren in die Organisation gekommen bin, hatten wir auf der Homepage eine Tschechien-Karte mit allen Verkaufsstellen für Fairtrade-Produkte. Und auf dieser Karte waren nur ganz wenige Punkte eingezeichnet. Wir mussten damals wirklich nach jedem kleinen Laden suchen, wo es wenigstens eine zertifizierte Schokolade oder eine Kaffeesorte gab. Heute findet man in praktisch jedem Geschäft eine Menge Fairtrade-Waren. Es gibt keine Kette und keine Drogerie, in der so etwas nicht angeboten würde. Es besteht also ein riesiger Unterschied gegenüber dem Stand vor 12 Jahren. Auch wenn die Zahlen im vergangenen Jahr nicht besonders positiv aussehen, der allgemeine Trend ist es aber definitiv immer noch. Und das war's für heute, liebe Hörerinnen und Hörer. Im Studio begleitet hat sie diesmal Markéta Kachlíková. 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
1: Hallo und willkommen zur heutigen Sendung von Radio Prag International. Im Studio für Sie ist Markéta Kachlíková. Wir blicken zunächst auf die tschechischen Zahnarztpraxen. Seit Mittwoch ist Schluss mit dem klassischen Amalgam. Das quecksilberhaltige Material ist nun verboten. Die Krankenkassen übernehmen ab jetzt standardmäßig die Kosten für weiße Füllungen. Danach reisen wir virtuell nach Mittelamerika. Das indigene Volk der Nahuatl-Pipil in El Salvador droht, seine nur mündlich überlieferte Sprache zu verlieren. Tschechische Linguisten helfen nun dabei, dieses kulturelle Erbe für die Zukunft auszuzeichnen. Und zum Schluss schauen wir auf den fairen Handel. Hohe Energiepreise und die weltweiten Krisen bremsen den tschechischen Fairtrade-Markt aus. Warum die Organisation Fairtrade Česko a Slovensko trotz sinkender Verkaufszahlen optimistisch bleibt, hören Sie in unserem Wirtschaftsmagazin. Bleiben Sie also dran, zuerst aber das Neueste aus Tschechien.
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2: Das Defizit im tschechischen Staatshaushalt betrug zu Ende Juni 183,6 Milliarden Kronen, das sind 7,6 Milliarden Euro. Für das gesamte Jahr ist ein Defizit von 310 Milliarden Kronen genehmigt. Zur Jahreshälfte waren also schon fast 60% des geplanten Mankos ausgeschöpft. Dies geht aus den Zahlen hervor, die das Finanzministerium am Donnerstag veröffentlichte. Der aktuelle Halbjahresstand ist das viertgrößte Etatminus zu diesem Zeitpunkt in der Geschichte der Tschechischen Republik. Am Donnerstagvormittag hat in Prag der Sicherheitsrat der tschechischen Regierung getagt, wobei auch Staatspräsident Petr Pavel anwesend war. Wie der Kommunikationsleiter der Präsidialkanzlei Vít Kolář der Presseagentur ČTK mitteilte, wurden bei dem Treffen Konzeptions- und Strategiefragen für Krisenfälle diskutiert, zudem die Widerstandsfähigkeit Tschechiens, die Handlungsfähigkeit der Sicherheitskräfte sowie Fragen der Cybersicherheit. Nicht gesprochen wurde laut Kolář hingegen über den anstehenden NATO-Gipfel im türkischen Ankara. Seit Monaten gibt es Streit über die Zusammensetzung der offiziellen Delegation. Pavels Teilnahme an der Sicherheitsratssitzung am Donnerstag begründete Kolář damit, dass die innere und die äußere Sicherheit zu den Prioritäten des Präsidenten gehörten, weswegen er über diese Fragen informiert bleiben wolle. Seit dem Start der Ausgabekampagne Mitte Mai hat die Öffentlichkeit in Tschechien Staatsanleihen im Wert von rund 80 Milliarden Kronen, das sind 3,3 Milliarden Euro, bestellt. Das Interesse lag damit viermal so hoch als das Ziel des Finanzministeriums, mit der Maßnahme 20 Milliarden Kronen einzunehmen. Darüber informierte eine Pressemitteilung des Ressorts am Mittwoch. Die erste Zeichnungsfrist endete am 28. Juni. Die bestellten Schuldbriefe müssen nun bis zum 7. Juli bezahlt werden. Die fünf Oppositionsfraktionen im tschechischen Abgeordnetenhaus haben sich bei der Plenarsitzung am Mittwoch geschlossen gegen eine Änderung des Finanzierungsmodells der öffentlich-rechtlichen Medien hierzulande ausgesprochen. In einer gemeinsamen Erklärung bezeichneten sie das bestehende System der Rundfunkgebühren als funktional. Es garantiere die Unabhängigkeit und finanzielle Planbarkeit für das tschechische Fernsehen und den tschechischen Rundfunk, heißt es in dem Papier. Die Regierung will die Rundfunkgebühren abschaffen und die beiden Medienanstalten ab kommendem Jahr aus dem Staatshaushalt finanzieren. Die Opposition forderte Kulturminister Otto Klempiersch am Mittwoch auf, zu diesem Thema ein Treffen aller Parlamentsparteien sowie der Generaldirektorin von Fernsehen und Rundfunk einzuberufen. In der Prager Altstadt wird seit Mittwoch eine kostenlose Open-Air-Ausstellung mit dem Titel Hurwinek 100 – Zauber der Marionettenwerkstatt geboten. Damit wird vor dem Magistratsgebäude auf den 100. Geburtstag der berühmten Holzpuppe hingewiesen. Im Zentrum steht eine große gläserne Box, in der gleich mehrere Versionen von Hurwinek und Spabel zu sehen sind, dazu die Figuren Manitschka, Babinka und der Hund Jerik. Die Wanderausstellung gastiert in Prag bis zum 31. Juli. Und zum Schluss noch der Blick aufs Wetter. Am Freitagmorgen ist es in der Südosthälfte Tschechiens noch stark bewölkt und es gibt letzte Regenschauer. Im Tagesverlauf lockert die Bewölkung dann überall im Land auf, bis der Himmel am Abend dann meist überall klar ist. Die Tageshöchsttemperaturen liegen bei 20 bis 24 Grad, in Südmähren erreichen sie 27 Grad.
1: Das waren die Nachrichten mit Daniela Honigmann und wir machen weiter mit dem Tagesecho. Wer in Tschechien mit Karies zum Zahnarzt geht, bekommt seit Mittwoch keine Zahnfüllung aus Amalgam mehr. Das quecksilberhaltige Material ist nun auch hierzulande verboten und kann nur in Ausnahmefällen eingesetzt werden. In der Europäischen Union gilt das generelle Amalgamverbot bereits seit Jahresbeginn. Nun ist auch die Übergangsfrist für Tschechien abgelaufen. Nur wenn ein Arzt die Behandlung mit dem quecksilberhaltigen Stoff für unbedingt erforderlich hält, beispielsweise bei Allergien gegen alternative Werkstoffe, kann er eine Amalgamfüllung einsetzen. Laut Roman Schmutzler, dem Präsidenten der tschechischen Zahnärztekammer, halten sich die meisten Mediziner jedoch ohnehin bereits an diese Praxis. Die Einschränkung von Amalgam habe in erster Linie gesundheitliche und ökologische Gründe, erklärt Renata Povolna vom tschechischen Gesundheitsministerium.
2: Die Gefahr geht nicht primär von der Füllung im Zahn aus. Das Verbot soll vielmehr die schädlichen Auswirkungen von Quecksilber über dessen gesamten Existenzzyklus hinweg minimieren, von der Gewinnung des Rohstoffs bis zur Entsorgung von quecksilberhaltigem Abfall.
1: Quecksilber und seine Verbindungen schädigen bei Menschen insbesondere das Nervensystem und das Herz und die Blutgefäße. Bislang haben die Krankenversicherungen in Tschechien die Kosten für Füllungen aus weißem Material nur bei Kindern und in Ausnahmefällen bei Erwachsenen übernommen. Nun sind weiße Materialien Kassenleistungen. Einfachere Füllungen werden komplett von der Versicherung bezahlt. Bei teureren trägt die Krankenkasse mit 900 Kronen, das sind 37 Euro, bei. Die tschechische Zahnärztekammer kritisiert die Änderung. Dem Zahnärztekammerpräsidenten Roman Schmutzler zufolge werden die Kosten sowohl für die Patienten als auch für die Versicherungen steigen.
2: Patienten bekommen weiße Füllungen von der Versicherung zwar bezahlt, dabei handelt es sich jedoch um verschiedene Materialien unterschiedlicher Qualität. Ich würde kaum von einer Verbesserung für die Patienten sprechen. Es ist lediglich eine Art, wie wir eine politische Vorgabe umgesetzt haben.
1: Laut Schmutzler ist die Quecksilberbelastung für Patienten und Umwelt minimal und der Wechsel wird keine wesentlichen ökologischen Auswirkungen haben. Die Nahuatl People sind ein indigenes Volk in El Salvador und sprechen eine eigene Sprache. Doch sie wird nur mündlich überliefert. Seit neuestem helfen aber Linguisten aus Tschechien, dieses Idiom und die Geschichten der Nahuatl People aufzuzeichnen und zu bewahren. Sie hören einen Beitrag von Till Janzer.
3: Nancin Fidelina Cortés grüßt nach Tschechien in der Sprache ihres Volkes. Es sind die Nahuatl Pipil. Ihre Vorfahren kamen vor rund 1000 Jahren aus Zentralmexiko nach El Salvador. Eng verwandt mit den Azteken entwickelten sie eine eigene Kultur und ein eigenes Idiom. Über die Jahrhunderte hinweg wurde beides nur mündlich weitervermittelt. Tschechische Wissenschaftler arbeiten aber daran, die Geschichten und die Sprache der Nahuatl Pipil aufzuzeichnen. Zum Team gehört auch die Hispanistin Athena Alchazidou von der Masaryk-Universität in Brünn. Sie fliegt regelmäßig nach El Salvador, um die letzten Bewahrer der Traditionen zu treffen. Dabei hat Alchazidou etwa gelernt, dass das indigene Volk die Schalen von bestimmten Meeresschnecken nutzt.
4: Solche Schneckenhörner wurden seit der Zeit der Azteken als Trompete verwendet, um wichtige Ereignisse anzukündigen. Diese Tradition hat sich bei den Nahuatl Pipil in El Salvador erhalten.
3: Auch Fidelina Cortés kann auf einem Schneckenhorn trompeten. Aber die 86-jährige Frau aus dem Dorf Santo Domingo de Guzmán zeichnet noch mehr aus, denn sie trägt den Titel Nanzin. Dieser habe bei den Nahuatl Pipil eine spezielle Bedeutung, erläutert Athena Alchazidou.
4: Nanzin heißt zunächst Großmutter, aber auch Lehrerin. Denn seit alten Zeiten haben die Großmütter ihr Wissen weitergegeben. Ihre Geschichten und ihre praktischen Anleitungen, wie was gemacht, vorbereitet und hergestellt wird.
3: In einer der Aufnahmen für die tschechischen Wissenschaftler schildert Fidelina Cortés ihre Arbeit als Töpferin. Dieses Handwerk betreibt sie bereits ihr Leben lang. Und die traditionellen Vorgehensweisen versucht sie auch an jüngere Generationen weiterzugeben. Die Forscher machen systematisch Aufnahmen solcher Geschichten. Damit wird nicht nur die bedrohte Sprache der Nahuatl-Pipil bewahrt, sondern auch ihre Traditionen, Bräuche und historischen Erinnerungen. Laut Athena Al-Chasidu hat dieses indigene Volk es geschafft, einen Teil seiner Identität zu bewahren, trotz Jahrhunderten der Kolonisierung. Doch die Sprache sei schon stark vom Spanischen verdrängt worden und stehe vor dem Aussterben, sagt die Linguistin. Nach den Angaben der Nahuatl-Pipil beherrschen maximal noch 2000 Menschen ihre ursprüngliche Sprache.
4: Die Nahuatl-Pipil sind eines der wenigen indigenen Völker, die auf dem Gebiet El Salvadors überlebt haben. Heute zählen sie etwa 280.000 Angehörige. Falls die Sprache ausstirbt, verschwindet auch die gesamte Kultur. Und bei jenen Kulturen, die auf oralen Traditionen gründen, lässt sich der Verlust nicht mehr auffangen.
3: So Al-Chasidu. Doch die Rettung der Sprache und Kultur geht weit über das Anfertigen von Aufnahmen hinaus. Die Forscher arbeiten auch mit der Mährischen Landesbibliothek zusammen, um die Geschichten einer breiten Öffentlichkeit zu erzählen. So fanden unter anderem bereits Ausstellungen statt. Nun solle ein Buch mit Mythen und Legenden der Nahuatl-Pipil entstehen, sagt Veronika Fillinger von der Masaryk-Universität.
4: Anfang dieses Jahres wurden weitere Fahrten nach El Salvador unternommen, um noch mehr Geschichten aufzuzeichnen. Die Bibliothek bemüht sich darum, dass ein zweisprachiges Buch entsteht, um mehr Leser in der Welt zu erreichen.
3: Die Publikation soll unter anderem zeigen, wie die Nahuatl-Pipil die Welt um sich sehen. Einer der Mythen erzählt, wie die Menschen den Kakao von den Göttern bekamen. Athena Al-Chasidu erläutert die Bedeutung dieser Frucht für das indigene Volk.
4: Die Kakaobohnen stellten Materialreserven dar und wurden als Zahlungsmittel verwendet. Und sie waren ein Heilmittel. Sie wurden zum Beispiel stillen Müttern gegeben, damit sie bessere Milch hatten.
3: Das Buch der Mythen soll auch auf Tschechisch erscheinen. Dazu hat die Mährische Landesbibliothek eine Geldsammlung auf ihrer Website initiiert.
1: Soweit der Beitrag von Till Janzer und soweit das Tagesecho. 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Globale Anspannung, Lieferhürden, hohe Energiepreise. Die Krisenlage macht sich auch im fairen Handel bemerkbar. Während der Verkauf von Produkten mit dem Fairtrade-Siegel in Tschechien zu Corona-Zeiten noch der allgemeinen Depression trotzte, werden für vergangenes Jahr eher Negativtrends vermeldet. Trotzdem blickt man bei der Organisation Fairtrade Česko a Slovensko eher optimistisch in die Zukunft. Sie hören ein Wirtschaftsmagazin von und mit Daniela Honigmann.
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2: Fair gehandelter Kaffee ist nicht nur ethisch in Ordnung, er kann auch von sehr guter Qualität sein. Dies ist die Botschaft, die die Vertreter von Fairtrade Tschechien und Slowakei ihrer Jahrespressekonferenz Mitte Juni voranstellten. Diese hielt nicht nur wie üblich die Verkaufsbilanz für das vergangene Jahr bereit, sondern fand am Rande der Veranstaltung namens Fairtrade Specialty Coffee Dialogue statt. Bei dem internationalen Treffen für Landwirte, Verarbeiter und Verkäufer von fair gehandeltem Kaffee wurde der Fokus auf ausgewählte und hochwertige Sorten gelegt. Für den Fachaustausch war auch Merlin Preza nach Prag gekommen. Sie ist die Vorsitzende der Produzentengenossenschaft Prodecoop in Nicaragua und einer der Kaffeerepräsentanten bei CLAC, dem Fairtrade-Netzwerk für Kleinbauern in Lateinamerika und der Karibik. Die Organisation vertritt mehr als 200.000 Familien, die ihre landwirtschaftlichen Produkte mit dem Siegel des gerechten Handels zertifizieren lassen. Preza berichtet, dass 87% des Kaffees, der weltweit mit dem blau-grünen Siegel versehen wird, in Lateinamerika produziert werde.
6: Ich kann mit Stolz sagen, dass unsere Genossenschaft für ihre Qualität bekannt ist. Unser Kaffee ist traditionell sehr gut. Eine ganze Reihe unserer Landwirte nutzt die Fairtrade-Prämie nicht nur zur Verbesserung der Qualität, sondern auch zur Erhöhung des Ertrags. Wir haben konkrete Maßnahmen entwickelt, aus deren der Trockenzeiten zu überstehen oder andersherum auch unangenehm lange Regenphasen.
2: Sie sage immer, fuhr Merlin Preza fort, dass Fairtrade für sie einen Austausch von Qualität bedeute, guter Kaffee für bessere Lebensbedingungen. Allein in Nicaragua seien 2023 über 23.000 Tonnen zertifizierten Kaffees produziert worden, was ein sehr gutes Ernteergebnis gewesen sei, so Preza.
7: Ja, tenemos pasado.
6: Unsere Grafik zeigt einen hohen Kaffeepreis für die Jahre seit 2023. Es könnte den Anschein haben, dass wir uns deswegen freuen könnten, weil unsere Produzenten dadurch viel verdienen würden. So einfach ist es aber leider nicht. Denn wir haben mit verschiedenen globalen Herausforderungen und Gefahren zu kämpfen, sowie mit einer sehr komplizierten Lage auf den Märkten und im Verkehr. Und damit müssen wir umgehen.
2: So sei besonders das vergangene Jahr geradezu katastrophal gewesen angesichts der wechselhaften Zollpolitik der USA, gibt Preza ein Beispiel. In der aktuellen Saison seien die logistischen Bedingungen schon wieder besser, resümiert die Expertin. Eine angespannte politische Weltlage und Ernteausfälle durch den Klimawandel treiben die Preise für importierte Lebensmittel in die Höhe. Das verspüren auch die Verbraucher in Tschechien. Und das schlägt sich mittlerweile ebenfalls in den Statistiken des fairen Handels hierzulande nieder. Dabei waren gerade diese Produkte noch während der Corona-Pandemie ein echtes Phänomen. Überall gingen die Zahlen und Umsätze zurück, nur die Verkäufe von Fairtrade-Waren stiegen in Tschechien und der Slowakei deutlich an. Nun ist jedoch klar, dass auch dieses Segment nicht krisensicher ist. Gabriela Kozlová, Leiterin für Verkauf und Marketing bei Fairtrade Tschechien, begann ihre Bilanzierung mit folgenden Worten.
6: Wir waren es bisher gewohnt, dass ich meist aufsteigende Kurven präsentiere. In diesem Jahr ist das anders. Jetzt bekommen wir die geopolitische Lage auf dem Markt zu spüren. Wir sprechen über hohe Rohstoffpreise und das nicht nur bei Kaffee, sondern auch bei Kakao. Hinzu kommen die hohen Energiepreise und die Inflation. Und wir müssen konstatieren, dass sich dies auf den tschechischen und den slowakischen Markt ausgewirkt hat.
2: Kaffee ist traditionell einer der wichtigsten Rohstoffe im Zertifizierungssystem mit dem Fairtrade-Siegel. Kozlová blickt auf die Verkaufszahlen für 2025.
6: Vergangenes Jahr sind wir in Tschechien auf rund 941 Tonnen Kaffee gekommen. In der Slowakei war es weniger, nämlich 254 Tonnen. Unter den Primärrohstoffen handelt es sich um den größten Rückgang, den wir 2025 gemessen haben. In Tschechien beträgt er 25%, in der Slowakei sogar 27%.
2: Begründet werden könne dies mit dem

0: den Jahren wohl auch auf das Angebot auf dem europäischen Markt niederschlagen. Denn viele Landwirte in Lateinamerika, Afrika und Asien steigen von der Gattung Arabica auf die widerstandsfähigeren Robusta-Sorten um. In Tschechien enthielten 2025 noch 91% der fairen Kaffeepackungen Arabica-Bohnen und nur 9% Robusta-Bohnen. Aber gerade letztere würden in seinem Heimatland Brasilien immer populärer, berichtet Paulo Ferreira bei der Pressekonferenz in Prag. Er leitet beim Netzwerk CLAC den gesamten Bereich Kaffee und baut die roten Bohnen auch selbst an. Derzeit sei Vietnam weltweit der größte Robusta-Produzent, räumt Ferreira ein.
1: Aber auch in Brasilien wird immer mehr Robusta angebaut. Die Gattung hat nämlich eine besondere Adaptionsfähigkeit. Wir sprechen manchmal sogar von einer Intelligenz hinsichtlich des Klimawandels. Sie passt sich einfach besser an plötzliche Wetterwechsel an und lohnt sich dadurch für uns immer mehr. Darum gehen viele Landwirte und Genossenschaften in Brasilien jetzt zu Robusta über. Es gibt Prognosen, dass wir in 4 bis 5 Jahren die vietnamesische Produktion überholen könnten.
0: Derzeit bestehe die Produktion in Brasilien noch zu 70% aus Arabica und zu 30% aus Robusta, informiert Ferreira. Dies könne sich in Zukunft aber an ein 50-50-Verhältnis annähern. Man sagt Robusta eine etwas intensivere und eher bittere Note nach. Ob die Kaffeetrinker in Tschechien sich schnell an einen neuen Geschmack gewöhnen werden, ist fraglich. Gabriela Kozlova beschreibt die Käufer hierzulande als eher konservativ, weist aber trotzdem auf ein sich veränderndes Verhalten hin.
1: Die tschechischen Verbraucher verstehen Kaffee nicht als Luxusware. Für sie gehört er zum Alltag. Was bedeutet das? Für wen Kaffee normal ist, der trinkt ihn auch jeden Tag. Und ein Spezifikum ist dabei, dass man an eine bestimmte Marke oder eine gewisse Qualität gewöhnt ist und dann wegen des Preises nicht zu einer Qualitätsstufe niedriger greifen wird, die einem vielleicht nicht mehr so schmeckt. Darum konsumieren die Verbraucher ihren Kaffee jetzt weniger im Horeca-Segment, also in Restaurants oder Cafés, sondern kaufen sich den Kaffee für die eigene Zubereitung zu Hause. Wir verzeichnen ebenfalls einen deutlichen Anstieg beim Verkauf von Kaffeemaschinen. Und dafür holen sich die Leute dann den Kaffee im Supermarkt.
0: Dort werden die Packungen zudem gern im Angebot gekauft, fügt Kozlova hinzu. Ein weiterer Trend weist ihr zufolge aber auch darauf hin, dass gerade junge Menschen hierzulande immer mehr ausgewählte Kaffeesorten aus Kleinröstereien bevorzugen.

0: Beim Verkauf von Fairtrade Kakao gab es 2025 in Tschechien und der Slowakei einen nicht ganz so starken Rückgang. Er betrug gut 5%. Und auch hier gäbe es neue Einflüsse, berichtet Gabriela Kozlova.
1: Es geht um neue Programme bei der Zusammenarbeit zwischen der Fairtrade-Organisation und den Einzelhändlern. Sie zielen darauf ab, den Landwirten ein existenzsicherndes Einkommen zu zahlen, auf Englisch Living Income. Dies ist in Tschechien im Prinzip noch unbekannt, hat unsere Verkäufe aber im letzten Jahr schon erreicht. Denn internationale Einzelhändler, die diese Verträge in anderen Ländern unterzeichnet haben, sind auch auf dem tschechischen Markt tätig. Da können wir etwa Lidl benennen oder das Unternehmen Action. Das Konzept ist eine sehr komplexe Angelegenheit. Generell verpflichten sich die Händler dabei zu einem finanziellen Ausgleich der Differenz zwischen dem existenzsichernden Einkommen und dem Kakaopreis, den der Produzent bekommt.
0: Und als ein Ausgleich ist auch die Fairtrade-Prämie gedacht, die schon lange an die Landwirte und Arbeiter in Afrika, Asien und Lateinamerika geht. Diese wird jedes Jahr aus den Gesamtverkäufen berechnet und stellt einen wichtigen zusätzlichen Fonds dar, aus dem die Modernisierung und der Ausbau der örtlichen Infrastruktur finanziert werden. Fairtrade Tschechien und Slowakei muss jedoch für 2025 einen Rückgang auch bei diesem Posten vermelden. Insgesamt wurden in Tschechien umgerechnet

0: 1,25 Millionen Euro an Beiträgen zur Fairtrade-Prämie eingenommen, was 15% weniger waren als noch 2024. Fairtrade-Direktor Lubomir Kadanje glaubt jedoch, dass es sich nur um einen vorübergehenden Einbruch in einer ansonsten positiven Entwicklung handle.
1: Hätten wir ein Diagramm hier, in dem die vergangenen 10 oder 20 Jahre dargestellt würden, dann gäbe es einen sehr niedrigen Balken im Jahr 2015, aber sehr hohe Balken für 2023 und 2024 und ebenso für 2025 im Vergleich zu vor 10 Jahren. Allgemein gilt, dass der Betrag für die Fairtrade-Prämie in Tschechien innerhalb von 10 Jahren um das 12-fache gewachsen ist. Darum glaube ich nicht, dass es sich jetzt um einen Wendepunkt handelt.
0: Kaffeezüchterin Merlin Präser teilte zu diesem Thema mit, dass jedes Jahr rund 2 Millionen Euro an Fairtrade-Prämie in Nicaragua ankommen würden. Bei der Bilanzierung des Jahres 2025 konnten die Vertreter von Fairtrade Tschechien und Slowakei aber auch wieder einige positive Wachstumszahlen präsentieren. So legte der Verkauf von fair gehandelten Bananen in Tschechien und in der Slowakei um 13% zu. Insgesamt wurden 2127 Tonnen verkauft. Fast alle dieser gelben Früchte tragen auch ein Bio-Siegel, betont Gabriela Kozlova.
1: Unser Markt ist dahingehend besonders, dass es einen sehr großen Anteil an Bio-Bananen gibt. In Tschechien war der Prozentsatz an konventionellen Fairtrade-Bananen 2025 extrem klein. Davor gab es diese hier noch gar nicht. Darin nehmen wir also eine Führungsrolle ein. In den Ländern westlich von uns gibt es hingegen auch viele konventionelle Fairtrade-Bananen. Was Kaffee angeht, da ist der Bio-Anteil bei uns immer noch sehr niedrig. In Tschechien wird eher der konventionelle Kaffee konsumiert. Da haben wir also noch Raum für Wachstum. Es gibt Länder, da ist der Bio-Anteil bei Fairtrade-Kaffee 2- oder 3-mal so hoch.
0: Trotz der leicht rückläufigen Zahlen im Fairtrade-Segment auf dem tschechischen und slowakischen Markt gäbe es immer noch deutliche Wachstumspotenziale, so das Fazit von Fairtrade Tschechien und Slowakei. Verkaufsleiterin Kozlova schließt ihren Bericht dann auch mit dem Blick auf das große Ganze ab.
1: Als ich vor 12 oder 13 Jahren in die Organisation gekommen bin, hatten wir auf der Homepage eine Tschechien-Karte mit allen Verkaufsstellen für Fairtrade-Produkte. Und auf dieser Karte waren nur ganz wenige Punkte eingezeichnet. Wir mussten damals wirklich nach jedem kleinen Laden suchen, wo es wenigstens eine zertifizierte Schokolade oder eine Kaffeesorte gab. Heute findet man in praktisch jedem Geschäft eine Menge Fairtrade-Waren. Es gibt keine Kette und keine Drogerie, in der so etwas nicht angeboten würde. Es besteht also ein riesiger Unterschied gegenüber dem Stand vor 12 Jahren. Auch wenn die Zahlen im vergangenen Jahr nicht besonders positiv aussehen, der allgemeine Trend ist es aber definitiv immer noch. Und das war's für heute, liebe Hörerinnen und Hörer. Im Studio begleitet hat sie diesmal Markéta Kachlíková. 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
1: Hallo und willkommen zur heutigen Sendung von Radio Prag International. Im Studio für Sie ist Markéta Kachlíková. Wir blicken zunächst auf die tschechischen Zahnarztpraxen. Seit Mittwoch ist Schluss mit dem klassischen Amalgam. Das quecksilberhaltige Material ist nun verboten. Die Krankenkassen übernehmen ab jetzt standardmäßig die Kosten für weiße Füllungen. Danach reisen wir virtuell nach Mittelamerika. Das indigene Volk der Nahuatl-Pipil in El Salvador droht, seine nur mündlich überlieferte Sprache zu verlieren. Tschechische Linguisten helfen nun dabei, dieses kulturelle Erbe für die Zukunft aufzuzeichnen. Und zum Schluss schauen wir auf den fairen Handel. Hohe Energiepreise und die weltweiten Krisen bremsen den tschechischen Fairtrade-Markt aus. Warum die Organisation Fairtrade Česko a Slovensko trotz sinkender Verkaufszahlen optimistisch bleibt, hören Sie in unserem Wirtschaftsmagazin. Bleiben Sie also dran, zuerst aber das Neueste aus Tschechien.
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2: Das Defizit im tschechischen Staatshaushalt betrug zu Ende Juni 183,6 Milliarden Kronen, das sind 7,6 Milliarden Euro. Für das gesamte Jahr ist ein Defizit von 310 Milliarden Kronen genehmigt. Zur Jahreshälfte waren also schon fast 60% des geplanten Mankos ausgeschöpft. Dies geht aus den Zahlen hervor, die das Finanzministerium am Donnerstag veröffentlichte. Der aktuelle Halbjahresstand ist das viertgrößte Etatminus zu diesem Zeitpunkt in der Geschichte der Tschechischen Republik. Am Donnerstagvormittag hat in Prag der Sicherheitsrat der tschechischen Regierung getagt, wobei auch Staatspräsident Petr Pavel anwesend war. Wie der Kommunikationsleiter der Präsidialkanzlei Vít Kolář der Presseagentur ČTK mitteilte, wurden bei dem Treffen Konzeptions- und Strategiefragen für Krisenfälle diskutiert, zudem die Widerstandsfähigkeit Tschechiens, die Handlungsfähigkeit der Sicherheitskräfte sowie Fragen der Cybersicherheit. Nicht gesprochen wurde laut Kolář hingegen über den anstehenden NATO-Gipfel im türkischen Ankara. Seit Monaten gibt es Streit über die Zusammensetzung der offiziellen Delegation. Pavels Teilnahme an der Sicherheitsratssitzung am Donnerstag begründete Kolář damit, dass die innere und die äußere Sicherheit zu den Prioritäten des Präsidenten gehörten, weswegen er über diese Fragen informiert bleiben wolle. Seit dem Start der Ausgabekampagne Mitte Mai hat die Öffentlichkeit in Tschechien Staatsanleihen im Wert von rund 80 Milliarden Kronen, das sind 3,3 Milliarden Euro, bestellt. Das Interesse lag damit viermal so hoch als das Ziel des Finanzministeriums, mit der Maßnahme 20 Milliarden Kronen einzunehmen. Darüber informierte eine Pressemitteilung des Ressorts am Mittwoch. Die erste Zeichnungsfrist endete am 28. Juni. Die bestellten Schuldbriefe müssen nun bis zum 7. Juli bezahlt werden. Die fünf Oppositionsfraktionen im tschechischen Abgeordnetenhaus haben sich bei der Plenarsitzung am Mittwoch geschlossen gegen eine Änderung des Finanzierungsmodells der öffentlich-rechtlichen Medien hierzulande ausgesprochen. In einer gemeinsamen Erklärung bezeichneten sie das bestehende System der Rundfunkgebühren als funktional. Es garantiere die Unabhängigkeit und finanzielle Planbarkeit für das tschechische Fernsehen und den tschechischen Rundfunk, heißt es in dem Papier. Die Regierung will die Rundfunkgebühren abschaffen und die beiden Medienanstalten ab kommendem Jahr aus dem Staatshaushalt finanzieren. Die Opposition forderte Kulturminister Otto Klempiersch am Mittwoch auf, zu diesem Thema ein Treffen aller Parlamentsparteien sowie der Generaldirektorin von Fernsehen und Rundfunk einzuberufen. In der Prager Altstadt wird seit Mittwoch eine kostenlose Open-Air-Ausstellung mit dem Titel Hurvinek 100 – Zauber der Marionettenwerkstatt geboten. Damit wird vor dem Magistratsgebäude auf den 100. Geburtstag der berühmten Holzpuppe hingewiesen. Im Zentrum steht eine große gläserne Box, in der gleich mehrere Versionen von Hurvinek und Spabel zu sehen sind, dazu die Figuren Manitschka, Babinka und der Hund Jerik. Die Wanderausstellung gastiert in Prag bis zum 31. Juli. Und zum Schluss noch der Blick aufs Wetter. Am Freitagmorgen ist es in der Südosthälfte Tschechiens noch stark bewölkt und es gibt letzte Regenschauer. Im Tagesverlauf lockert die Bewölkung dann überall im Land auf, bis der Himmel am Abend dann meist überall klar ist. Die Tageshöchsttemperaturen liegen bei 20 bis 24 Grad, in Südmähren erreichen sie 27 Grad.
1: Das waren die Nachrichten mit Daniela Honigmann und wir machen weiter mit dem Tagesecho. Wer in Tschechien mit Karies zum Zahnarzt geht, bekommt seit Mittwoch keine Zahnfüllung aus Amalgam mehr. Das quecksilberhaltige Material ist nun auch hierzulande verboten und kann nur in Ausnahmefällen eingesetzt werden. In der Europäischen Union gilt das generelle Amalgamverbot bereits seit Jahresbeginn. Nun ist auch die Übergangsfrist für Tschechien abgelaufen. Nur wenn ein Arzt die Behandlung mit dem quecksilberhaltigen Stoff für unbedingt erforderlich hält, beispielsweise bei Allergien gegen alternative Werkstoffe, kann er eine Amalgamfüllung einsetzen. Laut Roman Schmutzler, dem Präsidenten der tschechischen Zahnärztekammer, halten sich die meisten Mediziner jedoch ohnehin bereits an diese Praxis. Die Einschränkung von Amalgam habe in erster Linie gesundheitliche und ökologische Gründe, erklärt Renata Povolna vom tschechischen Gesundheitsministerium.
3: Die Gefahr geht nicht primär von der Füllung im Zahn aus. Das Verbot soll vielmehr die schädlichen Auswirkungen von Quecksilber über dessen gesamten Existenzzyklus hinweg minimieren, von der Gewinnung des Rohstoffs bis zur Entsorgung von quecksilberhaltigem Abfall.
1: Quecksilber und seine Verbindungen schädigen bei Menschen insbesondere das Nervensystem und das Herz und die Blutgefäße. Bislang haben die Krankenversicherungen in Tschechien die Kosten für Füllungen aus weißem Material nur bei Kindern und in Ausnahmefällen bei Erwachsenen übernommen. Nun sind weiße Materialien Kassenleistungen. Einfachere Füllungen werden komplett von der Versicherung bezahlt. Bei teureren trägt die Krankenkasse mit 900 Kronen, das sind 37 Euro, bei. Die tschechische Zahnärztekammer kritisiert die Änderung. Dem Zahnärztekammerpräsidenten Roman Schmutzler zufolge werden die Kosten sowohl für die Patienten als auch für die Versicherungen steigen.
3: Patienten bekommen weiße Füllungen von der Versicherung zwar bezahlt, dabei handelt es sich jedoch um verschiedene Materialien unterschiedlicher Qualität. Ich würde kaum von einer Verbesserung für die Patienten sprechen. Es ist lediglich eine Art, wie wir eine politische Vorgabe umgesetzt haben.
1: Laut Schmutzler ist die Quecksilberbelastung für Patienten und Umwelt minimal und der Wechsel wird keine wesentlichen ökologischen Auswirkungen haben. Die Nahuatl People sind ein indigenes Volk in El Salvador und sprechen eine eigene Sprache. Doch sie wird nur mündlich überliefert. Seit neuestem helfen aber Linguisten aus Tschechien, dieses Idiom und die Geschichten der Nahuatl People aufzuzeichnen und zu bewahren. Sie hören einen Beitrag von Till Janzer.
4: Nancin Fidelina Cortés grüßt nach Tschechien in der Sprache ihres Volkes. Es sind die Nahuatl People. Ihre Vorfahren kamen vor rund 1000 Jahren aus Zentralmexiko nach El Salvador. Eng verwandt mit den Azteken entwickelten sie eine eigene Kultur und ein eigenes Idiom. Über die Jahrhunderte hinweg wurde beides nur mündlich weitervermittelt. Tschechische Wissenschaftler arbeiten aber daran, die Geschichten und die Sprache der Nahuatl People aufzuzeichnen. Zum Team gehört auch die Hispanistin Athena Alchazidu von der Masaryk-Universität in Brünn. Sie fliegt regelmäßig nach El Salvador, um die letzten Bewahrer der Traditionen zu treffen. Dabei hat Alchazidu etwa gelernt, dass das indigene Volk die Schalen von bestimmten Meeresschnecken nutzt.
5: Solche Schneckenhörner wurden seit der Zeit der Azteken als Trompete verwendet, um wichtige Ereignisse anzukündigen. Diese Tradition hat sich bei den Nahuatl People in El Salvador erhalten.
4: Auch Fidelina Cortés kann auf einem Schneckenhorn trompeten. Aber die 86-jährige Frau aus dem Dorf Santo Domingo de Guzmán zeichnet noch mehr aus, denn sie trägt den Titel Nancin. Dieser habe bei den Nahuatl People eine spezielle Bedeutung, erläutert Athena Alchazidu.
5: Nanzin heißt zunächst Großmutter, aber auch Lehrerin. Denn seit alten Zeiten haben die Großmütter ihr Wissen weitergegeben. Ihre Geschichten und ihre praktischen Anleitungen, wie was gemacht, vorbereitet und hergestellt wird.
6: Návody, jak co udělat, připravit, vyrobit.
4: In einer der Aufnahmen für die tschechischen Wissenschaftler schildert Fidelina Cortés ihre Arbeit als Töpferin. Dieses Handwerk betreibt sie bereits ihr Leben lang. Und die traditionellen Vorgehensweisen versucht sie auch an jüngere Generationen weiterzugeben. Die Forscher machen systematisch Aufnahmen solcher Geschichten. Damit wird nicht nur die bedrohte Sprache der Nahuatl-Pipil bewahrt, sondern auch ihre Traditionen, Bräuche und historischen Erinnerungen. Laut Athena Al-Chasidu hat dieses indigene Volk es geschafft, einen Teil seiner Identität zu bewahren, trotz Jahrhunderten der Kolonisierung. Doch die Sprache sei schon stark vom Spanischen verdrängt worden und stehe vor dem Aussterben, sagt die Linguistin. Nach den Angaben der Nahuatl-Pipil beherrschen maximal noch 2000 Menschen ihre ursprüngliche Sprache.
5: Die Nahuatl-Pipil sind eines der wenigen indigenen Völker, die auf dem Gebiet El Salvadors überlebt haben. Heute zählen sie etwa 280.000 Angehörige. Falls die Sprache ausstirbt, verschwindet auch die gesamte Kultur. Und bei jenen Kulturen, die auf oralen Traditionen gründen, lässt sich der Verlust nicht mehr auffangen.
4: So Al-Chasidu. Doch die Rettung der Sprache und Kultur geht weit über das Anfertigen von Aufnahmen hinaus. Die Forscher arbeiten auch mit der Mährischen Landesbibliothek zusammen, um die Geschichten einer breiten Öffentlichkeit zu erzählen. So fanden unter anderem bereits Ausstellungen statt. Nun solle ein Buch mit Mythen und Legenden der Nahuatl-Pipil entstehen, sagt Veronika Fillinger von der Masaryk-Universität.
5: Anfang dieses Jahres wurden weitere Fahrten nach El Salvador unternommen, um noch mehr Geschichten aufzuzeichnen. Die Bibliothek bemüht sich darum, dass ein zweisprachiges Buch entsteht, um mehr Leser in der Welt zu erreichen.
4: Die Publikation soll unter anderem zeigen, wie die Nahuatl-Pipil die Welt um sich sehen. Einer der Mythen erzählt, wie die Menschen den Kakao von den Göttern bekamen. Athena Al-Chasidu erläutert die Bedeutung dieser Frucht für das indigene Volk.
5: Die Kakaobohnen stellten Materialreserven dar und wurden als Zahlungsmittel verwendet. Sie waren ein Heilmittel. Sie wurden zum Beispiel stillen Müttern gegeben, damit sie bessere Milch hatten.
4: Das Buch der Mythen soll auch auf Tschechisch erscheinen. Dazu hat die Mährische Landesbibliothek eine Geldsammlung auf ihrer Website initiiert.
1: Soweit der Beitrag von Till Janzer und soweit das Tagesecho. 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Globale Anspannung, Lieferhürden, hohe Energiepreise. Die Krisenlage macht sich auch im fairen Handel bemerkbar. Während der Verkauf von Produkten mit dem Fairtrade-Siegel in Tschechien zu Corona-Zeiten noch der allgemeinen Depression trotzte, werden für vergangenes Jahr eher Negativtrends vermeldet. Trotzdem blickt man bei der Organisation Fairtrade Česko a Slovensko eher optimistisch in die Zukunft. Sie hören ein Wirtschaftsmagazin von und mit Daniela Honigmann.
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2: Fair gehandelter Kaffee ist nicht nur ethisch in Ordnung, er kann auch von sehr guter Qualität sein. Dies ist die Botschaft, die die Vertreter von Fairtrade Tschechien und Slowakei ihrer Jahrespressekonferenz Mitte Juni voranstellten. Diese hielt nicht nur wie üblich die Verkaufsbilanz für das vergangene Jahr bereit, sondern fand am Rande der Veranstaltung namens Fairtrade Specialty Coffee Dialogue statt. Bei dem internationalen Treffen für Landwirte, Verarbeiter und Verkäufer von fair gehandeltem Kaffee wurde der Fokus auf ausgewählte und hochwertige Sorten gelegt.
3: Für den Fachaustausch war auch Merlin Preza nach Prag gekommen. Sie ist die Vorsitzende der Produzentengenossenschaft Prodecoop in Nicaragua und einer der Kaffeerepräsentanten bei CLAC, dem Fairtrade-Netzwerk für Kleinbauern in Lateinamerika und der Karibik. Die Organisation vertritt mehr als 200.000 Familien, die ihre landwirtschaftlichen Produkte mit dem Siegel des gerechten Handels zertifizieren lassen. Preza berichtet, dass 87% des Kaffees, der weltweit mit dem blau-grünen Siegel versehen wird, in Lateinamerika produziert werde.
7: Ich kann mit Stolz sagen, dass unsere Genossenschaft für ihre Qualität bekannt ist. Unser Kaffee ist traditionell sehr gut. Eine ganze Reihe unserer Landwirte nutzt die Fairtrade-Prämie nicht nur zur Verbesserung der Qualität, sondern auch zur Erhöhung des Ertrags. Wir haben konkrete Maßnahmen entwickelt, Ausdauer der Trockenzeiten zu überstehen oder andersherum auch unangenehm lange Regenphasen.
3: Sie sage immer, fuhr Merlin Preza fort, dass Fairtrade für sie einen Austausch von Qualität bedeute, guter Kaffee für bessere Lebensbedingungen. Allein in Nicaragua seien 2023 über 23.000 Tonnen zertifizierten Kaffees produziert worden, was ein sehr gutes Ernteergebnis gewesen sei, so Preza.
6: Ja, temos passado.
7: Unsere Grafik zeigt einen hohen Kaffeepreis für die Jahre seit 2023. Es könnte den Anschein haben, dass wir uns deswegen freuen könnten, weil unsere Produzenten dadurch viel verdienen würden. So einfach ist es aber leider nicht. Denn wir haben mit verschiedenen globalen Herausforderungen und Gefahren zu kämpfen, sowie mit einer sehr komplizierten Lage auf den Märkten und im Verkehr. Und damit müssen wir umgehen.
3: So sei besonders das vergangene Jahr geradezu katastrophal gewesen angesichts der wechselhaften Zollpolitik der USA, gibt Preza ein Beispiel. In der aktuellen Saison seien die logistischen Bedingungen schon wieder besser, resümiert die Expertin. Eine angespannte politische Weltlage und Ernteausfälle durch den Klimawandel treiben die Preise für importierte Lebensmittel in die Höhe. Das verspüren auch die Verbraucher in Tschechien. Und das schlägt sich mittlerweile ebenfalls in den Statistiken des fairen Handels hierzulande nieder. Dabei waren gerade diese Produkte noch während der Corona-Pandemie ein echtes Phänomen. Überall gingen die Zahlen und Umsätze zurück, nur die Verkäufe von Fairtrade-Waren stiegen in Tschechien und der Slowakei deutlich an. Nun ist jedoch klar, dass auch dieses Segment nicht krisensicher ist. Gabriela Kozlová, Leiterin für Verkauf und Marketing bei Fairtrade Tschechien, begann ihre Bilanzierung mit folgenden Worten.
7: Wir waren es bisher gewohnt, dass sich meist aufsteigende Kurven präsentiere. In diesem Jahr ist das anders. Jetzt bekommen wir die geopolitische Lage auf dem Markt zu spüren. Wir sprechen über hohe Rohstoffpreise und das nicht nur bei Kaffee, sondern auch bei Kakao. Hinzu kommen die hohen Energiepreise und die Inflation. Und wir müssen konstatieren, dass sich dies auf den tschechischen und den slowakischen Markt ausgewirkt hat.
3: Kaffee ist traditionell einer der wichtigsten Rohstoffe im Zertifizierungssystem mit dem Fairtrade-Siegel. Kozlová blickt auf die Verkaufszahlen für 2025.
7: Vergangenes Jahr sind wir in Tschechien auf rund 941 Tonnen Kaffee gekommen. In der Slowakei war es weniger, nämlich 254 Tonnen. Unter den Primärrohstoffen handelt es sich um den größten Rückgang, den wir 2025 gemessen haben. In Tschechien beträgt er 25%, in der Slowakei sogar 27%.
3: Begründet werden könne dies mit dem Rückzug zweier großer Partner aus dem Fairtrade-System, ergänzt Kozlová. Damit ist auch der tschechische und slowakische Markt von der Entwicklung betroffen, die in den vergangenen Monaten schon in den deutschsprachigen Ländern bekannt geworden war, dass nämlich etwa der Großhändler Tchibo seinen Kaffee nicht mehr mit dem blau-grünen Siegel zertifizieren lässt. Diese sich ändernden klimatischen Bedingungen für den Anbau von Kaffee werden sich in den kommenden Jahren wohl auch auf das Angebot auf dem europäischen Markt niederschlagen. Denn viele Landwirte in Lateinamerika, Afrika und Asien steigen von der Gattung Arabica auf die widerstandsfähigeren Robusta-Sorten um. In Tschechien enthielten 2025 noch 91% der fairen Kaffeepackungen Arabica-Bohnen und nur 9% Robusta-Bohnen. Aber gerade letztere würden in seinem Heimatland Brasilien immer populärer, berichtet Paulo Ferreira bei der Pressekonferenz in Prag. Er leitet beim Netzwerk CLAC den gesamten Bereich Kaffee und baut die roten Bohnen.

0: Prognosen, dass wir in 4 bis 5 Jahren die vietnamesische Produktion überholen könnten.
1: Derzeit bestehe die Produktion in Brasilien noch zu 70% aus Arabica und zu 30% aus Robusta, informiert Ferreira. Dies könne sich in Zukunft aber an ein 50-50-Verhältnis annähern. Man sagt Robusta eine etwas intensivere und eher bittere Note nach. Ob die Kaffeetrinker in Tschechien sich schnell an einen neuen Geschmack gewöhnen werden, ist fraglich. Gabriela Kozlova beschreibt die Käufer hierzulande als eher konservativ, weist aber trotzdem auf ein sich veränderndes Verhalten hin.
0: Die tschechischen Verbraucher verstehen Kaffee nicht als Luxusware. Für sie gehört er zum Alltag. Was bedeutet das? Für wen Kaffee normal ist, der trinkt ihn auch jeden Tag. Und ein Spezifikum ist dabei, dass man an eine bestimmte Marke oder eine gewisse Qualität gewöhnt ist und dann wegen des Preises nicht zu einer Qualitätsstufe niedriger greifen wird, die einem vielleicht nicht mehr so schmeckt. Darum konsumieren die Verbraucher ihren Kaffee jetzt weniger im Horeca-Segment, also in Restaurants oder Cafés, sondern kaufen sich den Kaffee für die eigene Zubereitung zu Hause. Wir verzeichnen ebenfalls einen deutlichen Anstieg beim Verkauf von Kaffeemaschinen. Und dafür holen sich die Leute dann den Kaffee im Supermarkt.
1: Dort werden die Packungen zudem gern im Angebot gekauft, fügt Kozlova hinzu. Ein weiterer Trend weist ihr zufolge aber auch darauf hin, dass gerade junge Menschen hierzulande immer mehr ausgewählte Kaffeesorten aus Kleinröstereien bevorzugen. Beim Verkauf von Fairtrade Kakao gab es 2025 in Tschechien und der Slowakei einen nicht ganz so starken Rückgang. Er betrug gut 5%. Und auch hier gäbe es neue Einflüsse, berichtet Gabriela Kozlova.
0: Es geht um neue Programme bei der Zusammenarbeit zwischen der Fairtrade-Organisation und den Einzelhändlern. Sie zielen darauf ab, den Landwirten ein existenzsicherndes Einkommen zu zahlen, auf Englisch Living Income. Dies ist in Tschechien im Prinzip noch unbekannt, hat unsere Verkäufe aber im letzten Jahr schon erreicht. Denn internationale Einzelhändler, die diese Verträge in anderen Ländern unterzeichnet haben, sind auch auf dem tschechischen Markt tätig. Da können wir etwa Lidl benennen oder das Unternehmen Action. Das Konzept ist eine sehr komplexe Angelegenheit. Generell verpflichten sich die Händler dabei zu einem finanziellen Ausgleich der Differenz zwischen dem existenzsichernden Einkommen und dem Kakaopreis, den der Produzent bekommt.
1: Und als ein Ausgleich ist auch die Fairtrade-Prämie gedacht, die schon lange an die Landwirte und Arbeiter in Afrika, Asien und Lateinamerika geht. Diese wird jedes Jahr aus den Gesamtverkäufen berechnet und stellt einen wichtigen zusätzlichen Fonds dar, aus dem die Modernisierung und der Ausbau der örtlichen Infrastruktur finanziert werden. Fairtrade Tschechien und Slowakei muss jedoch für 2025 einen Rückgang auch bei diesem Posten vermelden. Insgesamt wurden in Tschechien umgerechnet 1,25 Millionen Euro an Beiträgen zur Fairtrade-Prämie eingenommen, was 15% weniger waren als noch 2024. Fairtrade-Direktor Lubomir Kadanje glaubt jedoch, dass es sich nur um einen vorübergehenden Einbruch in einer ansonsten positiven Entwicklung handle.
0: Hätten wir ein Diagramm hier, in dem die vergangenen 10 oder 20 Jahre dargestellt würden, dann gäbe es einen sehr niedrigen Balken im Jahr 2015, aber sehr hohe Balken für 2023 und 2024 und ebenso für 2025 im Vergleich zu vor 10 Jahren. Allgemein gilt, dass der Betrag für die Fairtrade-Prämie in Tschechien innerhalb von 10 Jahren um das 12-fache gewachsen ist. Darum glaube ich nicht, dass es sich jetzt um einen Wendepunkt handelt.
1: Kaffeezüchterin Merlin Präser teilte zu diesem Thema mit, dass jedes Jahr rund 2 Millionen Euro an Fairtrade-Prämie in Nicaragua ankommen würden.

0: Bei der Bilanzierung des Jahres 2025 konnten die Vertreter von Fairtrade Tschechien und Slowakei aber auch wieder einige positive Wachstumszahlen präsentieren. So legte der Verkauf von fair gehandelten Bananen in Tschechien und in der Slowakei um 13% zu. Insgesamt wurden 2127 Tonnen verkauft. Fast alle dieser gelben Früchte tragen auch ein Bio-Siegel, betont Gabriela Kozlova.
1: Unser Markt ist dahingehend besonders, dass es einen sehr großen Anteil an Bio-Bananen gibt. In Tschechien war der Prozentsatz an konventionellen Fairtrade-Bananen 2025 extrem klein. Davor gab es diese hier noch gar nicht. Darin nehmen wir also eine Führungsrolle ein. In den Ländern westlich von uns gibt es hingegen auch viele konventionelle Fairtrade-Bananen. Was Kaffee angeht, da ist der Bio-Anteil bei uns immer noch sehr niedrig. In Tschechien wird eher der konventionelle Kaffee konsumiert. Da haben wir also noch Raum für Wachstum. Es gibt Länder, da ist der Bio-Anteil bei Fairtrade-Kaffee zwei- oder dreimal so hoch.
0: Trotz der leicht rückläufigen Zahlen im Fairtrade-Segment auf dem tschechischen und slowakischen Markt gäbe es immer noch deutliche Wachstumspotenziale, so das Fazit von Fairtrade Tschechien und Slowakei. Verkaufsleiterin Kozlova schließt ihren Bericht dann auch mit dem Blick auf das große Ganze ab.
1: Als ich vor 12 oder 13 Jahren in die Organisation gekommen bin, hatten wir auf der Homepage eine Tschechien-Karte mit allen Verkaufsstellen für Fairtrade-Produkte. Und auf dieser Karte waren nur ganz wenige Punkte eingezeichnet. Wir mussten damals wirklich nach jedem kleinen Laden suchen, wo es wenigstens eine zertifizierte Schokolade oder eine Kaffeesorte gab. Heute findet man in praktisch jedem Geschäft eine Menge Fairtrade-Waren. Es gibt keine Kette und keine Drogerie, in der so etwas nicht angeboten würde. Es besteht also ein riesiger Unterschied gegenüber dem Stand vor 12 Jahren. Auch wenn die Zahlen im vergangenen Jahr nicht besonders positiv aussehen, der allgemeine Trend ist es aber definitiv immer noch. Und das war's für heute, liebe Hörerinnen und Hörer. Im Studio begleitet hat sie diesmal Markéta Kachlíková. 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
1: Hallo und willkommen zur heutigen Sendung von Radio Prag International. Im Studio für Sie ist Markéta Kachlíková. Wir blicken zunächst auf die tschechischen Zahnarztpraxen. Seit Mittwoch ist Schluss mit dem klassischen Amalgam. Das quecksilberhaltige Material ist nun verboten. Die Krankenkassen übernehmen ab jetzt standardmäßig die Kosten für weiße Füllungen. Danach reisen wir virtuell nach Mittelamerika. Das indigene Volk der Nahuatl-Pipil in El Salvador droht, seine nur mündlich überlieferte Sprache zu verlieren. Tschechische Linguisten helfen nun dabei, dieses kulturelle Erbe für die Zukunft aufzuzeichnen. Und zum Schluss schauen wir auf den fairen Handel. Hohe Energiepreise und die weltweiten Krisen bremsen den tschechischen Fairtrade-Markt aus. Warum die Organisation Fairtrade Česko a Slovensko trotz sinkender Verkaufszahlen optimistisch bleibt, hören Sie in unserem Wirtschaftsmagazin. Bleiben Sie also dran, zuerst aber das Neueste aus Tschechien.
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2: Das Defizit im tschechischen Staatshaushalt betrug zu Ende Juni 183,6 Milliarden Kronen, das sind 7,6 Milliarden Euro. Für das gesamte Jahr ist ein Defizit von 310 Milliarden Kronen genehmigt. Zur Jahreshälfte waren also schon fast 60% des geplanten Mankos ausgeschöpft. Dies geht aus den Zahlen hervor, die das Finanzministerium am Donnerstag veröffentlichte. Der aktuelle Halbjahresstand ist das viertgrößte Etatminus zu diesem Zeitpunkt in der Geschichte der Tschechischen Republik. Am Donnerstagvormittag hat in Prag der Sicherheitsrat der tschechischen Regierung getagt, wobei auch Staatspräsident Petr Pavel anwesend war. Wie der Kommunikationsleiter der Präsidialkanzlei Vít Kolář der Presseagentur ČTK mitteilte, wurden bei dem Treffen Konzeptions- und Strategiefragen für Krisenfälle diskutiert, zudem die Widerstandsfähigkeit Tschechiens, die Handlungsfähigkeit der Sicherheitskräfte sowie Fragen der Cybersicherheit. Nicht gesprochen wurde laut Kolář hingegen über den anstehenden NATO-Gipfel im türkischen Ankara. Seit Monaten gibt es Streit über die Zusammensetzung der offiziellen Delegation. Pavels Teilnahme an der Sicherheitsratssitzung am Donnerstag begründete Kolář damit, dass die innere und die äußere Sicherheit zu den Prioritäten des Präsidenten gehörten, weswegen er über diese Fragen informiert bleiben wolle. Seit dem Start der Ausgabekampagne Mitte Mai hat die Öffentlichkeit in Tschechien Staatsanleihen im Wert von rund 80 Milliarden Kronen, das sind 3,3 Milliarden Euro, bestellt. Das Interesse lag damit viermal so hoch als das Ziel des Finanzministeriums, mit der Maßnahme 20 Milliarden Kronen einzunehmen. Darüber informierte eine Pressemitteilung des Ressorts am Mittwoch. Die erste Zeichnungsfrist endete am 28. Juni. Die bestellten Schuldbriefe müssen nun bis zum 7. Juli bezahlt werden. Die fünf Oppositionsfraktionen im tschechischen Abgeordnetenhaus haben sich bei der Plenarsitzung am Mittwoch geschlossen gegen eine Änderung des Finanzierungsmodells der öffentlich-rechtlichen Medien hierzulande ausgesprochen. In einer gemeinsamen Erklärung bezeichneten sie das bestehende System der Rundfunkgebühren als funktional. Es garantiere die Unabhängigkeit und finanzielle Planbarkeit für das tschechische Fernsehen und den tschechischen Rundfunk, heißt es in dem Papier. Die Regierung will die Rundfunkgebühren abschaffen und die beiden Medienanstalten ab kommendem Jahr aus dem Staatshaushalt finanzieren. Die Opposition forderte Kulturminister Otto Klempiersch am Mittwoch auf, zu diesem Thema ein Treffen aller Parlamentsparteien sowie der Generaldirektorin von Fernsehen und Rundfunk einzuberufen. In der Prager Altstadt wird seit Mittwoch eine kostenlose Open-Air-Ausstellung mit dem Titel Hurvinek 100 – Zauber der Marionettenwerkstatt geboten. Damit wird vor dem Magistratsgebäude auf den 100. Geburtstag der berühmten Holzpuppe hingewiesen. Im Zentrum steht eine große gläserne Box, in der gleich mehrere Versionen von Hurvinek und Spabel zu sehen sind, dazu die Figuren Manitschka, Babinka und der Hund Jerik. Die Wanderausstellung gastiert in Prag bis zum 31. Juli. Und zum Schluss noch der Blick aufs Wetter. Am Freitagmorgen ist es in der Südosthälfte Tschechiens noch stark bewölkt und es gibt letzte Regenschauer. Im Tagesverlauf lockert die Bewölkung dann überall im Land auf, bis der Himmel am Abend dann meist überall klar ist. Die Tageshöchsttemperaturen liegen bei 20 bis 24 Grad, in Südmähren erreichen sie 27 Grad.
1: Das waren die Nachrichten mit Daniela Honigmann und wir machen weiter mit dem Tagesecho. Wer in Tschechien mit Karies zum Zahnarzt geht, bekommt seit Mittwoch keine Zahnfüllung aus Amalgam mehr. Das quecksilberhaltige Material ist nun auch hierzulande verboten und kann nur in Ausnahmefällen eingesetzt werden. In der Europäischen Union gilt das generelle Amalgamverbot bereits seit Jahresbeginn. Nun ist auch die Übergangsfrist für Tschechien abgelaufen. Nur wenn ein Arzt die Behandlung mit dem quecksilberhaltigen Stoff für unbedingt erforderlich hält, beispielsweise bei Allergien gegen alternative Werkstoffe, kann er eine Amalgamfüllung einsetzen. Laut Roman Schmutzler, dem Präsidenten der tschechischen Zahnärztekammer, halten sich die meisten Mediziner jedoch ohnehin bereits an diese Praxis. Die Einschränkung von Amalgam habe in erster Linie gesundheitliche und ökologische Gründe, erklärt Renata Povolna vom tschechischen Gesundheitsministerium.
3: Die Gefahr geht nicht primär von der Füllung im Zahn aus. Das Verbot soll vielmehr die schädlichen Auswirkungen von Quecksilber über dessen gesamten Existenzzyklus hinweg minimieren, von der Gewinnung des Rohstoffs bis zur Entsorgung von quecksilberhaltigem Abfall.
1: Quecksilber und seine Verbindungen schädigen bei Menschen insbesondere das Nervensystem und das Herz und die Blutgefäße. Bislang haben die Krankenversicherungen in Tschechien die Kosten für Füllungen aus weißem Material nur bei Kindern und in Ausnahmefällen bei Erwachsenen übernommen. Nun sind weiße Materialien Kassenleistungen. Einfachere Füllungen werden komplett von der Versicherung bezahlt. Bei teureren trägt die Krankenkasse mit 900 Kronen, das sind 37 Euro, bei. Die tschechische Zahnärztekammer kritisiert die Änderung. Dem Zahnärztekammerpräsidenten Roman Schmutzler zufolge werden die Kosten sowohl für die Patienten als auch für die Versicherungen steigen.
3: Patienten bekommen weiße Füllungen von der Versicherung zwar bezahlt, dabei handelt es sich jedoch um verschiedene Materialien unterschiedlicher Qualität. Ich würde kaum von einer Verbesserung für die Patienten sprechen. Es ist lediglich eine Art, wie wir eine politische Vorgabe umgesetzt haben.
1: Laut Schmutzler ist die Quecksilberbelastung für Patienten und Umwelt minimal und der Wechsel wird keine wesentlichen ökologischen Auswirkungen haben. Die Nahuatl People sind ein indigenes Volk in El Salvador und sprechen eine eigene Sprache. Doch sie wird nur mündlich überliefert. Seit neuestem helfen aber Linguisten aus Tschechien, dieses Idiom und die Geschichten der Nahuatl People aufzuzeichnen und zu bewahren. Sie hören einen Beitrag von Till Janzer.
4: Nancin Fidelina Cortés grüßt nach Tschechien in der Sprache ihres Volkes. Es sind die Nahuatl People. Ihre Vorfahren kamen vor rund 1000 Jahren aus Zentralmexiko nach El Salvador. Eng verwandt mit den Azteken entwickelten sie eine eigene Kultur und ein eigenes Idiom. Über die Jahrhunderte hinweg wurde beides nur mündlich weitervermittelt. Tschechische Wissenschaftler arbeiten aber daran, die Geschichten und die Sprache der Nahuatl People aufzuzeichnen. Zum Team gehört auch die Hispanistin Athena Alchazidu von der Masaryk-Universität in Brünn. Sie fliegt regelmäßig nach El Salvador, um die letzten Bewahrer der Traditionen zu treffen. Dabei hat Alchazidu etwa gelernt, dass das indigene Volk die Schalen von bestimmten Meeresschnecken nutzt.
5: Solche Schneckenhörner wurden seit der Zeit der Azteken als Trompete verwendet, um wichtige Ereignisse anzukündigen. Diese Tradition hat sich bei den Nahuatl People in El Salvador erhalten.
4: Auch Fidelina Cortés kann auf einem Schneckenhorn trompeten. Aber die 86-jährige Frau aus dem Dorf Santo Domingo de Guzmán zeichnet noch mehr aus, denn sie trägt den Titel Nanzin. Dieser habe bei den Nahuatl People eine spezielle Bedeutung, erläutert Athena Alchazidu.
5: Nanzin heißt zunächst Großmutter, aber auch Lehrerin. Denn seit alten Zeiten haben die Großmütter ihr Wissen weitergegeben. Ihre Geschichten und ihre praktischen Anleitungen, wie was gemacht, vorbereitet und hergestellt wird.
6: Návody, jak co udělat, připravit, vyrobit.
4: In einer der Aufnahmen für die tschechischen Wissenschaftler schildert Fidelina Cortés ihre Arbeit als Töpferin. Dieses Handwerk betreibt sie bereits ihr Leben lang. Und die traditionellen Vorgehensweisen versucht sie auch an jüngere Generationen weiterzugeben. Die Forscher machen systematisch Aufnahmen solcher Geschichten. Damit wird nicht nur die bedrohte Sprache der Nahuatl-Pipil bewahrt, sondern auch ihre Traditionen, Bräuche und historischen Erinnerungen. Laut Athena Al-Chasidu hat dieses indigene Volk es geschafft, einen Teil seiner Identität zu bewahren, trotz Jahrhunderten der Kolonisierung. Doch die Sprache sei schon stark vom Spanischen verdrängt worden und stehe vor dem Aussterben, sagt die Linguistin. Nach den Angaben der Nahuatl-Pipil beherrschen maximal noch 2000 Menschen ihre ursprüngliche Sprache.
5: Die Nahuatl-Pipil sind eines der wenigen indigenen Völker, die auf dem Gebiet El Salvadors überlebt haben. Heute zählen sie etwa 280.000 Angehörige. Falls die Sprache ausstirbt, verschwindet auch die gesamte Kultur. Und bei jenen Kulturen, die auf oralen Traditionen gründen, lässt sich der Verlust nicht mehr auffangen.
4: So Al-Chasidu. Doch die Rettung der Sprache und Kultur geht weit über das Anfertigen von Aufnahmen hinaus. Die Forscher arbeiten auch mit der Mährischen Landesbibliothek zusammen, um die Geschichten einer breiten Öffentlichkeit zu erzählen. So fanden unter anderem bereits Ausstellungen statt. Nun solle ein Buch mit Mythen und Legenden der Nahuatl-Pipil entstehen, sagt Veronika Fillinger von der Masaryk-Universität.
5: Anfang dieses Jahres wurden weitere Fahrten nach El Salvador unternommen, um noch mehr Geschichten aufzuzeichnen. Die Bibliothek bemüht sich darum, dass ein zweisprachiges Buch entsteht, um mehr Leser in der Welt zu erreichen.
4: Die Publikation soll unter anderem zeigen, wie die Nahuatl-Pipil die Welt um sich sehen. Einer der Mythen erzählt, wie die Menschen den Kakao von den Göttern bekamen. Athena Al-Chasidu erläutert die Bedeutung dieser Frucht für das indigene Volk.
5: Die Kakaobohnen stellten Materialreserven dar und wurden als Zahlungsmittel verwendet. Und sie waren ein Heilmittel. Sie wurden zum Beispiel stillen Müttern gegeben, damit sie bessere Milch hatten.
4: Das Buch der Mythen soll auch auf Tschechisch erscheinen. Dazu hat die Mährische Landesbibliothek eine Geldsammlung auf ihrer Website initiiert.
1: Soweit der Beitrag von Till Janzer und soweit das Tagesecho. 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Globale Anspannung, Lieferhürden, hohe Energiepreise. Die Krisenlage macht sich auch im fairen Handel bemerkbar. Während der Verkauf von Produkten mit dem Fairtrade-Siegel in Tschechien zu Corona-Zeiten noch der allgemeinen Depression trotzte, werden für vergangenes Jahr eher Negativtrends vermeldet. Trotzdem blickt man bei der Organisation Fairtrade Česko a Slovensko eher optimistisch in die Zukunft. Sie hören ein Wirtschaftsmagazin von und mit Daniela Honigmann.
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2: Fair gehandelter Kaffee ist nicht nur ethisch in Ordnung, er kann auch von sehr guter Qualität sein. Dies ist die Botschaft, die die Vertreter von Fairtrade Tschechien und Slowakei ihrer Jahrespressekonferenz Mitte Juni voranstellten. Diese hielt nicht nur wie üblich die Verkaufsbilanz für das vergangene Jahr bereit, sondern fand am Rande der Veranstaltung namens Fairtrade Specialty Coffee Dialogue statt. Bei dem internationalen Treffen für Landwirte, Verarbeiter und Verkäufer von fair gehandeltem Kaffee wurde der Fokus auf ausgewählte und hochwertige Sorten gelegt.
3: Für den Fachaustausch war auch Merlin Preza nach Prag gekommen. Sie ist die Vorsitzende der Produzentengenossenschaft Prodecoop in Nicaragua und einer der Kaffeerepräsentanten bei CLAC, dem Fairtrade-Netzwerk für Kleinbauern in Lateinamerika und der Karibik. Die Organisation vertritt mehr als 200.000 Familien, die ihre landwirtschaftlichen Produkte mit dem Siegel des gerechten Handels zertifizieren lassen. Preza berichtet, dass 87% des Kaffees, der weltweit mit dem blau-grünen Siegel versehen wird, in Lateinamerika produziert werde.
7: Ich kann mit Stolz sagen, dass unsere Genossenschaft für ihre Qualität bekannt ist. Unser Kaffee ist traditionell sehr gut. Eine ganze Reihe unserer Landwirte nutzt die Fairtrade-Prämie nicht nur zur Verbesserung der Qualität, sondern auch zur Erhöhung des Ertrags. Wir haben konkrete Maßnahmen entwickelt, aus deren der Trockenzeiten zu überstehen oder andersherum auch unangenehm lange Regenphasen.
3: Sie sage immer, fuhr Merlin Preza fort, dass Fairtrade für sie einen Austausch von Qualität bedeute, guter Kaffee für bessere Lebensbedingungen. Allein in Nicaragua seien 2023 über 23.000 Tonnen zertifizierten Kaffees produziert worden, was ein sehr gutes Ernteergebnis gewesen sei, so Preza.
6: Ja, temos pasado por...
7: Unsere Grafik zeigt einen hohen Kaffeepreis für die Jahre seit 2023. Es könnte den Anschein haben, dass wir uns deswegen freuen könnten, weil unsere Produzenten dadurch viel verdienen würden. So einfach ist es aber leider nicht. Denn wir haben mit verschiedenen globalen Herausforderungen und Gefahren zu kämpfen, sowie mit einer sehr komplizierten Lage auf den Märkten und im Verkehr. Und damit müssen wir umgehen.
3: So sei besonders das vergangene Jahr geradezu katastrophal gewesen angesichts der wechselhaften Zollpolitik der USA, gibt Preza ein Beispiel. In der aktuellen Saison seien die logistischen Bedingungen schon wieder besser, resümiert die Expertin. Eine angespannte politische Weltlage und Ernteausfälle durch den Klimawandel treiben die Preise für importierte Lebensmittel in die Höhe. Das verspüren auch die Verbraucher in Tschechien. Und das schlägt sich mittlerweile ebenfalls in den Statistiken des fairen Handels hierzulande nieder. Dabei waren gerade diese Produkte noch während der Corona-Pandemie ein echtes Phänomen. Überall gingen die Zahlen und Umsätze zurück, nur die Verkäufe von Fairtrade-Waren stiegen in Tschechien und der Slowakei deutlich an. Nun ist jedoch klar, dass auch dieses Segment nicht krisensicher ist. Gabriela Kozlová, Leiterin für Verkauf und Marketing bei Fairtrade Tschechien, begann ihre Bilanzierung mit folgenden Worten.
7: Wir waren es bisher gewohnt, dass ich meist aufsteigende Kurven präsentiere. In diesem Jahr ist das anders. Jetzt bekommen wir die geopolitische Lage auf dem Markt zu spüren. Wir sprechen über hohe Rohstoffpreise und das nicht nur bei Kaffee, sondern auch bei Kakao. Hinzu kommen die hohen Energiepreise und die Inflation. Und wir müssen konstatieren, dass sich dies auf den tschechischen und den slowakischen Markt ausgewirkt hat.
3: Kaffee ist traditionell einer der wichtigsten Rohstoffe im Zertifizierungssystem mit dem Fairtrade-Siegel. Kozlová blickt auf die Verkaufszahlen für 2025.
7: Vergangenes Jahr sind wir in Tschechien auf rund 941 Tonnen Kaffee gekommen. In der Slowakei war es weniger, nämlich 254 Tonnen. Unter den Primärrohstoffen handelt es sich um den größten Rückgang, den wir 2025 gemessen haben. In Tschechien beträgt er 25%, in der Slowakei sogar 27%.
3: Begründet werden könne dies mit dem Rückzug zweier großer Partner aus dem Fairtrade-System, ergänzt Kozlová. Damit ist auch der tschechische und slowakische Markt von der Entwicklung betroffen, die in den vergangenen Monaten schon in den deutschsprachigen Ländern bekannt geworden war, dass nämlich etwa der Großhändler Tschibo seinen Kaffee nicht mehr mit dem blau-grünen Siegel zertifizieren lässt. Die sich ändernden klimatischen Bedingungen für den Anbau von Kaffee werden sich in den kommenden Jahren wohl auch auf das Angebot auf dem europäischen Markt niederschlagen. Denn viele Landwirte in Lateinamerika, Afrika und Asien steigen von der Gattung Arabica auf die widerstandsfähigeren Robusta-Sorten um. In Tschechien enthielten 2025 noch 91% der fairen Kaffeepackungen Arabica-Bohnen und nur 9% Robusta-Bohnen. Aber gerade letztere würden in seinem Heimatland Brasilien immer populärer, berichtet Paulo Ferreira bei der Pressekonferenz in Prag. Er leitet beim Netzwerk CLAC den gesamten Bereich Kaffee und baut die roten Bohnen auch selbst an. Derzeit sei Vietnam weltweit der größte Robusta-Produzent, räumt Ferreira ein.
7: Aber auch in Brasilien wird immer mehr Robusta angebaut. Die Gattung hat nämlich eine besondere Adaptionsfähigkeit. Wir sprechen manchmal sogar von einer Intelligenz hinsichtlich des Klimawandels. Sie passt sich einfach besser an plötzliche Wetterwechsel an und lohnt sich dadurch für uns immer mehr. Darum gehen viele Landwirte und Genossenschaften in Brasilien jetzt zu Robusta über. Es gibt Prognosen, dass wir in 4 bis 5 Jahren die vietnamesische Produktion überholen könnten.
3: Derzeit bestehe die Produktion in Brasilien noch zu 70% aus Arabica und zu 30% aus Robusta, informiert Ferreira. Dies könne sich in Zukunft aber an ein 50-50-Verhältnis annähern. Man sagt Robusta eine etwas intensivere und eher bittere Note nach. Ob die Kaffeetrinker in Tschechien sich schnell an einen neuen Geschmack gewöhnen werden, ist fraglich. Gabriela Kosl

0: Darum konsumieren die Verbraucher ihren Kaffee jetzt weniger im Horeca-Segment, also in Restaurants oder Cafés, sondern kaufen sich den Kaffee für die eigene Zubereitung zu Hause. Wir verzeichnen ebenfalls einen deutlichen Anstieg beim Verkauf von Kaffeemaschinen. Und dafür holen sich die Leute dann den Kaffee im Supermarkt.
1: Dort werden die Packungen zudem gern im Angebot gekauft, fügt Kozlova hinzu. Ein weiterer Trend weist ihr zufolge aber auch darauf hin, dass gerade junge Menschen hierzulande immer mehr ausgewählte Kaffeesorten aus Kleinröstereien bevorzugen. Beim Verkauf von Fairtrade Kakao gab es 2025 in Tschechien und der Slowakei einen nicht ganz so starken Rückgang. Er betrug gut 5%. Und auch hier gäbe es neue Einflüsse, berichtet Gabriela Kozlova.
0: Es geht um neue Programme bei der Zusammenarbeit zwischen der Fairtrade-Organisation und den Einzelhändlern. Sie zielen darauf ab, den Landwirten ein existenzsicherndes Einkommen zu zahlen, auf Englisch Living Income. Dies ist in Tschechien im Prinzip noch unbekannt, hat unsere Verkäufe aber im letzten Jahr schon erreicht. Denn internationale Einzelhändler, die diese Verträge in anderen Ländern unterzeichnet haben, sind auch auf dem tschechischen Markt tätig. Da können wir etwa Lidl benennen oder das Unternehmen Action. Das Konzept ist eine sehr komplexe Angelegenheit. Generell verpflichten sich die Händler dabei zu einem finanziellen Ausgleich der Differenz zwischen dem existenzsichernden Einkommen und dem Kakaopreis, den der Produzent bekommt.
1: Und als ein Ausgleich ist auch die Fairtrade-Prämie gedacht, die schon lange an die Landwirte und Arbeiter in Afrika, Asien und Lateinamerika geht. Diese wird jedes Jahr aus den Gesamtverkäufen berechnet und stellt einen wichtigen zusätzlichen Fonds dar, aus dem die Modernisierung und der Ausbau der örtlichen Infrastruktur finanziert werden. Fairtrade Tschechien und Slowakei muss jedoch für 2025 einen Rückgang auch bei diesem Posten vermelden. Insgesamt wurden in Tschechien umgerechnet 1,25 Millionen Euro an Beiträgen zur Fairtrade-Prämie eingenommen, was 15% weniger waren als noch 2024. Fairtrade-Direktor Lubomir Kadanje glaubt jedoch, dass es sich nur um einen vorübergehenden Einbruch in einer ansonsten positiven Entwicklung handle.
0: Hätten wir ein Diagramm hier, in dem die vergangenen 10 oder 20 Jahre dargestellt würden, dann gäbe es einen sehr niedrigen Balken im Jahr 2015, aber sehr hohe Balken für 2023 und 2024 und ebenso für 2025 im Vergleich zu vor 10 Jahren. Allgemein gilt, dass der Betrag für die Fairtrade-Prämie in Tschechien innerhalb von 10 Jahren um das 12-fache gewachsen ist. Darum glaube ich nicht, dass es sich jetzt um einen Wendepunkt handelt.
1: Kaffeezüchterin Merlin Präser teilte zu diesem Thema mit, dass jedes Jahr rund 2 Millionen Euro an Fairtrade-Prämie in Nicaragua ankommen würden. Bei der Bilanzierung des Jahres 2025 konnten die Vertreter von Fairtrade Tschechien und Slowakei aber auch wieder einige positive Wachstumszahlen präsentieren. So legte der Verkauf von fair gehandelten Bananen in Tschechien und in der Slowakei um 13% zu. Insgesamt wurden 2127 Tonnen verkauft. Fast alle dieser gelben Früchte tragen auch ein Bio-Siegel, betont Gabriela Kozlova.
0: Unser Markt ist dahingehend besonders, dass es einen sehr großen Anteil an Bio-Bananen gibt. In Tschechien war der Prozentsatz an konventionellen Fairtrade-Bananen 2025 extrem klein. Davor gab es diese hier noch gar nicht. Darin nehmen wir also eine Führungsrolle ein. In den Ländern westlich von uns gibt es hingegen auch viele konventionelle Fairtrade-Bananen. Was Kaffee angeht, da ist der Bio-Anteil bei uns immer noch sehr niedrig. In Tschechien wird eher der konventionelle Kaffee konsumiert.

0: Da haben wir also noch Raum für Wachstum. Es gibt Länder, da ist der Bioanteil bei Fairtrade-Kaffee 2- oder 3-mal so hoch.
1: Trotz der leicht rückläufigen Zahlen im Fairtrade-Segment auf dem tschechischen und slowakischen Markt gäbe es immer noch deutliche Wachstumspotenziale, so das Fazit von Fairtrade Tschechien und Slowakei. Verkaufsleiterin Kozlova schließt ihren Bericht dann auch mit dem Blick auf das große Ganze ab.
0: Als ich vor 12 oder 13 Jahren in die Organisation gekommen bin, hatten wir auf der Homepage eine Tschechien-Karte mit allen Verkaufsstellen für Fairtrade-Produkte. Und auf dieser Karte waren nur ganz wenige Punkte eingezeichnet. Wir mussten damals wirklich nach jedem kleinen Laden suchen, wo es wenigstens eine zertifizierte Schokolade oder eine Kaffeesorte gab. Heute findet man in praktisch jedem Geschäft eine Menge Fairtrade-Waren. Es gibt keine Kette und keine Drogerie, in der so etwas nicht angeboten würde. Es besteht also ein riesiger Unterschied gegenüber dem Stand vor 12 Jahren. Auch wenn die Zahlen im vergangenen Jahr nicht besonders positiv aussehen, der allgemeine Trend ist es aber definitiv immer noch. Und das war's für heute, liebe Hörerinnen und Hörer. Im Studio begleitet hat sie diesmal Markéta Kachlíková. 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